Klaus P., mit Komm gehen wir voll auf Risiko. Und da geht's gerade weiter mit dem Mario Maxim und Silvia Stern, oben, unten, überall. Martin Morgan, tierisch drauf. Martina Westermann und Andreas Schweighofer, auf die Welt runterschauen. Und James in die Welt, Love Calls. Und Gory Connings, er hängt letzt in der Lucht.

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Matthias Munka, Fahrstuhl des Lebens. Und weiter geht's mit dem Mike Bauhaus. Was soll ich ohne dich oben im Himmel? Und Rania, fang dir einen Stern. Sandra Maas, ich klau für uns ein Himmelbett. Tobias Lukas, One Hit Wonder. Und Würzbuam, die kleine Kneipe.

Und die neueste Single von Daniel, La Vie Belle, haben wir jetzt vorhin gerade gehört. Und wieder macht Ramona Martinez, Du weißt genau. Und wieder geht's mit dem Sandro, Mach das wieder. Mario Monti mit Amore mio, Mein Leben. Und Lili Babs mit Ascada Angel. Und Amy Vias mit Herz auf Herz.

Und mit Rolf Wegmann und My Heart gehen wir in Endspurt von meiner heutigen Sendung. Ich hoffe, ihr habt Spass daran. Ich bedanke mich fürs Zuhören. Auf Wiederhören, bis gleich wieder, euer Rolf Wegmann.

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1: Im Studio Colin Mock. Deutschland hat sich bei der WM vorzeitig für die K.O.-Phase qualifiziert. Gegen die Elfenbeinküste setzte sich das DFB-Team mit 2:1 durch. Dabei drehten die Deutschen einen Pausenrückstand. Der deutsche Abwehrspieler Jonathan Tah lobte nach dem Spiel die Mentalität im Team und sagte im ZDF weiter:
2: Wir haben nicht aufgegeben. Wir wussten, dass wir den Gegner irgendwann müde machen werden. Haben immer weitergemacht und ja, dann auch natürlich alle, die von Anfang an gespielt haben, aber auch die Jungs, die von der Bank gekommen sind, haben es überragend gemacht.
1: Vorher hatten die Niederlande mit 5:1 gegen Schweden gewonnen. Kurz vor der offiziellen Vorstellung sickert durch, was die von der Bundesregierung eingesetzte Rentenkommission an Vorschlägen macht. So soll das Eintrittsalter an die steigende Lebenserwartung gekoppelt werden. Eine Rente mit 70 soll es in den 2090er Jahren geben. So die Informationen von ARD und Bild am Sonntag. Deutschland will die Abschiebung nach Afghanistan ausweiten. Nach einem Bericht der Bild am Sonntag sollen im Monat bis zu 3 Charterflüge nach Kabul möglich sein. Mehr von Holger Dück.
3: Das Bundesinnenministerium hat das mit den in Afghanistan herrschenden Taliban ausgehandelt. Auch über reguläre Linienflüge sollen Straftäter zurückgeführt werden. Nach Informationen der Bild am Sonntag sollen in Deutschland mindestens 100 abschiebebereite Afghanen in Gefängnissen sitzen. Bundesinnenminister Dobrindt sagte der Zeitung, unsere Gesellschaft habe das legitime Interesse, dass Straftäter unser Land verlassen.
1: Nach dem schweren Bahnunfall in München hat die Polizei weitere Details bekannt gegeben. Die Person, die ums Leben gekommen ist, war an den Rangierarbeiten mit den beiden Zügen beteiligt. Außerdem sind ein Linienbus und mehrere geparkte Autos beschädigt worden, als die 2 Waggons von der Brücke auf die darunterliegende Straße gestürzt sind. Solarstrom hat in Deutschland in den letzten Jahren fossile Energieimporte im Wert von mehr als 20 Milliarden Euro ersetzt. Das hat der Bundesverband Solarwirtschaft ausgerechnet. Laut einer YouGov-Umfrage sind im Übrigen 7 von 10 Deutschen dafür, die erneuerbaren Energien weiter auszubauen.
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4: Mit KI-Support. Mal mehr, mal weniger Wolken sind unterwegs und vereinzelt kracht's auch schon mit Gewittern. Die Temperaturen liegen aktuell zwischen 22 und 14 Grad. Gegen Morgen schiebt der Westen neue, teils kräftige Gewitter nach. Tagsüber geht's dann heiß weiter, oft mit viel Sonne und schwüler Luft. Später können in der Mitte und im Süden kräftige Schauer und Gewitter runterkommen bei 32 bis 38 Grad.

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1: Im Studio Colin Mock. Deutschland hat sich bei der WM vorzeitig für die K.O.-Phase qualifiziert. Gegen die Elfenbeinküste setzte sich das DFB-Team mit 2:1 durch. Dabei drehten die Deutschen einen Pausenrückstand. Der deutsche Abwehrspieler Jonathan Tah lobte nach dem Spiel die Mentalität im Team und sagte im ZDF weiter:
2: Wir haben nicht aufgegeben. Wir wussten, dass wir den Gegner irgendwann müde machen werden. Haben immer weitergemacht und ja, dann auch natürlich alle, die von Anfang an gespielt haben, aber auch die Jungs, die von der Bank gekommen sind, haben es überragend gemacht.
1: Vorher hatten die Niederlande mit 5:1 gegen Schweden gewonnen. Kurz vor der offiziellen Vorstellung sickert durch, was die von der Bundesregierung eingesetzte Rentenkommission an Vorschlägen macht. So soll das Eintrittsalter an die steigende Lebenserwartung gekoppelt werden. Eine Rente mit 70 soll es in den 2090er Jahren geben. So die Informationen von ARD und Bild am Sonntag. Deutschland will die Abschiebung nach Afghanistan ausweiten. Nach einem Bericht der Bild am Sonntag sollen im Monat bis zu 3 Charterflüge nach Kabul möglich sein. Mehr von Holger Dück.
3: Das Bundesinnenministerium hat das mit den in Afghanistan herrschenden Taliban ausgehandelt. Auch über reguläre Linienflüge sollen Straftäter zurückgeführt werden. Nach Informationen der Bild am Sonntag sollen in Deutschland mindestens 100 abschiebebereite Afghanen in Gefängnissen sitzen. Bundesinnenminister Dobrindt sagte der Zeitung, unsere Gesellschaft habe das legitime Interesse, dass Straftäter unser Land verlassen.
1: Nach dem schweren Bahnunfall in München hat die Polizei weitere Details bekannt gegeben. Die Person, die ums Leben gekommen ist, war an den Rangierarbeiten mit den beiden Zügen beteiligt. Außerdem sind ein Linienbus und mehrere geparkte Autos beschädigt worden, als die 2 Waggons von der Brücke auf die darunterliegende Straße gestürzt sind. Solarstrom hat in Deutschland in den letzten Jahren fossile Energieimporte im Wert von mehr als 20 Milliarden Euro ersetzt. Das hat der Bundesverband Solarwirtschaft ausgerechnet. Laut einer YouGov-Umfrage sind im Übrigen 7 von 10 Deutschen dafür, die erneuerbaren Energien weiter auszubauen.
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4: Mit KI-Support. Mal mehr, mal weniger Wolken sind unterwegs und vereinzelt kracht's auch schon mit Gewittern. Die Temperaturen liegen aktuell zwischen 22 und 14 Grad. Gegen Morgen schiebt der Westen neue, teils kräftige Gewitter nach. Tagsüber geht's dann heiß weiter, oft mit viel Sonne und schwüler Luft. Später können in der Mitte und im Süden kräftige Schauer und Gewitter runterkommen bei 32 bis 38 Grad.

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0: Niederlande 5:1 gegen Schweden gewonnen. Dienstag will die Rentenkommission der Bundesregierung ihre Vorschläge unterbreiten. Jetzt sind erste Details durchgesickert. Eine Rente mit 70 soll erst in den 2090er Jahren eingeführt werden, berichten ARD und Bild am Sonntag. Außerdem sollen auch Beamte in die Rentenversicherung eingegliedert werden. Das Wohngeld soll gekürzt werden. Sehr bitter, aber nicht anders machbar, sagt Bauministerin Huberts. Sie verteidigte die Pläne in der Rheinischen Post. Mehr von Hanna Messerschmidt.
1: Die SPD-Politikerin begründet die Einschnitte mit der schwierigen Haushaltslage. Die Kürzungen beim Wohngeld werden alle bisherigen Empfänger betreffen, sagt sie. Ein Drittel der Haushalte wird künftig komplett leer ausgehen. Betroffen sind unter anderem Wohngeldempfänger, die wegen ihres Einkommens bisher gerade noch antragsberechtigt sind. Durch die Einschnitte könnten Bund und Länder 2 Milliarden Euro einsparen.
0: Der Iran hat die Straße von Hormuz eigenen Angaben nach wieder für den Schiffsverkehr gesperrt. Das Regime in Teheran reagiert auf israelische Angriffe im Libanon. In einem Rahmenabkommen mit den USA war ein Ende der israelischen Attacken Bedingung für weitere Verhandlungen. Solarstrom hat in Deutschland in den letzten Jahren fossile Energieimporte im Wert von mehr als 20 Milliarden Euro ersetzt. Das hat der Bundesverband Solarwirtschaft ausgerechnet. Laut einer YouGov-Umfrage sind im Übrigen 7 von 10 Deutschen dafür, die erneuerbaren Energien weiter auszubauen.
2: 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Mit KI-Support. Meist klar startet der Morgen, nur im Westen ist schon kräftiger Regen mit Gewittern unterwegs und zieht Richtung Mitte. Tagsüber bleibt's im Norden überwiegend trocken, sonst wird's erst nochmal freundlich, bevor später von der Mitte aus mehr Schauer und Gewitter hochgehen, teils heftig. Dazu wird's richtig heiß mit 32 bis 38 Grad. Morgen erst viel Sonne, dann wieder einzelne Gewitter, maximal 38 Grad.

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1: Im Studio Colin Mock. Deutschland steht nach einem 2:1-Sieg gegen die Elfenbeinküste vorzeitig in der K.O.-Phase der WM. Mann des Spiels war Dennis Undaff. Als Einwechselspieler schoss er nach dem Pausenrückstand beide deutschen Tore. Er sagte nach dem Spiel im ZDF:
2: Wie ich das mache? Keine Ahnung. Ich stehe richtig. Versuche mein Selbstbewusstsein auf den Platz zu bringen. Weiß, dass ich in jedem Spiel treffen kann. Vor allem mit diesen überragenden Mitspielern sowieso. Die machen es mir einfach und ja, versuche einfach nur da zu sein.
1: Weil sich Curaçao gegen Ecuador einen Punkt erkämpft hat, ist Deutschland außerdem auch Festgruppensieger. Außerdem haben die Niederlande 5:1 gegen Schweden gewonnen. Dienstag will die Rentenkommission der Bundesregierung ihre Vorschläge unterbreiten. Jetzt sind erste Details durchgesickert. Eine Rente mit 70 soll erst in den 2090er Jahren eingeführt werden, berichten ARD und Bild am Sonntag. Außerdem sollen auch Beamte in die Rentenversicherung eingegliedert werden. Das Wohngeld soll gekürzt werden. Sehr bitter, aber nicht anders machbar, sagt Bauministerin Huberts. Sie verteidigte die Pläne in der Rheinischen Post. Mehr von Hanna Messerschmidt.
3: Die SPD-Politikerin begründet die Einschnitte mit der schwierigen Haushaltslage. Die Kürzungen beim Wohngeld werden alle bisherigen Empfänger betreffen, sagt sie. Ein Drittel der Haushalte wird künftig komplett leer ausgehen. Betroffen sind unter anderem Wohngeldempfänger, die wegen ihres Einkommens bisher gerade noch antragsberechtigt sind. Durch die Einschnitte könnten Bund und Länder 2 Milliarden Euro einsparen.
1: Der Iran hat die Straße von Hormuz eigenen Angaben nach wieder für den Schiffsverkehr gesperrt. Das Regime in Teheran reagiert auf israelische Angriffe im Libanon. In einem Rahmenabkommen mit den USA war ein Ende der israelischen Attacken Bedingung für weitere Verhandlungen. Solarstrom hat in Deutschland in den letzten Jahren fossile Energieimporte im Wert von mehr als 20 Milliarden Euro ersetzt. Das hat der Bundesverband Solarwirtschaft ausgerechnet. Laut einer YouGov-Umfrage sind im Übrigen 7 von 10 Deutschen dafür, die erneuerbaren Energien weiter auszubauen.
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4: Mit KI-Support. Meist klar startet der Morgen, nur im Westen ist schon kräftiger Regen mit Gewittern unterwegs und zieht Richtung Mitte. Tagsüber bleibt's im Norden überwiegend trocken, sonst wird's erst nochmal freundlich, bevor später von der Mitte aus mehr Schauer und Gewitter hochgehen, teils heftig. Dazu wird's richtig heiß mit 32 bis 38 Grad. Morgen erst viel Sonne, dann wieder einzelne Gewitter, maximal 38 Grad.

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2: Willkommen zur ersten Ausgabe von Bogarts Schlagershow im Juni diesen Jahres und der 137. Ausgabe insgesamt. Schön, dass ihr mich auch in dieser Woche wieder durch die 2 Stunden begleiten möchtet und euer Lieblingsradio dazu wieder angeschaltet habt. Hallo, willkommen und Dankeschön. Ja, der Juni ist gestartet. In der kommenden Woche startet die Fußball-WM und auch der Sommer ist bereits gestartet, denn die Meteorologen haben ja den 1. Juni seit einigen Jahren zum Sommeranfang erklärt, ehe er im Kalender dann erst am 21. Juni ganz offiziell startet. Ganz egal, wann der Sommer startet, er ist gefühlt bereits da und das kann von mir aus gern so weitergehen, bestenfalls von Juni bis September. So wie es jetzt meine Labelkollegin Tila Breer aus Halle an der Saale singt.

Ihr habt euer Lieblingsradio heute auserwählt und seid damit genau richtig hier bei Burgerts Schlagershow. Und die Liebe hat dich auserwählt, singt jetzt zu Beginn gleich meine liebe Kollegin Uta Bresan, denn sie hat Anfang diesen Monates eine tolle neue Single veröffentlicht und setzt damit ein musikalisches Zeichen für Hoffnung, Vertrauen und die Kraft der Liebe. Der Song verbindet einfühlsame Worte mit einer positiv stimmenden Botschaft und erinnert daran, wie viel Kraft darin liegt, wieder an sich selbst, das Leben und die Liebe zu glauben. Damit knüpft die erfolgreiche und sehr sympathische Künstlerin nahtlos an ihre jahrzehntelange Erfolgsgeschichte an. Die Liebe hat dich auserwählt. Songpremiere heute von Uta Bresan.

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1: Musik ist für Marvin Markle nicht nur Klang, sondern Sprache. Eine Möglichkeit, Dinge auszudrücken, die man nicht einfach so sagen kann. Der Sänger aus der Nähe von Stuttgart steht für modernen Schlager, der berührt, aufrüttelt und dabei nie an Tiefe verliert. Mit seiner klaren Stimme, seiner emotionalen Art und einem Gespür für starke Themen hat er sich in kurzer Zeit einen Namen gemacht und zeigt mit jeder neuen Veröffentlichung, wohin sein Weg führt. Denn in seiner Musik liegt eine stille Klarheit, die direkt ins Herz trifft. Bereits in jungen Jahren entdeckte Marvin seine Leidenschaft für die Musik. Erste Auftritte mit dem Akkordeon, später am Keyboard, Schlagzeug und Saxophon. Sein Talent war vielseitig und früh spürbar. 2024 trat er bei Deutschland sucht den Superstar auf und erzielte dort nicht nur starkes Feedback für seine Stimme, sondern auch für sein Gespür beim Songwriting. Und zwar von Dieter Bohlen höchstpersönlich. Jetzt stellt uns Marvin Markle seinen neuen Song Hallo Sommer vor, der absolut passend für diese Zeit ist und mit dem ich euch den Newcomer der Woche vorstellen möchte. Hallo Sommer, hier ist Marvin Markle.

Happy Birthday heißt es auch heute wieder hier in Burgerts Schlagershow. Und es gehen wieder liebe Grüße und Glückwünsche an ganz liebe Kolleginnen und Kollegen, welche in dieser Woche ihren Geburtstag gefeiert haben oder immer noch feiern. Die ersten Glückwünsche gehen da heute an Geraldine Olivier, welche mir mit Wer hätte das gedacht hören werden. Dann geht ein Happy Birthday nachträglich an Graham Bunny, welcher noch immer seine 7-Meilen-Stiefel anhat oder sucht. Und zum Abschluss dieser heutigen Geburtstagsrunde gehen ebenso herzliche Grüße und Glückwünsche an André Parker, welcher uns seinen Coversong Weil ich dich liebe mitgebracht hat. Doch zuvor, wie immer, auch an euch alle, die ihr in dieser Woche euren Geburtstag gefeiert habt, ein von Herzen kommendes Happy Birthday. Ganz viel Gesundheit, Liebe und Glück für euer neues Lebensjahr.

In einer der letzten Ausgaben von Bogarts Schlagershow hatte ich euch die Newcomerin Daria Carver vorgestellt und ihre eindrucksvolle Geschichte vom Flüchtlingskind zur Schlagersängerin. Seit letzter Woche gibt es nun von ihr einen weiteren tollen Song, der den Titel »Träumen von dir« trägt und mit dem sie nahtlos an ihre Debütsingle

einfach nur mal so anknüpft. Und Du und Ich heißt dann die brandneue Single von Nick P., der sich erneut ein Kapitel aus seinem außergewöhnlichen musikalischen Lebenswerk öffnet, denn aus einer Sammlung von über 450 Songs findet jetzt eine weitere zeitlose Perle ihren Weg zurück ins Licht, neu arrangiert, modern produziert und emotional aktueller denn je. Der Titel ist also nicht neu geschrieben und genau darin liegt seine Kraft. Er trägt das in sich, was echte Musik über Jahrzehnte überdauern lässt. Ehrlichkeit, Gefühl, Nähe und die große Kraft einfacher Worte.

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1: Wer Olaf den Flipper persönlich kennt, der weiß, dass er das Wort Weltklasse wirklich ständig benutzt. Was lag da näher für ihn, als ein Album zu veröffentlichen, welches eben genau diesen Namen trägt? Weltklasse. Seit Jahrzehnten begeistert Olaf der Flipper sein Publikum. Mit seiner zeitlosen Musik vereint er Generationen. Anlässlich seines 80. Geburtstages und seines 65. Bühnenjubiläums liefert der Schlagersänger seinen Fans nun neue Weltklasse-Songs. Lieder zum Mitsingen, Träumen und zum Leben. Ich darf euch heute zwei Songs aus dem brandneuen Album von Olaf dem Flipper vorstellen und beginne mit dem Titelsong. Weltklasse!

Wie der Vater, so die Tochter. Nach Olaf dem Flipper hörten wir Pia Mahlo, die Tochter und gleichzeitig auch Managerin des erfolgreichen Schlagersängers Olaf dem Flipper mit ihrem ebenfalls ganz aktuellen Song Herz an. Weit mehr als einen klassischen Liebessong liefert uns jetzt Ellen Krenz, welcher von Verlust, Sehnsucht und Hoffnung erzählt und einen ersten eindrucksvollen Vorboten auf ein kommendes Album der Sängerin gibt. Was kann ich tun, um dein Herz zu gewinnen? Und die Antwort auf diese Frage gibt dann auch gleich Ramon Rosselli in seinem neuen Song. Er sagt bzw. singt einfach: Küss mich.

Manchmal braucht es nur einen einzigen Moment, um alles zu verändern. Ein flüchtiger Blick, ein zufälliges Zusammentreffen und plötzlich steht die Welt still, nur um sich im nächsten Atemzug völlig neu zu drehen. Genau dieses magische Gefühl, wenn ein Mensch unverhofft ins Leben tritt und alles heller, leichter und intensiver macht, fangen Diana Amft und Kai Becker in ihrer gemeinsamen Single »Jemand wie du« auf eindrucksvolle Weise ein. Für TV-Star und Schauspielerin Diana Amft markiert der Song den ersten Schritt in die Welt des Schlagers und dieser Einstand könnte kaum strahlender sein. An ihrer Seite Newcomer Kai Becker, dessen markante Reibeisenstimme einen spannenden Kontrast zu Dianas klarem, gefühlvollen Timbre bildet. Gemeinsam erschaffen sie ein Klangbild, das Gegensätze vereint, Leichtigkeit verkörpert und gerade dadurch seinen ganz besonderen Reiz entfaltet. Aber hört einfach selbst. Jemand wie du. Hier sind Diana Amft und Kai Becker.

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1: Auf Wolke 7, eben gehört von, ja, ihr habt ihn sicherlich als eingefleischter DDR-Schlagerfan sofort erkannt, Hans-Jürgen Bayer. Und auf Wolke 7 schweben mit Sicherheit auch seit Jahren der liebe Christian und der liebe Thorsten, unsere Görlitzer Musikredaktion. Denn nach einem Besuch in Berlin saßen sie im Zug und fanden es sehr schön, die Wolken aus dem Fenster zu beobachten und sich dabei auch einige Gebilde vorzustellen. Ja, wer kennt das nicht? Und so kommen wir heute zu den Musikvorschlägen der beiden zum Thema Wolken, die da wären, von Christian Reinhard May über den Wolken, von Thorsten Gigi Anderson auf einer Wolke. Und beide sind sich dann noch einig, Wolke 7 ist besetzt, von und mit Monika Klaassen. Starten wir also zu den Wolken.
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Seit dem 18. Mai gibt es von Graziano ein neues Album, welches den Titel Neue Liebe, neues Glück trägt und von dem ich euch heute einen Song vorstellen darf, Say to meine Königin der Nacht. Und dann legt Frank Lucas die Karten auf den Tisch und zieht den entscheidenden Zug. Denn mit seiner neuen Single Schachmatt erzählt er von dem Moment, in dem der König fällt. Nicht aus Schwäche, sondern weil er sein Gegenüber unterschätzt hat. Frank Lucas singt von einem Mann, der sich für unschlagbar hielt und von einer Frau, die ihm einen Zug voraus war. Das Schachbrett wird also zur Metapher für Liebe, Macht und Kontrollverlust. Präzise, bildstark und unerbitterlich.

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1: Mit ihrer neuen Single Herzensmensch, die Ende Mai 2026 veröffentlicht wurde, widmet die sympathische Sängerin und Schauspielerin Ronja Forcher, welche wir ja vor allem aus der Serie Der Bergdoktor kennen, allen stillen Helden im Leben. Ein Lied voller Emotion und Dankbarkeit diesen ganz besonderen Menschen gegenüber, für diese Menschen, die die Welt zu einem besseren Ort machen und das, wie gesagt, oft ganz im Stillen. Und Herz an, Welt aus, heißt es dann von Anna Maria Zivko. Und damit beweist die quirlige Sängerin und Jurastudentin aus Mainz wieder einmal, dass sie das Gespür für tanzbare Beats und Gefühl besitzt und dass ihr neuer Song auch absolutes Sommerhit-Potenzial hat.

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2: Der Titel Save Your Kisses for Me von Brotherhood of Man war im April 1976 der Siegertitel des Eurovision Song Contests in Den Haag. Eine deutsche Coverversion ließ da nicht lange auf sich warten und Günther Berle übersetzte den Originaltext annähernd so, dass er diesen zumindest inhaltlich auf Deutsch widerspiegelt. Als Interpret wurde dann Rex Gildo gefunden, welcher Küsse von dir in der Juni-Sendung der ZDF-Hitparade erstmals öffentlich zum Besten gab.

Mit der eben gehörten Renate Neumeier und So So a Sommer mit dir kommen wir zu weiteren Sommersongs in dieser 137. Ausgabe hier von Bogarts Schlagershow. Und da entführen uns jetzt gleich die Schlagerpiloten nach Koh Samui, ehe uns dann Susan Ebrahimi musikalisch erzählt, was sie an dieser Zeit am liebsten mag. Das sind nämlich Sommer, Du und Schokolade.

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1: Olaf Manolewski, besser bekannt natürlich als Olaf der Flipper, präsentiert uns seit heute sein brandneues Album Weltklasse mit 14 tollen Songs, die er anlässlich seines 80. Geburtstages und seines 65. Bühnenjubiläums neu aufgenommen hat. Nach dem Titelsong im ersten Teil vom Powerplay der Woche vorgestellt, kommen wir nun zu einem weiteren Song aus diesem Album und dieser heißt Hey Hey Marina. Hier ist noch einmal Olaf der Flipper.

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Dieser Song von mir wurde in dieser Woche tatsächlich schon ein Jahr alt. Wahnsinn, oder? Wie schnell doch immer die Zeit vergeht. Die liebe Rosa Weiß ist angetreten, um die Musikwelt ein wenig schöner zu machen. Und das meint sie offensichtlich ernst. In diesem Jahr veröffentlicht Rosa bereits ihre dritte Single. Ganz offensichtlich lebt sie ihren Traum und ist jemand, der weiß, was sie will. Die promovierte Studienrätin ist zielstrebig und verfolgt konsequent ihr Ziel. Optimistisch bittet Rosa ihren Partner, sich mit ihr in Richtung Sonnenwärme zu begeben, um das Leben zu feiern. Gemeinsam, versteht sich. Und gemeinsam können beide dann vielleicht auch ein romantisches Sommerfeuerwerk erleben, von dem dann Melanie Payer in ihrem ebenfalls brandneuen Song musikalisch erzählt. 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

Seit mehr als 4 Jahrzehnten prägt Leonard die deutschsprachige Schlagerszene und zählt zu den festen Größen des Genres. Mit seiner neuen Single »Ein letzter Blick zurück« setzt der Schweizer diese lange Karriere konsequent fort und verbindet die persönliche Rückschau mit musikalischer Weiterentwicklung. Der Song greift dabei zentrale Themen seines künstlerischen Schaffens auf. Emotion, Authentizität und erzählerische Tiefe. Ein letzter Blick zurück, also zum Abschluss dieser heutigen Bogart-Schlagershow, hier bei eurem Lieblingsradio von Leonard.

Heute Nacht mit dieser musikalischen Hymne des Sommers von Helene Fischer. Übrigens auch einen der Songs zur nun in der kommenden Woche startenden Fußball-WM in den USA, in Mexiko und Kanada, sind wir am Ende dieser 137. Ausgabe von Bogarts Schlagershow angekommen. Und ich darf mich wieder sehr herzlich bei euch bedanken, dass ihr mich auch wieder heute durch diese Sendung begleitet habt. Ich wünsche euch ein sonniges Wochenende und einen tollen Wochenstart. Bleibt oder werdet bitte gesund, passt wie immer gut auf euch und eure Lieben auf und wie immer natürlich, bleibt im Rhythmus. Von Herzen alles Liebe, euer Ralf Bogart.

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2: Und wieder starten wir ins Wochenende und auch diesmal heißt es wieder Alltag aus, Radio an. Ihr habt den richtigen Sender eingeschaltet und ich sage Hallo und herzlich willkommen zur 138. Ausgabe von Bogarts Schlagershow hier bei eurem Lieblingsradio. Schön, dass auch ihr wieder mit dabei seid. Ein herzliches Willkommen geht heute nicht nur an euch, liebe Stammhörerinnen und Stammhörer beim Radio Berner Schlagerwelt, beim Flammenherzradio und bei Radio FFR, sondern ich darf auch euch, liebe Hörerinnen und Hörer vom Schlagermax Radio, erstmals zu meiner wöchentlichen Sendung Bogarts Schlagershow begrüßen und hoffe, euch gefällt, was ihr hört und wir hören uns ab jetzt auch an jedem Wochenende hier in eurem Radio.

Lasst uns also diese Bogarts Schlagershow beginnen, denn worauf wollen wir warten? Das ist der Titel der brandneuen tollen Single meiner lieben Kollegin Mariella Melania, mit der wir heute in diese Sendung starten.

Carina Klüber begeistert seit Jahren mit ihrer Vielseitigkeit auf nationalen und internationalen Bühnen. Durch The Voice of Germany wurde sie einem breiten Publikum bekannt und mit Songs wie Ich bin frei und Total bereit feierte sie Erfolge in diversen Hitparaden und den deutschen Airplay-Charts. Damit etablierte sich Carina als aufstrebendes Sternchen am deutschen Schlagerhimmel. Mit ihrer Single Ich will mehr gelang ihr der Einstieg in die Airplay-Charts direkt am Tag der Veröffentlichung. Die Single stieg nach 4 Wochen bereits hoch auf Platz 48 und hielt sich insgesamt über stolze 11 Wochen erfolgreich in den Charts. Jetzt meldet sich Carina Klüber mit einem echten Sommersong zurück. Für immer Ti amo weckt Sehnsucht nach Sonne, Strand, Liebe und Meer. Wie passend zu diesem quasi Vorsommer. Für immer Ti amo. Hier ist der brandneue Song von Carina Klüber.

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1: Offene Beziehung, nicht mit Carmen Lehmann. Die stimmstarke Sängerin will den Mann ihres Herzens exklusiv. Und mit ihrer neuen Single Exklusiv setzt Carmen Lehmann dem Fremdflirten klare Grenzen und das in einem tanzbaren Song, der einfach Spaß macht. Eine samtweiche Stimme in den Strophen, Power im Refrain, die Sängerin, die auch als Vocal Coach gefragt ist, zeigt hier eindrucksvoll, dass sie beides kann. Übrigens werden auch Fans der 1980er Jahre den Titel lieben, denn es wurden geschickt ein paar Anklänge an Carmens musikalisches Lieblingsjahrzehnt eingewoben. Carmen Lehmann arbeitet wie gesagt bereits seit vielen Jahren als Vocal Coach und als Sängerin in verschiedenen Coverbands, Chören und Big Bands. Sie stand schon mit den Musikern großer Stars wie Pur, Phil Collins, Bub und James Brown auf der Bühne. 2021 startete sie ihre Solokarriere mit durchschlagendem Erfolg. Ihre Musik landete in diversen Charts und Carmen trat damit viele Male unter anderem auch bei Andrea Bergs großem Open-Air-Festival Heimspiel auf. Nebenher arbeitet die Musikerin auch als Model und wurde zur Miss Süddeutschland 2024 gewählt. Aber vor allem ist sie eines: Entertainerin mit Leib und Seele. Songpremiere für Exklusiv von der Newcomerin der Woche, Carmen.

Wie an jedem Wochenende gehen auch heute wieder herzliche Grüße und Glückwünsche an liebe Kolleginnen und Kollegen, die sich als die Geburtstagskinder der Woche bezeichnen dürfen. Und die Glückwünsche gehen da heute an meinen lieben Kollegen Christian Leis, den wir auch gleich musikalisch mit seinem aktuellen Song »Weil wir Träumer sind« hören werden. Dann geht ein Happy Birthday nachträglich an meine Nachbarin, wie ich sie liebevoll nenne, und sehr sympathische Freundin und Kollegin Denise Blum, welche uns ebenfalls ihren aktuellen Song »Fahnen auf dem Mond« zu ihrem Geburtstag mitgebracht hat. Und zum Abschluss dieser ersten Geburtstagsrunde gehen ebenso herzliche Grüße und Glückwünsche an den einzigartigen Roberto Blanco. Ihn hören wir dann mit seinem Klassiker »Der Puppenspieler von Mexiko«. Happy Birthday, Teil 1.

Die nächsten nachträglichen Glückwünsche zum Geburtstag gehen an Daria K., welche wir mit ihrem Song »Seit es dich gibt« hören werden. Dann an Randolph Rose, welcher musikalisch feststellt, Musik macht jeden Himmel blau und mit Millionen Lichtern setzt Geburtstagskind Christina Stürmer den Schlusspunkt unter diesem zweiten Teil der Geburtstage der Woche hier in Burgerts Schlagershow. Happy Birthday also, Teil 2.

In der letzten Geburtstagsrunde dieser heutigen Sendung präsentiert uns mein Kollege Kevin Brain Smith seinen brandneuen Song Nach all diesen Jahren, welcher pünktlich zu seinem Geburtstag in dieser Woche erschienen ist. Und auch Pietro Lombardi hatte Geburtstag und ihn hören wir dann zum Abschluss mit seinem Song Cinderella. Doch zuvor gehen wie immer an euch alle, die ihr in dieser Woche euren Geburtstag gefeiert habt, herzliche Glückwünsche, ganz viel Gesundheit, Liebe und Glück für euer neues Lebensjahr. Oh!

In den 80er Jahren waren mein lieber Lebekollege Hans-Jürgen Bayer und die 12 Jahre jüngere Manuela bereits ein Paar. 4,5 Jahre gingen sie gemeinsam durchs Leben, wohnten zusammen, doch dann verliebte sich der Sänger in eine Tänzerin. Er verließ Manuela und heiratete seine neue Liebe. Nachdem dieser Lebensbund gescheitert war, heiratete der Sänger noch zwei weitere Male, doch auch diese Ehen hielten leider nicht. 2018 nahm Hans-Jürgen Bayer, den alle liebevoll Hansi nennen, dann wieder Kontakt zu Manuela auf. In einem Interview mit der Super Elo sagte Manuela über das Wiedersehen, dass ihr Herz bis zum Hals geklopft habe und dem Sänger ging es wohl genauso. Seitdem sind die beiden unzertrennlich und seit kurzem verheiratet, denn das Paar gab sich im engsten Familien- und Freundeskreis das Ja-Wort. Dazu heute an dieser Stelle herzlichen Glückwunsch an euch beide und viele glückliche Ehejahre. Der Song von Hansi, Du machst mich so stark, auch bei unserem gemeinsamen Label Xenia Records veröffentlicht, soll diese Glückwünsche untermauern und ein weiterer lieber Labelkollege, nämlich Uli Schwinge, schließt sich dann den Glückwünschen musikalisch an mit seinem ebenso sehr passenden Song Versprich mir den Tanz. Alles Liebe und Gute zur Hochzeit, Hans-Jürgen, Hansi Bayer und Manuela.

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1: Vor genau einem Monat veröffentlichte Powerfrau Maite Kelly ihr neues Album 24/7, eine Liebeserklärung an alle Frauen. Eine leidenschaftliche, respektvolle und intensive Hommage, ein Album von Frau zu Frau. Ein mutiges Statement oder Album von einer starken, wilden und gefühlvollen Frau eben für alle Frauen. Maites Songs sind tröstende Umarmungen, wilde Liebkosungen auf der Haut, heiße Worte im nasskalten Herbst, ein Ausbruch aus dem gefühllosen Alltagsfluss, der uns manchmal mitzureißen droht. Denn Maite weiß, Frauen wollen auch fühlen, tanzen, begehren und lieben. Das ist verdammt nochmal ihr gutes Recht, denn wer alles gibt, verdient auch alles, sagt sie. 24/7 ist Maite Kelly pur. Ein Album wie ein Rohdiamant voll ungeschliffener und rauer Schönheit. Ich stelle euch heute im Powerplay der Woche zwei Songs aus diesem aktuellen Album von Maite Kelly vor und beginne mit dem Song Ich will alles für dich. Hier ist Maite Kelly.

Wenn ein Song vom ersten Moment an zieht, dann steckt meist mehr darin als nur ein guter Refrain. Achim Petri verbindet mit seiner neuen Single Mitten ins Herz starke Emotionen, Tanzbarkeit und genau dieses typische Schlagergefühl, das sofort hängen bleibt. Ein aktueller Popschlager, der von einer Liebe erzählt, die plötzlich alles auf den Kopf stellt. Und im Anschluss präsentiert uns Mitch Keller mit Das sind keine Tränen, eine weitere starke Single aus seinem aktuellen Album Verdammt gut. Er liefert damit wieder modernsten Schlager, der direkt ins Herz geht und der eingängige Refrain, die tanzbaren Sounds und eine ehrliche Geschichte machen diesen Song zu einem echten Sommerhighlight für alle Schlagerfans.

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1: Unsere liebe Görlitzer Musikredaktion, also der liebe Christian und der liebe Thorsten, welcher auch immer nach jeder Sendung von mir eine wirklich tolle Zusammenfassung auf deren Facebook-Seite veröffentlichen. Vielen lieben Dank auch an dieser Stelle nochmal dafür, haben sich auch in dieser Woche wieder Gedanken gemacht für einen neuen Schlagerdreier. Und diesmal zum Thema Sonne. Denn, wie sie mir schrieben, freuen sie sich immer, wenn die Sonne lacht und wenn es mal keine Sonne gibt, haben sie sie im Herzen. Ja, das kann ich absolut bestätigen. Hier die heutigen Vorschläge der beiden. Von Christian, Chris Roberts mit Hab Sonne im Herzen. Von Thorsten, Peter Alexander, wenn in Athen die Sonne versinkt. Und von beiden, Linda Feller, Sonnenkinder sind wir alle. Hier ist er also, der sonnige Schlagerdreier in der 138. Ausgabe von Bogerts Schlagershow.

Anthony Rice präsentiert mit seiner neuen Single In einem anderen Leben jetzt und hier einen modernen Popschlager voller Emotion, Intensität und großer Gefühle. Der Song erzählt von einer Begegnung, die alles verändern kann, von dieser besonderen Verbindung zwischen zwei Menschen und dem Gedanken, dass manche Geschichten vielleicht einfach nur auf den richtigen Moment warten. Und dann meldet sich Schlagersängerin Bianca zurück und das mit jeder Menge Herzklopfen. Denn am vergangenen Freitag erschien ihre brandneue Single Aus dem Takt, mit dem sie einmal mehr beweist, wie sehr ihr Herz für den deutschen Schlager schlägt. Die sympathische Künstlerin verbindet ihre Liebe zur Musik mit der Lebensfreude des Kölner Karnevals und genau diese besondere Mischung bringt sie sowohl auf die Bühnen der kölschen Region als auch in die Schlager-Hitparaden. Mit Aus dem Takt präsentiert sie nun eine leidenschaftliche Liebesgeschichte voller Emotionen. Ein romantischer Flirt, der alles durcheinander bringt. Im besten Sinne.

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1: Die Berliner Kultsängerin Marianne Rosenberg sang 1976 bei der nationalen Vorentscheidung Luxemburgs zum Eurovision Song Contest eine französische Version von Lieder der Nacht. Scheiterte dann jedoch an ihrem Landsmann Jürgen Markus, der dann beim Finale in Den Haag teilnahm. Der Song, geschrieben von Joachim

Du bist wie Musik für mich. Ein tolles Duett meiner lieben Schweizer Labelkolleginnen Maria Da Vinci und Aline Alexandra über die Kraft echter Freundschaft. Und da zählt auch jeder magische Moment, den uns jetzt Lea Lieblich in ihrem brandneuen Song näher bringt und in dem sie von einer besonderen Begegnung zwischen zwei Menschen, einem Augenblick, der sich kaum in Worte fassen lässt, erzählt. Und brandneue Musik gibt es im Anschluss dann auch von Kevin Neon, der in Allein, Allein eine Seite von sich zeigt, die man fühlt, bevor man sie überhaupt versteht. Der Song erzählt genau von diesem Moment, den jeder kennt. Man trifft sich, alles ist locker, vielleicht ein bisschen mehr als nur Freundschaft. Man spielt es herunter, hält sich zurück und dann kippt es. Plötzlich ist da mehr. Viel mehr.

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1: Maite Kellys neues Album 24/7 ist eine Liebeserklärung an alle Frauen. Frauen, das weiß Maite Kelly aus eigener Erfahrung, kann man nicht mit Geld, Macht und Statussymbolen berühren, nur mit Liebe, Wertschätzung und Respekt. Ehrlichem Respekt für jedes einzelne Mädchen, für jede einzelne Frau, denn sie sind oder werden eines Tages Mütter, Ehefrauen, Geliebte und Schwestern, die jeden Tag 24/7 ihr ganzes Herz geben. Hier ist ein weiterer toller Song aus dem aktuellen Album 24/7 von Maite Kelly. Oh la la, die Nacht war heiß.

Es gibt bei vielen Songs zum einen die klassischen Radioversionen und dann gibt es für die Tanzflächen, die ihr jetzt am besten schon mal in eurem Wohnzimmer, eurer Küche oder auf der Terrasse und im Garten freiräumen solltet, auch immer wieder tolle Remix-Versionen von Songs, welche unter anderem von Once and Twice neu produziert werden und die sich dann so tanzbar und soundgeladen anhören wie die zwei folgenden Songs. Ich fange nie mehr was an einem Sonntag an, der Once and Twice Remix von und mit Heidi Schütz. Und danach Una Notte Speciale, ebenfalls ein Once and Twice Remix von und mit Alessa.

Kurz vor dem Ende dieser heutigen Ausgabe von Bogarts Schlagershow gibt es noch die brandneue Single »Ich hab es dir doch gesagt« von André Busse zu hören, welcher damit ein weiteres spannendes Kapitel seiner musikalischen Laufbahn aufschlägt. Nach dem Erfolg seines Albums »Träumer und Giganten« geht der vielseitige Künstler nun bewusst einen neuen Weg und präsentiert einen Titel, der seine künstlerische Weiterentwicklung eindrucksvoll unterstreicht. »Ich habe es dir doch gesagt« erzählt von einer Verbindung, die schon lange spürbar ist, bevor sie überhaupt ausgesprochen wird. Der Song handelt von unausgesprochenen Gefühlen, von Anziehung und Widerstand, von nachhallenden Momenten und von der Erkenntnis, dass manche Begegnungen tiefer gehen, als man es sich zunächst eingestehen will.

Wenn das mit uns vorbei ist, das waren zum Abschluss dieser heutigen Sendung Forsberg featuring Linda Jung mit ihrem starken neuen Song, der den Auftakt einer besonderen musikalischen Zusammenarbeit präsentiert, die bereits jetzt neugierig auf mehr macht. Und mit uns ist es dann auch vorbei, zumindest für diese heutige Sendung. Aber wenn ihr möchtet, dann hören wir uns am kommenden Wochenende natürlich gern wieder hier bei eurem Lieblingsradio wieder. Ich darf mich wieder sehr herzlich bei euch bedanken, dass ihr mich wieder durch diese zwei Sendestunden begleitet habt. Wünsche euch ein entspanntes, sonniges Wochenende und dann natürlich einen tollen Wochenstart. Bleibt oder werdet bitte gesund, passt wie immer gut auf euch und eure Lieben auf und wie immer natürlich zum Ende jeder Sendung, bleibt im Rhythmus. Alles Liebe, euer Ralf Bogart.

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2: Der Sommer ist da und das nicht erst an diesem Sonntag, wo ja der Sommer ganz offiziell kalendarisch beginnt, sondern wie gesehen und erlebt auch schon in den letzten Tagen dieser Woche. Und so begrüße ich euch heute zu dieser sommerlichen 139. Ausgabe von Bogarts Schlagershow. Hoffe, ihr seid gut durch die Woche gekommen und freut euch so wie ich nun in dieses, wie gesagt, erste richtige Sommerwochenende dieses Jahres zu starten. Im Gepäck habe ich heute dazu natürlich einige Sommersongs, aber auch der Newcomer der Woche, der Powerplay, das Kalenderblatt und der Schlagerdreier sind wie immer mit dabei. Ja, und musikalisch starten wir heute mit einem meiner Lieblingslieder des unvergessenen Udo Jürgens, welches heute so passend für diese Sendung ist. Wir starten hiermit offiziell in den Sommer in Berlin.

0: Das Lebensfreude bei der Sängerin Ninette nicht nur ein musikalisches Stilmittel ist, wird unter anderem durch ihre persönliche Geschichte deutlich. Als Schaustellerin ist sie zwischen Kirmesplätzen, Zuckerwatte und Fahrgeschäften aufgewachsen. Diese besondere Kindheit hat ihren Blick auf das Leben geprägt und spiegelt sich bis heute in ihrer positiven Ausstrahlung wider. Genau diese Leichtigkeit findet sich auch in ihrer brandneuen Single Sophia Lorraine wieder, denn der moderne Popschlager überzeugt mit sommerlichen Klängen, einer lockeren Produktion und viel guter Stimmung. Damit liefert Ninette einen Titel, der sowohl auf der Tanzfläche als auch hier im Radio funktioniert und das Potenzial besitzt, sich schnell als Ohrwurm festzusetzen. Inhaltlich dreht sich alles um eine glückliche Beziehung, die dem Alltag entfliehen und die Liebe wieder bewusster genießen möchte. Statt großer Dramen stehen gemeinsame Momente, Nähe und die Sehnsucht nach romantischen Augenblicken im Mittelpunkt. Und genau diese unkomplizierte Botschaft macht den Song besonders sympathisch und leicht zugänglich. Hier ist die liebe Ninette und ihr neuer Titel Sophia Lorraine.
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1: Mario Albers ist ein deutscher Schlagersänger mit Leidenschaft für eingängige Melodien und emotionale Geschichten. Schon früh entdeckte er seine Begeisterung für Musik, zunächst mit der Trompete, später als Sänger in Chören und auf der Bühne. Aufgewachsen im dörflichen Neudersrum im schönen Emsland, zog es ihn ziemlich früh in die Ferne. Stationen in Berlin und New York prägten seinen Weg und erweiterten seinen musikalischen Horizont. Der Liebe wegen zog es ihn später wieder zurück nach Deutschland, wo er heute im idyllischen Artland im nördlichen Landkreis Osnabrück lebt und arbeitet. 2025 versuchte Mario Albers bei The Voice of Germany zu punkten, eine riesige Erfahrung für ihn, wie er heute sagt. Am vergangenen Freitag ist nun seine neue Single Mut gewinnt erschienen. Ein Song zwischen Müdigkeit und Antrieb, zwischen Zweifel und Hoffnung, zwischen Rückblick auf schwere Zeiten und dem Blick nach vorn. Damit liefert Mario Albers nicht nur einen weiteren musikalischen Meilenstein, sondern zugleich ein sehr persönliches und tiefgehendes Statement über innere Stärke, Selbstzweifel und den unaufhörlichen Drang, trotz aller Rückschläge weiterzugehen. Newcomer der Woche heute Mario Albers und sein brandneuer Song Mut gewinnt.

Ein herzliches Happy Birthday geht heute wieder an liebe, heute mal ausschließlich Kolleginnen, welche in dieser Woche Geburtstag hatten und zu denen viele liebe Grüße und Glückwünsche gehen. Den Anfang machte heute Sarah Connor, welche wir mit ihrem Song »Wenn du da bist« hören. Dann ein Happy Birthday an dich, liebe Angela Nebauer. Dich hören wir mit deinem Song »Spiel der Liebe«. Und auch Ella Endlich feierte in dieser Woche Geburtstag und von ihr hören wir ihren aktuellen Song »Cinderella«. Doch zuvor gehen auch an euch alle, die ihr in dieser Woche euren Geburtstag gefeiert habt, herzliche Glückwünsche. Im Namen der Teams eurer Lieblingsradios ganz viel Gesundheit, Liebe und Glück für euer neues Lebensjahr.

Und es gab in der vergangenen Woche noch ein Geburtstagskind, welches ihren 77. Geburtstag leider erstmals im Himmel feiern musste. Aber ich bin mir sicher, dass die Lütte, die unvergessene Angelika Mann, ihren Geburtstag mit einer kleinen Champagnerfeier da oben mit lieben Freunden und Kollegen genossen und gefeiert hat. Happy Birthday gen Himmel, liebe Angelika Mann, und passend dazu von dir das Shampoos-Lied.

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1: Nino De Angelo kehrt mit seinem neuen Album Vivi La Vida zu seinen italienischen Wurzeln zurück. Dafür hat der beliebte Sänger ganz persönliche Versionen von 12 Klassikern des Italo-Pop aufgenommen. Darunter leidenschaftliche Interpretationen von Evergreens wie Azzurro oder La Italiano. Zwei brandneue eigene Stücke runden Nino De Angelos mediterrane Liebeserklärung perfekt ab und ich darf euch heute zwei Songs aus diesem brandneuen Album von Nino De Angelo vorstellen. Beginnen werde ich da heute mit Gente di Mare. Hier ist Nino De Angelo.
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Mit Amore in Italia von und mit meiner österreichischen Kollegin Hanna aus dem Jahr 2022 starten wir also in dieses Sommerwochenende hier bei eurem Lieblingsradio. Und dazu habe ich zwei weitere tolle Songs für euch herausgesucht, welche ganz aktuell veröffentlicht wurden und den Sommer auch hier im Radio musikalisch absolut perfekt hörbar machen werden. Da wäre zunächst meine liebe Kollegin Anni Perka, welche uns ihren brandneuen Song Fiesta del Sol vorstellen wird. Und mit Amelie Rica geht es dann musikalisch ab ins Warme.

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1: Auch unsere liebe Görlitzer Musikredaktion Christian und Thorsten haben sich für diese Sendung und den Schlagerdreier dieser Woche das Thema Sommer ausgesucht. Denn wie bereits erwähnt, ist ja am Sonntag offiziell Sommeranfang und zu diesem haben sich Christian und Thorsten diese Songs herausgesucht. Christian schlägt vor Beatrice Egli und Sommer. Thorsten überrascht mit der Sommerland Extended Version von und mit der lieben Monika Martin. Und beide stellen dann gemeinsam mit Inka Bause fest, es ist Sommer. Ja, viel mehr brauche ich nicht zu sagen. Starten wir also in den Sommer-Schlager-Dreier dieser Woche hier in der 139. Ausgabe von Bogarts Schlagershow.

Ach ja, da kommen doch auch Erinnerungen an unsere Kindheit, den Sommer damals, die Ferien, die Urlaubsreisen auf, oder? Für mich ging es in meiner Kindheit sehr viel an die Ostsee. Ich war quasi die ganze Ferienzeit gefühlt dort oben im Norden. Und von der Ostsee erzählt er jetzt auch ein sehr schöner Song von Jelfi, welches auch als Nordenlichterlied untertitelt ist. Ja, und wie sieht es in diesem Jahr aus? Ich hoffe, ihr könnt etwas ausspannen im Sommer, habt schon euren Urlaub geplant bzw. werdet dieses noch tun. Ich werde dieses Jahr mal Urlaub zu Hause machen. Es bleibt, wenn man so viel wie ich unterwegs ist, leider immer etwas liegen. Aber so ein Sommerwein im abendlichen Garten ist auch für mich Erholung und Genuss pur. Und von diesem Sommerwein erzählen dann auch gleich Claudia Jung und Nick P.

Ich lass mich nicht mehr stoppen, sagt und singt jetzt Mara Kaiser in ihrem brandneuen Song, der genau dort ansetzt, wo viele Menschen sich selbst im Weg stehen. Bei Zweifeln, Unsicherheiten und dem Gefühl, nicht stark genug zu sein. Statt jedoch in Melancholie abzutauchen, setzt Monika Martin in ihrem Lied auf Motivation, Hoffnung und den festen Glauben daran, den eigenen Weg trotzdem weiterzugehen. Und Norman Langen präsentiert uns dann seinen aktuellen Song, der den Titel »Die Liebe schafft das schon« trägt und welcher eine weitere Vorab-Auskopplung aus dem neuen Album von Norman Langen ist, das allerdings erst ab Mitte Januar kommenden Jahres erhältlich sein wird.

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1: Bereits im März 1973 wurde ein Song von The Letterman mit einem deutschen Text versehen, welcher den Titelnamen Love Me Like a Stranger trägt, zu dessen Melodie eben der junge Howard Carpendale gemeinsam mit Mario Sann die deutschen Textzeilen geschrieben haben. Mit dieser deutschen Coverversion ging es für Howie dann im Juni 1976 in die ZDF-Hitparade und in andere Samstagsabendshows des Monates. Und noch heute kennt man diesen Song, bei dem man herrlich träumen kann. Und auch wenn der Text etwas kitschig ist, der Charme und die wunderschöne Melodie machen das wieder wett. Fremde oder Freunde? Gesungen von Howard Carpendale im Fastsommer 1976.

Mit einem Sommer-Hit-Medley aus dem vergangenen Jahr hörten wir die liebe Nicole. Die Sterne lügen stellt heute erstmals Matthias Reim fest, der damit seine aktuelle Single präsentiert, ein kraftvoller Popschlager, welcher die dritte Single aus seinem kommenden Album Flashback ist und in der er von einer Liebe erzählt, die sich nicht von Sternzeichen oder Erwartungen bestimmen lässt. Ob diese Geschichte autobiografisch ist, mag ich nicht zu beurteilen, der Liedtext deutet allerdings schon darauf hin. Und deshalb hören wir dann im Anschluss Matthias Reims Ehefrau mit ihrem aktuellen Song Alemannia. Die liebe Christine Stark.

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1: Mit seinem neuen Album Vivi La Vida entführt Nino De Angelo seine Fans auf eine leidenschaftliche Reise nach Italien. Dort, wo das Herz schneller schlägt und große Gefühle zu Hause sind. Warm, intensiv und voller Nostalgie. Doch Vivi La Vida ist weit mehr als ein Coveralbum. Neben den großen italienischen Klassikern enthält das Album auch zwei komplett neue und eigene Nino De Angelo Songs, darunter ein ganz besonderes Duett mit Marina Marx.

Ciao, ciao, ciao, mi amore. Auch ein wenig italienisches Lebensgefühl und ein Dankeschön meiner lieben Labelkollegin Maria da Vinci an ihre große Liebe. Und hier auch mal ein Dankeschön an dich, liebe Maria, dass ich für dich den Liedtext zu diesem wirklich schönen Song schreiben durfte. Gefühle total heißt der neue Song von Selena Mars, eine energiegeladene, ehrliche Hymne auf die Macht der Liebe. Der Song erzählt von dem Moment, in dem man alle Vorsicht über Bord wirft und sich voll und ganz in die Gefühle stürzt, intensiv, unaufhaltsam und total. Und von einer Liebe auf Distanz erzählt uns dann Jens Kemper in seinem ebenfalls aktuellen Song.

Kurz vor dem Ende dieser Sendung darf ich euch noch einen leidenschaftlichen Schlager voller Sehnsucht, Nähe und Emotionen spielen, welche Edwina de Porter in ihren brandneuen Song »Geh nicht heute Nacht« gelegt hat. Der Song erzählt von einer magischen Begegnung zwischen zwei Menschen, in der ein einziger Moment genügt, um alte Gefühle neu aufleben zu lassen und in dem niemand möchte, dass diese Nacht endet. Geht euch das heute auch so?

Nina Mondschein sang, der Vorhang fällt. Und dieser fällt jetzt auch hier für diese 139. Ausgabe von Bogarts Schlagershow. Denn wir sind am Ende dieser Sendung angekommen. Und ich darf mich wieder sehr herzlich bei euch allen bedanken, dass ihr auch heute wieder hier bei eurem Lieblingsradio mit dabei wart. Ich wünsche euch nun ein entspanntes, sonniges Sommer-Anfangswochenende und dann natürlich einen tollen Wochenstart. Bleibt oder werdet bitte gesund, passt wie immer gut auf euch und eure Lieben auf und bleibt im Rhythmus. Alles Liebe, euer Ralf Bogart.

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1: Im Studio Colin Mock. Deutschland steht nach einem 2:1-Sieg gegen die Elfenbeinküste vorzeitig in der K.O.-Phase der WM. Mann des Spiels war Dennis Undaff. Als Einwechselspieler schoss er nach dem Pausenrückstand beide deutschen Tore. Er sagte nach dem Spiel im ZDF:
2: Wie ich das mache? Keine Ahnung. Ich stehe richtig. Versuche mein Selbstbewusstsein auf den Platz zu bringen. Weiß, dass ich in jedem Spiel treffen kann. Vor allem mit diesen überragenden Mitspielern sowieso. Die machen es mir einfach und ja, versuche einfach nur da zu sein.
1: Weil sich Curaçao gegen Ecuador einen Punkt erkämpft hat, ist Deutschland außerdem auch Festgruppensieger. Außerdem haben die Niederlande 5:1 gegen Schweden gewonnen. Dienstag will die Rentenkommission der Bundesregierung ihre Vorschläge unterbreiten. Jetzt sind erste Details durchgesickert. Eine Rente mit 70 soll erst in den 2090er Jahren eingeführt werden, berichten ARD und Bild am Sonntag. Außerdem sollen auch Beamte in die Rentenversicherung eingegliedert werden. Das Wohngeld soll gekürzt werden. Sehr bitter, aber nicht anders machbar, sagt Bauministerin Huberts. Sie verteidigte die Pläne in der Rheinischen Post. Mehr von Hanna Messerschmidt.
3: Die SPD-Politikerin begründet die Einschnitte mit der schwierigen Haushaltslage. Die Kürzungen beim Wohngeld werden alle bisherigen Empfänger betreffen, sagt sie. Ein Drittel der Haushalte wird künftig komplett

0: leer ausgehen. Betroffen sind unter anderem Wohngeldempfänger, die wegen ihres Einkommens bisher gerade noch antragsberechtigt sind. Durch die Einschnitte könnten Bund und Länder 2 Milliarden Euro einsparen.
1: Der Iran hat die Straße von Hormuz eigenen Angaben nach wieder für den Schiffsverkehr gesperrt. Das Regime in Teheran reagiert auf israelische Angriffe im Libanon. In einem Rahmenabkommen mit den USA war ein Ende der israelischen Attacken Bedingung für weitere Verhandlungen. Solarstrom hat in Deutschland in den letzten Jahren fossile Energieimporte im Wert von mehr als 20 Milliarden Euro ersetzt. Das hat der Bundesverband Solarwirtschaft ausgerechnet. Laut einer YouGov-Umfrage sind im Übrigen 7 von 10 Deutschen dafür, die erneuerbaren Energien weiter auszubauen.
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3: Mit KI-Support. Viele Wolken und teils kräftiger Regen mit Gewittern sind gerade unterwegs. Daneben gibt's aber auch Ecken mit Sonne und länger trockenem Wetter. Später wird's in der Mitte und im Süden nochmal ziemlich gewittrig, vereinzelt auch heftig. Dazu Topwerte von 24 bis 37 Grad und in Gewitternähe kann es Sturmböen geben. Morgen erst freundlich, später mehr Wolken und im Süden öfter Schauer und Gewitter, maximal bis 38 Grad.

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3: Im Studio Colin Mock. Deutschland steht nach einem 2:1-Sieg gegen die Elfenbeinküste vorzeitig in der K.O.-Phase der WM. Mann des Spiels war Dennis Undaff. Als Einwechselspieler schoss er nach dem Pausenrückstand beide deutschen Tore. Er sagte nach dem Spiel im ZDF.
4: Wie ich das mache? Keine Ahnung. Ich stehe richtig. Versuche mein Selbstbewusstsein auf den Platz zu bringen. Weiß, dass ich in jedem Spiel treffen kann. Vor allem mit diesen überragenden Mitspielern sowieso. Die machen es mir einfach und ja, versuche einfach nur da zu sein.
3: Weil sich Curaçao gegen Ecuador einen Punkt erkämpft hat, ist Deutschland außerdem auch Festgruppensieger. Außerdem haben die Niederlande 5:1 gegen Schweden gewonnen. Dienstag will die Rentenkommission der Bundesregierung ihre Vorschläge unterbreiten. Jetzt sind erste Details durchgesickert. Eine Rente mit 70 soll erst in den 2090er Jahren eingeführt werden, berichten ARD und Bild am Sonntag. Außerdem sollen auch Beamte in die Rentenversicherung eingegliedert werden. Das Wohngeld soll gekürzt werden. Sehr bitter, aber nicht anders machbar, sagt Bauministerin Huberts. Sie verteidigte die Pläne in der Rheinischen Post. Mehr von Hanna Messerschmidt.
5: Die SPD-Politikerin begründet die Einschnitte mit der schwierigen Haushaltslage. Die Kürzungen beim Wohngeld werden alle bisherigen Empfänger betreffen, sagt sie. Ein Drittel der Haushalte wird künftig komplett leer ausgehen. Betroffen sind unter anderem Wohngeldempfänger, die wegen ihres Einkommens bisher gerade noch antragsberechtigt sind. Durch die Einschnitte könnten Bund und Länder 2 Milliarden Euro einsparen.
3: Der Iran hat die Straße von Hormuz eigenen Angaben nach wieder für den Schiffsverkehr gesperrt. Das Regime in Teheran reagiert auf israelische Angriffe im Libanon. In einem Rahmenabkommen mit den USA war ein Ende der israelischen Attacken Bedingung für weitere Verhandlungen. Solarstrom hat in Deutschland in den letzten Jahren fossile Energieimporte im Wert von mehr als 20 Milliarden Euro ersetzt. Das hat der Bundesverband Solarwirtschaft ausgerechnet. Laut einer YouGov-Umfrage sind im Übrigen 7 von 10 Deutschen dafür, die erneuerbaren Energien weiter auszubauen.
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6: Mit KI-Support. Viele Wolken und teils kräftiger Regen mit Gewittern sind gerade unterwegs. Daneben gibt's aber auch Ecken mit Sonne und länger trockenem Wetter. Später wird es in der Mitte und im Süden nochmal ziemlich gewittrig, vereinzelt auch heftig. Dazu Topwerte von 24 bis 37 Grad und in Gewitternähe kann es Sturmböen geben. Morgen erst freundlich, später mehr Wolken und im Süden öfter Schauer und Gewitter, maximal bis 38 Grad.

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Ilka Grünewald mit «Ich will dich» 24-7. Und damit heiße ich euch herzlich willkommen zu meiner heutigen zweistündigen Musiksendung. Ich wünsche euch jetzt schon viel Vergnügen und wir machen gerade weiter mit Juliana Gomez, De La Torre, «Du konntest nicht widerstehen», Rolf Egmann mit «Easy Baby», Tammy, «Heit, da lass me's krachen», Nadine Norell, Bahnsteig 4 und Iago Colores, wir feiern Karneval.

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Hélène Sion mit Bye Bye. Und wieder geht's mit der Mara Kaiser. Ich lass mich nicht mehr stoppen. Ceresa Beccio. Midnight Waves. Simone und Stefan Pössnicker. Was weißt du schon von Liebe? Aylisha. Leider nein. Mit Bums. Und Danny Buller. Das Leben hat so schöne Farben.

Vanessa und Giovanni, meine Mama warnte mich vor dir. Und Cheyenne macht wieder mit Crazy Little Baby, Cory Connings, Jukebox, Kerstin Sander, Because You're Married Me, Adiyama und Corbinian, Ich schieße dich zum Mond, und Bernd Havixbeck, Chris Elbers, für die Frauen dieser Welt.

Klaus P., mit Komm gehen wir voll auf Risiko. Und da geht's gerade weiter mit dem Mario Maxim und Silvia Stern, oben, unten, überall. Martin Morgan, tierisch drauf. Martina Westermann und Andreas Schweighofer, auf die Welt runterschauen. Und James in die Welt, Love Calls. Und Gory Connings, er hängt letzt in der Lucht.

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Matthias Monka, Fahrstuhl des Lebens. Und weiter geht's mit dem Mike Bauhaus. Was soll ich ohne dich oben im Himmel? Und Rania, fang dir einen Stern. Sandra Maas, ich klau für uns ein Himmelbett. Tobias Lukas, One Hit Wonder. Und Würzbuam, die kleine Kneipe.

0: Und der neueste Single vom Daniel, La Vie Belle.
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0: Haben wir jetzt vorhin gerade gehört. Und wieder macht Ramona Martinez, du weißt genau. Und wieder geht's mit dem Sandro, macht das wieder. Mario Monti mit Amore Mio, mein Leben. Und Lily Babs mit Ascada Angel. Und Omi Vios mit Herz auf Herz.

Und mit Rolf Wegmann und My Heart gehen wir in den Endspurt von meiner heutigen Sendung. Ich hoffe, ihr habt Spass daran. Ich bedanke mich fürs Zuhören. Auf Wiederhören, bis gleich wieder, euer Rolf Wegmann.

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Gute Bresan mit 1001 Nacht vorbei. Herzlich willkommen zur weiteren Ausgabe von meinem zweistündigen Musikmix. Ich wünsche jetzt schon viel Vergnügen und mache gerade weiter mit Franziska, mit Haut und Haar, Rina, Crazy mit dir, Sonja Park, du und ich, Tammy, ich hab dich, narrisch lieb, und du auch wer in meinem Traum.

Mitten ins Herz mit Achim Petri, haben wir gehört. Und weiter geht's gerade mit der Angelique. Und wenn der Regen fällt, Kevin Brian Smith, nach all diesen Jahren, Mi Du, mit mich verstehen, Nadine Sieben Kids, Up, Up, Up, Nobody is Perfect, und Richie Tauscher, Mr. Unbekannt.

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1: CGJ72, When the Sky Falls Down. Und wieder geht's mit Classics, My Lady of Spain, Engelherz, heute wird gefeiert, Black Maria Party Band mit Summer Rock, Riago Colores, Vida de la Ola und Whitney Rose, Tootsies.

0: Rosalind Tamara mit Regresa Otra Ve. Und weiter geht's mit Thousand Brothers, Hold On, Screaming, Rebel Angels, Black Cadillac, The Lincolns mit Sorrow, Rolf Wegmann mit Traumland, Carmen Lehmann exklusiv.
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Goethe Emme Forsberg mit Wenn das vorbei ist. Und wieder geht's mit Friedrich Leopold Winz. Ich klaue uns ein U-Boot. Ina irgendwo mit Herz on fire. Johnny René, Liebe ist Liebe. Carina Klüber, für immer ti amo. Und Larissa, ich kann dich sehen.

Lea Lieblich mit Magischer Moment. Und wieder macht gerade Paris Sophie, Parte l'estate, Volks von Pasquale Pomé, Nie genug, Severino, Cinderella, Sandauer, Viva la Vida und Dominique Ruiz, Don't Cry.

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1: Und mit dem Frank Lukas und Schachmatt gehen wir in Endspurt von meiner heutigen zweistündigen Ausgabe. Ich hoffe, ihr habt auch Spass daran. Ich bedanke mich fürs Zuhören und freue mich auf ein Wiederhören. Bis gleich wieder, euer Rolf Wegmann.

geläufig Ländl bauen, haben uns Gewittergeist gespielt. Weiter geht's jetzt mit einer wunderschönen Walzerkomposition vom Hosi Straub, gespielt vom Berner Örkeli Plausch. Ein Stückchen Heimat.

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2: Im Studio Colin Mock. Deutschland steht nach einem 2:1-Sieg gegen die Elfenbeinküste vorzeitig in der K.O.-Phase der WM. Mann des Spiels war Dennis Undaff. Als Einwechselspieler schoss er nach dem Pausenrückstand beide deutschen Tore. Er sagte nach dem Spiel im ZDF:
3: Wie ich das mache? Keine Ahnung. Ich stehe richtig. Versuche mein Selbstbewusstsein auf den Platz zu bringen. Weiß, dass ich in jedem Spiel treffen kann. Vor allem mit diesen überragenden Mitspielern sowieso. Die machen es mir einfach und ja, versuche einfach nur da zu sein.
2: Weil sich Curaçao gegen Ecuador einen Punkt erkämpft hat, ist Deutschland außerdem auch Festgruppensieger. Außerdem haben die Niederlande 5:1 gegen Schweden gewonnen. Dienstag will die Rentenkommission der Bundesregierung ihre Vorschläge unterbreiten. Jetzt sind erste Details durchgesickert. Eine Rente mit 70 soll erst in den 2090er Jahren eingeführt werden, berichten ARD und Bild am Sonntag. Außerdem sollen auch Beamte in die Rentenversicherung eingegliedert werden. Das Wohngeld soll gekürzt werden. Sehr bitter, aber nicht anders machbar, sagt Bauministerin Huberts. Sie verteidigte die Pläne in der Rheinischen Post. Mehr von Hanna Messerschmidt.
4: Die SPD-Politikerin begründet die Einschnitte mit der schwierigen Haushaltslage. Die Kürzungen beim Wohngeld werden alle bisherigen Empfänger betreffen, sagt sie. Ein Drittel der Haushalte wird künftig komplett leer ausgehen. Betroffen sind unter anderem Wohngeldempfänger, die wegen ihres Einkommens bisher gerade noch antragsberechtigt sind. Durch die Einschnitte könnten Bund und Länder 2 Milliarden Euro einsparen.
2: Der Iran hat die Straße von Hormuz eigenen Angaben nach wieder für den Schiffsverkehr gesperrt. Das Regime in Teheran reagiert auf israelische Angriffe im Libanon. In einem Rahmenabkommen mit den USA war ein Ende der israelischen Attacken Bedingung für weitere Verhandlungen. Solarstrom hat in Deutschland in den letzten Jahren fossile Energieimporte im Wert von mehr als 20 Milliarden Euro ersetzt. Das hat der Bundesverband Solarwirtschaft ausgerechnet. Laut einer YouGov-Umfrage sind im Übrigen 7 von 10 Deutschen dafür, die erneuerbaren Energien weiter auszubauen.
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5: Mit KI-Support. Sonne und Wolken wechseln sich gerade ab und dazu ist es richtig heiß. Die Spitzen liegen heute bei 30 bis 37 Grad. Richtung Osten kann es am späten Nachmittag bis in den Abend vereinzelt ordentlich krachen, mit kräftigen Gewittern und Sturmböen. Morgen dann meist sonnig, aber vor allem im Süden kommen öfter Schauer und Gewitter dazu. Maximal bis 38 Grad.

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1: Im Studio Colin Mock. Deutschland steht nach einem 2:1-Sieg gegen die Elfenbeinküste vorzeitig in der K.O.-Phase der WM. Mann des Spiels war Dennis Undaff. Als Einwechselspieler schoss er nach dem Pausenrückstand beide deutschen Tore. Er sagte nach dem Spiel im ZDF:
2: Wie ich das mache? Keine Ahnung. Ich stehe richtig. Versuche mein Selbstbewusstsein auf den Platz zu bringen. Weiß, dass ich in jedem Spiel treffen kann. Vor allem mit diesen überragenden Mitspielern sowieso. Die machen es mir einfach und ja, versuche einfach nur da zu sein.
1: Weil sich Curaçao gegen Ecuador einen Punkt erkämpft hat, ist Deutschland außerdem auch fest Gruppensieger. Außerdem haben die Niederlande 5:1 gegen Schweden gewonnen. Dienstag will die Rentenkommission der Bundesregierung ihre Vorschläge unterbreiten. Jetzt sind erste Details durchgesickert. Eine Rente mit 70 soll erst in den 2090er Jahren eingeführt werden, berichten ARD und Bild am Sonntag. Außerdem sollen auch Beamte in die Rentenversicherung eingegliedert werden. Das Wohngeld soll gekürzt werden. Sehr bitter, aber nicht anders machbar, sagt Bauministerin Huberts. Sie verteidigte die Pläne in der Rheinischen Post. Mehr von Hanna Messerschmidt.
3: Die SPD-Politikerin begründet die Einschnitte mit der schwierigen Haushaltslage. Die Kürzungen beim Wohngeld werden alle bisherigen Empfänger betreffen, sagt sie. Ein Drittel der Haushalte wird künftig komplett leer ausgehen. Betroffen sind unter anderem Wohngeldempfänger, die wegen ihres Einkommens bisher gerade noch antragsberechtigt sind. Durch die Einschnitte könnten Bund und Länder 2 Milliarden Euro einsparen.
1: Der Iran hat die Straße von Hormuz eigenen Angaben nach wieder für den Schiffsverkehr gesperrt. Das Regime in Teheran reagiert auf israelische Angriffe im Libanon. In einem Rahmenabkommen mit den USA war ein Ende der israelischen Attacken Bedingung für weitere Verhandlungen. Solarstrom hat in Deutschland in den letzten Jahren fossile Energieimporte im Wert von mehr als 20 Milliarden Euro ersetzt. Das hat der Bundesverband Solarwirtschaft ausgerechnet. Laut einer YouGov-Umfrage sind im Übrigen 7 von 10 Deutschen dafür, die erneuerbaren Energien weiter auszubauen.
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4: Mit KI-Support. Sonne und Wolken wechseln sich gerade ab und dazu ist es richtig heiß. Die Spitzen liegen heute bei 30 bis 37 Grad. Richtung Osten kann es am späten Nachmittag bis in den Abend vereinzelt ordentlich krachen, mit kräftigen Gewittern und Sturmböen. Morgen dann meist sonnig, aber vor allem im Süden kommen öfter Schauer und Gewitter dazu. Maximal bis 38 Grad.

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1: Im Studio Colin Mock. Deutschland steht nach einem 2:1-Sieg gegen die Elfenbeinküste vorzeitig in der K.O.-Phase der WM. Mann des Spiels war Dennis Undaff. Als Einwechselspieler schoss er nach dem Pausenrückstand beide deutschen Tore. Er sagte nach dem Spiel im ZDF:
2: Wie ich das mache? Keine Ahnung. Ich stehe richtig. Versuche mein Selbstbewusstsein auf den Platz zu bringen. Weiß, dass ich in jedem Spiel treffen kann. Vor allem mit diesen überragenden Mitspielern sowieso. Die machen es mir einfach und ja, versuche einfach nur da zu sein.
1: Weil sich Curaçao gegen Ecuador einen Punkt erkämpft hat, ist Deutschland außerdem auch Festgruppensieger. Außerdem haben die Niederlande 5:1 gegen Schweden gewonnen. Dienstag will die Rentenkommission der Bundesregierung ihre Vorschläge unterbreiten. Jetzt sind erste Details durchgesickert. Eine Rente mit 70 soll erst in den 2090er Jahren eingeführt werden, berichten ARD und Bild am Sonntag. Außerdem sollen auch Beamte in die Rentenversicherung eingegliedert werden. Das Wohngeld soll gekürzt werden. Sehr bitter, aber nicht anders machbar, sagt Bauministerin Huberts. Sie verteidigte die Pläne in der Rheinischen Post. Mehr von Hanna Messerschmidt.
3: Die SPD-Politikerin begründet die Einschnitte mit der schwierigen Haushaltslage. Die Kürzungen beim Wohngeld werden alle bisherigen Empfänger betreffen, sagt sie. Ein Drittel der Haushalte wird künftig komplett leer ausgehen. Betroffen sind unter anderem Wohngeldempfänger, die wegen ihres Einkommens bisher gerade noch antragsberechtigt sind. Durch die Einschnitte könnten Bund und Länder 2 Milliarden Euro einsparen.
1: Der Iran hat die Straße von Hormuz eigenen Angaben nach wieder für den Schiffsverkehr gesperrt. Das Regime in Teheran reagiert auf israelische Angriffe im Libanon. In einem Rahmenabkommen mit den USA war ein Ende der israelischen Attacken Bedingung für weitere Verhandlungen. Solarstrom hat in Deutschland in den letzten Jahren fossile Energieimporte im Wert von mehr als 20 Milliarden Euro ersetzt. Das hat der Bundesverband Solarwirtschaft ausgerechnet. Laut einer YouGov-Umfrage sind im Übrigen 7 von 10 Deutschen dafür, die erneuerbaren Energien weiter auszubauen.
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4: Mit KI-Support. Sonne und Wolken wechseln sich heute Abend ab, aber im Süden und Südosten können vereinzelt kräftige Schauer und Gewitter runterkommen. Da ist auch mal Unwetter drin. Sonst bleibt's oft trocken. In der Nacht beruhigt sich das langsam, es gibt weiter Wolken, aber weniger Gewitter. Die Tiefstwerte liegen bei 22 bis 10 Grad. Morgen erst freundlich mit Sonne, später mehr Wolken, dazu wieder Schauer und Gewitter, am heißesten bis 38 Grad.

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1: Im Studio Colin Mock. Deutschland steht nach einem 2:1-Sieg gegen die Elfenbeinküste vorzeitig in der K.O.-Phase der WM. Mann des Spiels war Dennis Undaff. Als Einwechselspieler schoss er nach dem Pausenrückstand beide deutschen Tore. Er sagte nach dem Spiel im ZDF:
2: Wie ich das mache? Keine Ahnung. Ich stehe richtig. Versuche mein Selbstbewusstsein auf den Platz zu bringen. Weiß, dass ich in jedem Spiel treffen kann. Vor allem mit diesen überragenden Mitspielern sowieso. Die machen es mir einfach und ja, versuche einfach nur da zu sein.
1: Weil sich Curaçao gegen Ecuador einen Punkt erkämpft hat, ist Deutschland außerdem auch Festgruppensieger. Außerdem haben die Niederlande 5:1 gegen Schweden gewonnen. Dienstag will die Rentenkommission der Bundesregierung ihre Vorschläge unterbreiten. Jetzt sind erste Details durchgesickert. Eine Rente mit 70 soll erst in den 2090er Jahren eingeführt werden, berichten ARD und Bild am Sonntag. Außerdem sollen auch Beamte in die Rentenversicherung eingegliedert werden. Das Wohngeld soll gekürzt werden. Sehr bitter, aber nicht anders machbar, sagt Bauministerin Huberts. Sie verteidigte die Pläne in der Rheinischen Post. Mehr von Hanna Messerschmidt.
3: Die SPD-Politikerin begründet die Einschnitte mit der schwierigen Haushaltslage. Die Kürzungen beim Wohngeld werden alle bisherigen Empfänger betreffen, sagt sie. Ein Drittel der Haushalte wird künftig komplett leer ausgehen. Betroffen sind unter anderem Wohngeldempfänger, die wegen ihres Einkommens bisher gerade noch antragsberechtigt sind. Durch die Einschnitte könnten Bund und Länder 2 Milliarden Euro einsparen.
1: Der Iran hat die Straße von Hormuz eigenen Angaben nach wieder für den Schiffsverkehr gesperrt. Das Regime in Teheran reagiert auf israelische Angriffe im Libanon. In einem Rahmenabkommen mit den USA war ein Ende der israelischen Attacken Bedingung für weitere Verhandlungen. Solarstrom hat in Deutschland in den letzten Jahren fossile Energieimporte im Wert von mehr als 20 Milliarden Euro ersetzt. Das hat der Bundesverband Solarwirtschaft ausgerechnet. Laut einer YouGov-Umfrage sind im Übrigen 7 von 10 Deutschen dafür, die erneuerbaren Energien weiter auszubauen.
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4: Mit KI-Support. Sonne und Wolken wechseln sich heute Abend ab, aber im Süden und Südosten können vereinzelt kräftige Schauer und Gewitter runterkommen. Da ist auch mal Unwetter drin. Sonst bleibt's oft trocken. In der Nacht beruhigt sich das langsam, es gibt weiter Wolken, aber weniger Gewitter. Die Tiefstwerte liegen bei 22 bis 10 Grad. Morgen erst freundlich mit Sonne, später mehr Wolken, dazu wieder Schauer und Gewitter. Am heißesten bis 38 Grad.
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1: Im Studio Colin Mock. Deutschland steht nach einem 2:1-Sieg gegen die Elfenbeinküste vorzeitig in der K.O.-Phase der WM. Mann des Spiels war Dennis Undaff. Als Einwechselspieler schoss er nach dem Pausenrückstand beide deutschen Tore. Er sagte nach dem Spiel im ZDF:
2: Wie ich das mache? Keine Ahnung. Ich stehe richtig. Versuche mein Selbstbewusstsein auf den Platz zu bringen. Weiß, dass ich in jedem Spiel treffen kann. Vor allem mit diesen überragenden Mitspielern sowieso. Die machen es mir einfach und ja, versuche einfach nur da zu sein.
1: Weil sich Curaçao gegen Ecuador einen Punkt erkämpft hat, ist Deutschland außerdem auch Festgruppensieger. Außerdem haben die Niederlande 5:1 gegen Schweden gewonnen. Dienstag will die Rentenkommission der Bundesregierung ihre Vorschläge unterbreiten. Jetzt sind erste Details durchgesickert. Eine Rente mit 70 soll erst in den 2090er Jahren eingeführt werden, berichten ARD und Bild am Sonntag. Außerdem sollen auch Beamte in die Rentenversicherung eingegliedert werden. Das Wohngeld soll gekürzt werden. Sehr bitter, aber nicht anders machbar, sagt Bauministerin Huberts. Sie verteidigte die Pläne in der Rheinischen Post. Mehr von Hanna Messerschmidt.
3: Die SPD-Politikerin begründet die Einschnitte mit der schwierigen Haushaltslage. Die Kürzungen beim Wohngeld werden alle bisherigen Empfänger betreffen, sagt sie. Ein Drittel der Haushalte wird künftig komplett leer ausgehen. Betroffen sind unter anderem Wohngeldempfänger, die wegen ihres Einkommens bisher gerade noch antragsberechtigt sind. Durch die Einschnitte könnten Bund und Länder 2 Milliarden Euro einsparen.
1: Der Iran hat die Straße von Hormuz eigenen Angaben nach wieder für den Schiffsverkehr gesperrt. Das Regime in Teheran reagiert auf israelische Angriffe im Libanon. In einem Rahmenabkommen mit den USA war ein Ende der israelischen Attacken Bedingung für weitere Verhandlungen. Solarstrom hat in Deutschland in den letzten Jahren fossile Energieimporte im Wert von mehr als 20 Milliarden Euro ersetzt. Das hat der Bundesverband Solarwirtschaft ausgerechnet. Laut einer YouGov-Umfrage sind im Übrigen 7 von 10 Deutschen dafür, die erneuerbaren Energien weiter auszubauen.
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4: Mit KI-Support. Sonne und Wolken wechseln sich heute Abend ab, aber im Süden und Südosten können vereinzelt kräftige Schauer und Gewitter runterkommen. Da ist auch mal Unwetter drin. Sonst bleibt's oft trocken. In der Nacht beruhigt sich das langsam, es gibt weiter Wolken, aber weniger Gewitter. Die Tiefstwerte liegen bei 22 bis 10 Grad. Morgen erst freundlich mit Sonne, später mehr Wolken, dazu wieder Schauer und Gewitter, am heißesten bis 38 Grad.

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1: Im Studio Colin Mock. Deutschland steht nach einem 2:1-Sieg gegen die Elfenbeinküste vorzeitig in der K.O.-Phase der WM. Mann des Spiels war Dennis Undaff. Als Einwechselspieler schoss er nach dem Pausenrückstand beide deutschen Tore. Er sagte nach dem Spiel im ZDF:
2: Wie ich das mache? Keine Ahnung. Ich stehe richtig. Versuche mein Selbstbewusstsein auf den Platz zu bringen. Weiß, dass ich in jedem Spiel treffen kann. Vor allem mit diesen überragenden Mitspielern sowieso. Die machen es mir einfach und ja, versuche einfach nur da zu sein.
1: Weil sich Curaçao gegen Ecuador einen Punkt erkämpft hat, ist Deutschland außerdem auch Festgruppensieger. Außerdem haben die Niederlande 5:1 gegen Schweden gewonnen. Dienstag will die Rentenkommission der Bundesregierung ihre Vorschläge unterbreiten. Jetzt sind erste Details durchgesickert. Eine Rente mit 70 soll erst in den 2090er Jahren eingeführt werden, berichten ARD und Bild am Sonntag. Außerdem sollen auch Beamte in die Rentenversicherung eingegliedert werden. Das Wohngeld soll gekürzt werden. Sehr bitter, aber nicht anders machbar, sagt Bauministerin Huberts. Sie verteidigte die Pläne in der Rheinischen Post. Mehr von Hanna Messerschmidt.
3: Die SPD-Politikerin begründet die Einschnitte mit der schwierigen Haushaltslage. Die Kürzungen beim Wohngeld werden alle bisherigen Empfänger betreffen, sagt sie. Ein Drittel der Haushalte wird künftig komplett leer ausgehen. Betroffen sind unter anderem Wohngeldempfänger, die wegen ihres Einkommens bisher gerade noch antragsberechtigt sind. Durch die Einschnitte könnten Bund und Länder 2 Milliarden Euro einsparen.
1: Der Iran hat die Straße von Hormuz eigenen Angaben nach wieder für den Schiffsverkehr gesperrt. Das Regime in Teheran reagiert auf israelische Angriffe im Libanon. In einem Rahmenabkommen mit den USA war ein Ende der israelischen Attacken Bedingung für weitere Verhandlungen. Solarstrom hat in Deutschland in den letzten Jahren fossile Energieimporte im Wert von mehr als 20 Milliarden Euro ersetzt. Das hat der Bundesverband Solarwirtschaft ausgerechnet. Laut einer YouGov-Umfrage sind im Übrigen 7 von 10 Deutschen dafür, die erneuerbaren Energien weiter auszubauen.
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4: Mit KI-Support. Sonne und Wolken wechseln sich heute Abend ab, aber im Süden und Südosten können vereinzelt kräftige Schauer und Gewitter runterkommen. Da ist auch mal Unwetter drin. Sonst bleibt's oft trocken. In der Nacht beruhigt sich das langsam, es gibt weiter Wolken, aber weniger Gewitter. Die Tiefstwerte liegen bei 22 bis 10 Grad. Morgen erst freundlich mit Sonne, später mehr Wolken, dazu wieder Schauer und Gewitter, am heißesten bis 38 Grad.

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1: Im Studio Colin Mock. Deutschland steht nach einem 2:1-Sieg gegen die Elfenbeinküste vorzeitig in der K.O.-Phase der WM. Mann des Spiels war Dennis Undaff. Als Einwechselspieler schoss er nach dem Pausenrückstand beide deutschen Tore. Er sagte nach dem Spiel im ZDF:
2: Wie ich das mache? Keine Ahnung. Ich stehe richtig. Versuche mein Selbstbewusstsein auf den Platz zu bringen. Weiß, dass ich in jedem Spiel treffen kann. Vor allem mit diesen überragenden Mitspielern sowieso. Die machen es mir einfach und ja, versuche einfach nur da zu sein.
1: Weil sich Curaçao gegen Ecuador einen Punkt erkämpft hat, ist Deutschland außerdem auch Festgruppensieger. Außerdem haben die Niederlande 5:1 gegen Schweden gewonnen. Dienstag will die Rentenkommission der Bundesregierung ihre Vorschläge unterbreiten. Jetzt sind erste Details durchgesickert. Eine Rente mit 70 soll erst in den 2090er Jahren eingeführt werden, berichten ARD und Bild am Sonntag. Außerdem sollen auch Beamte in die Rentenversicherung eingegliedert werden. Das Wohngeld soll gekürzt werden. Sehr bitter, aber nicht anders machbar, sagt Bauministerin Huberts. Sie verteidigte die Pläne in der Rheinischen Post. Mehr von Hanna Messerschmidt.
3: Die SPD-Politikerin begründet die Einschnitte mit der schwierigen Haushaltslage. Die Kürzungen beim Wohngeld werden alle bisherigen Empfänger betreffen, sagt sie. Ein Drittel der Haushalte wird künftig komplett leer ausgehen. Betroffen sind unter anderem Wohngeldempfänger, die wegen ihres Einkommens bisher gerade noch antragsberechtigt sind. Durch die Einschnitte könnten Bund und Länder 2 Milliarden Euro einsparen.
1: Der Iran hat die Straße von Hormuz eigenen Angaben nach wieder für den Schiffsverkehr gesperrt. Das Regime in Teheran reagiert auf israelische Angriffe im Libanon. In einem Rahmenabkommen mit den USA war ein Ende der israelischen Attacken Bedingung für weitere Verhandlungen. Solarstrom hat in Deutschland in den letzten Jahren fossile Energieimporte im Wert von mehr als 20 Milliarden Euro ersetzt. Das hat der Bundesverband Solarwirtschaft ausgerechnet. Laut einer YouGov-Umfrage sind im Übrigen 7 von 10 Deutschen dafür, die erneuerbaren Energien weiter auszubauen.
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4: Mit KI-Support. Sonne und Wolken wechseln sich heute Abend ab, aber im Süden und Südosten können vereinzelt kräftige Schauer und Gewitter runterkommen. Da ist auch mal Unwetter drin. Sonst bleibt's oft trocken. In der Nacht beruhigt sich das langsam, es gibt weiter Wolken, aber weniger Gewitter. Die Tiefstwerte liegen bei 22 bis 10 Grad. Morgen erst freundlich mit Sonne, später mehr Wolken, dazu wieder Schauer und Gewitter, am heißesten bis 38 Grad.

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1: Im Studio Colin Mock. Deutschland steht nach einem 2:1-Sieg gegen die Elfenbeinküste vorzeitig in der K.O.-Phase der WM. Mann des Spiels war Dennis Undaff. Als Einwechselspieler schoss er nach dem Pausenrückstand beide deutschen Tore. Er sagte nach dem Spiel im ZDF:
2: Wie ich das mache? Keine Ahnung. Ich stehe richtig. Versuche mein Selbstbewusstsein auf den Platz zu bringen. Weiß, dass ich in jedem Spiel treffen kann. Vor allem mit diesen überragenden Mitspielern sowieso. Die machen es mir einfach und ja, versuche einfach nur da zu sein.
1: Weil sich Curaçao gegen Ecuador einen Punkt erkämpft hat, ist Deutschland außerdem auch Festgruppensieger. Außerdem haben die Niederlande 5:1 gegen Schweden gewonnen. Dienstag will die Rentenkommission der Bundesregierung ihre Vorschläge unterbreiten. Jetzt sind erste Details durchgesickert. Eine Rente mit 70 soll erst in den 2090er Jahren eingeführt werden, berichten ARD und Bild am Sonntag. Außerdem sollen auch Beamte in die Rentenversicherung eingegliedert werden. Das Wohngeld soll gekürzt werden. Sehr bitter, aber nicht anders machbar, sagt Bauministerin Huberts. Sie verteidigte die Pläne in der Rheinischen Post. Mehr von Hanna Messerschmidt.
3: Die SPD-Politikerin begründet die Einschnitte mit der schwierigen Haushaltslage.

0: Die Kürzungen beim Wohngeld werden alle bisherigen Empfänger betreffen, sagt sie. Ein Drittel der Haushalte wird künftig komplett leer ausgehen. Betroffen sind unter anderem Wohngeldempfänger, die wegen ihres Einkommens bisher gerade noch antragsberechtigt sind. Durch die Einschnitte könnten Bund und Länder 2 Milliarden Euro einsparen.
1: Der Iran hat die Straße von Hormuz eigenen Angaben nach wieder für den Schiffsverkehr gesperrt. Das Regime in Teheran reagiert auf israelische Angriffe im Libanon. In einem Rahmenabkommen mit den USA war ein Ende der israelischen Attacken Bedingung für weitere Verhandlungen. Solarstrom hat in Deutschland in den letzten Jahren fossile Energieimporte im Wert von mehr als 20 Milliarden Euro ersetzt. Das hat der Bundesverband Solarwirtschaft ausgerechnet. Laut einer YouGov-Umfrage sind im Übrigen 7 von 10 Deutschen dafür, die erneuerbaren Energien weiter auszubauen.
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3: Mit KI-Support. Sonne und Wolken wechseln sich heute Abend ab, aber im Süden und Südosten können vereinzelt kräftige Schauer und Gewitter runterkommen. Da ist auch mal Unwetter drin. Sonst bleibt's oft trocken. In der Nacht beruhigt sich das langsam, es gibt weiter Wolken, aber weniger Gewitter. Die Tiefstwerte liegen bei 22 bis 10 Grad. Morgen erst freundlich mit Sonne, später mehr Wolken, dazu wieder Schauer und Gewitter, am heißesten bis 38 Grad.

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1: 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Und das erst noch mit der 500, wenn ich richtig zähle, 14. Berner Schlagerwelt. Und heute ein bisschen komisch. Irgendwie, aber probieren wir mal. Wer kennt denn nicht die Melodie vom Bergdoktor? Chefredaktion Tanja Lederach. Am Mik, der Niklas Blaser aus dem Emmental. Und euer Lady, der Maiker Lederach. Salut!

0: Ja, das ist der Bergdoktor. Ja, er eine von der erfolgreichsten Serien in der deutschsprachigen Welt. Zuerst mal Tanja, die Dame zuerst. Sally, Tanja, hoi.
1: Hallo zusammen.
0: Ist es schön gewesen, in Italien im Lago Maggiore letzte Woche?
1: Ja.
0: Du bist ein bisschen berumbrünt, hä?
1: Ja, stimmt.
0: Und das hast du alles so gegessen, das kannst du in dieser Stunde noch erzählen. Herzlich willkommen, Niklas Blaser, Bergdoktor. Bist du manchmal auch ein bisschen ein Bergdoktor oder ein Landarzt?
2: Ich bin manchmal ein Doktor mit elektrischen oder elektronischen Geräten. Da bin ich schon ein Bergdoktor. Ja, das ist ja so. Salut zusammen, liebe Zuhörerinnen und Zuhörer. Übrigens ist es die 515.
0: Schon?
2: Sendung. Ja, genau.
0: Ja,
2: genau.
0: Ja, heute sind wir zu dritt, gell? Noch lustig. Christoph ist in weiter Ferne. Du hast ja da sogar noch etwas geplant, oder?
2: Ja, wir wieder noch ihn probieren anzuläuten, Horti, schauen, ob wir ihn noch würden verwutschen, dort, wo er jetzt ist, ja.
0: Madeleine, wo ist denn Madeleine?
2: Ja, die ist irgendwie auch weit fort.
0: Oh, weit fort. Und der Christoph ist eingeladen. Siehst du, da sind wir das dritte Mal eine lustige Runde, es wechselt ja jedes Mal. Ja, Niklas, wie hast du Pfingsten erlebt vor einer Woche?
2: Ja, es war ja ganz, ganz schön Wetter von dem her. Und ja, bei uns im Oberemmittal war Heu angesehen. Voll Heumähen, Heupressen, Swimmingpool putzen und einfach alles so Sachen, die man jetzt auf einmal machen konnte, weil es richtig gebig warm ist.
0: Es ist noch komisch, ich als Städter denke immer, das Heu ist doch erst im Herbst nachher. Also ist das schon im Frühling, Sommer.
2: Ja, man kann schon erst im Herbst nehmen, nur fressen es Kühe nicht mehr. Das wird nachher zu überreif. Im Herbst ist nachher die Herbstweide und so in der Mitte ist dann noch das Amt. So ein bisschen im Spätsommer ist das Amt und nachher gegen Herbst gibt es noch Herbstweide.
0: Kommst du nachher, Tanja?
1: Nein.
0: Gut, das habe ich eben gedacht. Gut, herzlich willkommen euch daheim und wir starten. Du bist gerade reingesäckelt, Niklas Blaser, hier Studio 2 von Radio Werner Abend. Du hast gesagt, der Song muss sein. Welcher ist das genau?
2: Das ist von Daniela Urich, der neue Song. Und ja, wie er heisst, kannst du, glaube ich, gleich selber ablesen.
0: Sag ihr, ich hab dich nie geliebt. 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Hier aus Bern, aus der Schweizer Hauptstadt.

0: Daniela Urich. Ja, sensationell, der neue Beat, gell? Tanja, wie findest du jetzt, ihre Stimme kommt so richtig zur Geltung?
1: Ja, schön.
0: Gefällt dir, hey? Du bist schon so am Liebäugeln mit der Daniela und mit ihrem Hansi wieder ein neues Festli, den Herbst zu organisieren in Oberösterreich, gell?
1: Ja.
0: Wie ist das bei dir, Niklas? Wärst du schon wieder so bereit, so ein Fest durchzuführen mit der Dani?
2: Ja, ich bin ja dort vor einem Jahr ist es jetzt eben der gsi und dann ist es auch so wahnsinnig heiß gsi. Dann, wo sie die Videos da haben aufgezählt.
0: Ah, das war gsi.
2: Das war gsi, genau. Ja, das war wirklich enorm heiß gsi dann, aber es war schön gsi dort, ja.
0: Und einmal haben wir gefroren, da sind wir mit der Radis gsi.
2: Ja, genau,
0: das ist so
2: genau.
0: Der Gegensatz gsi.
2: Genau.
0: Sensationell, die Familie Urich, die da immer Vollgas geben im Hotel. Gar nicht, heisst das, glaube
2: ich. Ja, so etwas. Ja, sie machen wirklich sehr viel dort. Das ist, es muss auch alles gern gemacht sein und gern neu und neu wieder dahinter. Und das ist ja nicht das Einzige, was sie macht. Sie ist ja noch mit ihrem Coiffeur-Geschäft auch noch aktiv, ja.
0: Ja, dort ist sie, glaube ich, auch noch voll dran. Wir schauen alle zusammen. Übrigens auch das Telefon bekommen, das könnt ihr daheim alle wissen, von Eva Zumkehr. Sie ist ziemlich befreundet mit so Schlagerkünstlern. Und ihr Wunsch ist, dass wir noch ein Schweizer Fest machen. Und zwar in Frutigen beim Peter Schmid mit den Radis, mit Pascal Silva und. Es ist halt immer ein bisschen schwierig, dass man nachher so viel kann organisieren kann. Aber nichtsdestotrotz, wir probieren es immer wieder rauszugehen mit Live-Übertragung. Gell, Nick, das macht nicht mehr jedes Radio.
2: Nein, das macht nicht mehr jedes Radio. Es ist halt doch ein bisschen mit finanziellem Aufwand verbunden. Und das ist gängig die Schwierigkeit heutzutage. Es braucht halt einfach ein gewisses Grundrauschen, Finanzen, dass man etwas so durchführen kann. Ja.
0: Genau, dann kommen wir wieder zurück zur Musik und wir werden etwa um halb in dieser Sendung nach Vietnam schalten, wenn es klappt. Und ich will von euch weiter noch wissen, wenn es reicht, ein wunderschönes Menü. Ein Sommermenü. Tanja und Niklas, was ist euer Lieblingsmenü? Da ist die brandneue CD von der Calimeros. Ich setze alles auf Liebe. Und vielleicht kann ich noch schwein, dass wir noch ein Sende machen in der Berner Schlagwelt. Salut zusammen.

0: Dat is Tino is eben van de Galimeros. In de enige Schlagershow, die es in de Schweiz nog fast gibt. Auf DAB Plus und UKW. Bei Radio Bern Rabe und Dies Radio. Ja, wenn es noch gerade ums Radio geht, da reden wir manchmal auch drüber. Es ist nicht mehr so schwierig. Also, ich habe gerade gelesen, Radio 1, Verlust von 1 Million Werbefranken. Gell, Niklas, wir entdecken, da können wir doch froh sein, sind wir hier bei einem werbefreien Radio.
1: Ja, es ist natürlich so, oder? Er hat natürlich Angestellte und der ganze Betrieb, das kostet relativ viel, vor allem die Angestellten. Und dort gibt es halt zuletzt auch Verluste und die Werbebranche, die setzt halt einfach nicht mehr einfach auf Radio, wo so, ich sage halt einfach so, no ways Musik machen, einfach irgendwie Englisch, von morgen bis am Abend, der gleiche Mainstream.
0: Und immer die gleichen Songs.
1: Und immer die gleichen Songs, die machen effektiv einen Riesenfehler. Die Radio, und zwar schweizweit, sie glauben es nicht. Sie glauben es nicht einmal dann, wie die Werbung abflaut. Das ist alles andere Schuld, nur nicht die Musik, die sie senden. Ja.
0: Genau, da sind wir gleicher Meinung. Gell, Tanja?
2: Ja.
0: So, du fährst an. Dein Lieblings-Sommer-Menü oder Rezept? Also wirklich, was steht bei dir in der heissen Jahreszeit an erster Stelle?
2: Grüner Salat mit Flammkuchen.
0: Grüner Salat mit Flammkuchen, das klingt gar nicht so schlecht. He? Das ist nämlich noch viel. Mhm. Mhm. Und dann machst du selber den Flammkuchen oder bescheissest ein bisschen und nimmst einen vom Supermarkt?
2: Beides ein bisschen.
0: Beides ein bisschen. Die Frage habe ich jetzt gerade Niklas Blasen. Also dein Lieblings-Sommeressen. Also das ist sicher kein Emmentaler Käse.
1: Ja, mal zwischendurch, warum nicht? So ein bisschen zum Schnauzen, zwischendurch Käse ist gut. Salat ist auch gerne gut. Ich nehme manchmal noch Salat am Abend noch relativ spät. Einfach nicht allzu schwere Zeug. Was ich gerne habe, ist irgendwie Reis oder etwas leichte Kost, zum Beispiel ein bisschen Pastetli mit schöner Füllung, einfach etwas, was nicht allzu schwer aufliegt, aber auch Herdöpfelstock, Hacktätschli mal so verleiden.
0: Hast du das übrigens auch schon gehabt? Oder beide, so also Sommerraclette, das kann man nämlich auch.
1: Das kann man auch, ja.
0: Genau. Ja, so ein bisschen genau. Erfrischend, aber Tanja flucht da oben dazu stören. Es ist mir zu heiß und so, aber wenn du eigentlich einen Steak auf den Grill tust, der Schweiz ist ja genau gleich, ob du jetzt ein bisschen Raclette
1: das durch. Ist ja so. Also, Flammkuchen essen wir nicht im Sommer bei uns, und wir feiern nichts. Du bist in Zentralheizung im Sommer.
0: Ja, da wo bist du hergekommen, hast du ja gesehen, no, du hättest jetzt einen Swimmingpool müssen flicken oder putzen. Oder was hast du da genau gemacht, Niklas Blaser?
1: Ja, natürlich putzen wir lauben das Wasser drinnen nachher im Herbst über den ganzen Winter, weil der ist im Boden eingelassen und so. Dann lassen wir das einfach drinnen, so bleibt der am besten erhalten, aber im Frühling muss man dann das rauslassen und dann natürlich rausputzen, alles mit dem Hochdruckreiniger und dann wieder frisch.
0: Wie lange geht das?
1: Ja, also gestern zum Mittag habe ich angefangen, eigentlich bin ich minder oder mehr bin ich fertig und nachher einfüllen, je nachdem wie viel Wasser das ich reinlassen kann, geht es 2-3 Tage und dann ist er dann voll. Also, ja.
0: Schön, das ist ja wie bei einem Bächli. Im Mittag, wo ein Brückli drüber geht. Und machst du dich noch besinnen? Über jedes Bacherl geht ein Brückerl. Ja?
1: Genau.
0: Ja. Tanja, wo wir sind ins Steckenhaus gekommen bei uns dahin, vor vielen Jahren. Wer steht im Steckenhaus? Stefanie Hertl.
2: Ja.
0: Und da ist mein Vater gerade oben nachgekommen beim Steckenhaus. Ja, dann hat er grüßt. Hallo? Dann hat er gesagt, darf ich vorstellen, dass Stefanie Hertl, ich glaube, dann ist mein Vater zuerst mal fast in die Schnitz gegangen. Was ist für euch Stefanie Hertl? Für euch beide?
1: Ja, das ist halt, ja, dann, wo sie das hat gewonnen, das ist wirklich eine Legende gewesen. Aber du, jetzt habe ich in den Teich gehabt, wo du bist durch die Stege aufgekommen, ist ein Bachel entgegengekommen, mit Wasserleitungen gerunden.
0: Das hat es auch schon gegeben. Das hat es auch schon gegeben. Tanja und ich, wir sind geschlafen und dann, unser Nachbar ist mit dem Regenschirm im Stege ausgelaufen. Also das haben wir auch schon erlebt. Bevor das mit Christoph Messerli anruft, da bist du verantwortlich, technisch, gell? Hören wir den brandneuen Song an von der Stefanie Hertl und sie singt nach wie vor, und zwar «Hör auf dein Herz». Und es gibt eine Doppelrunde von Titeln. Und da ist sie, Stefanie Hertel.

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1: therefore... Ey, das ist dann komisch. Christoph, bist du da? Wir können heute noch einmal probieren. Life is life. Also probieren wir noch einmal nach Vietnam live anzuleuten. Aha, da geht etwas nicht. Probieren wir es dann noch einmal, Niklas. Das ist ein bisschen schwierig nach Vietnam.
2: Ja, normalerweise sollte man eigentlich nur auf die Nummer anrufen. Dann sollte es gehen. Ja, genau.
1: Probieren wir noch einmal. Vielleicht klappt es. Alle guten Dinge sind drei.
2: Nein.
1: Das geht jetzt gerade live, ist live nicht. Aber dafür geht Beatrice Egli. Und zwar mit ihrer brandneuen Single. Da ist sie mit Bass in der Berner Schlagerwelt.

0: Brandneues Englisch da von Pascal Silva. Lass mal ich, wir haben eine Menge Fisch gehabt. Brandneu, hier ist der Pascal Silva. Jetzt habe ich ja, lass mal ich. Wie findest du jetzt die neue Single, so wie sie anfängt?
1: Gut.

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1: Pascal Silva ist ja viel in der Karibik, also in der Dominikanischen Republik. Und Tanja, gefällt dir der Titel auch so richtig ferienmässig, ja?
2: Ja, schön.
1: Wie der Pascal Silva natürlich seine Schwester La Diva ist, die macht ja das mit Boogie Boogie. Niklas, sagst du jetzt Pascal und seine Schwester La Diva in Österreich? Boogie.
3: Ja, schon. Also, sie hat wirklich ganz schöne Stücke. Ich habe einmal eins eingebaut in eine Sendung von mir. Das ist wirklich ganz. Das hat mir dann noch ein bisschen besser gefallen, als das da. Das da wird jetzt mal so ein bisschen monoton. Ein bisschen Es ist nicht unbedingt mein Stil, ja.
1: Aber er hat ja auch richtige Schlagerhits. Er ist ein grosser Produzent, der Jack White, sagt er das?
3: Ja, genau. Ja.
1: Es hat nicht geklappt mit dem Christoph Messerli. Da tun wir halt über den Sender nach wie vor schöne Ferien wünschen in Vietnam.
3: Nach Vietnam. Ja, es hat wirklich nicht wollen gehen. Wir haben nicht erreicht, einfach auf der Festnummer nicht. Es sollte eigentlich gehen, ja.
1: Ja, no, er wird ja etwa in der nächsten Sendung oder in der übernächsten wieder da sein.
3: Ja, wenn er noch heim darf, ja, genau. Wir sind ja noch heimladen, sie geliebte.
1: Tanja, der Sommer steht vor der Tür, oder? Ist schon bald da. Was hast du diesen Sommer?

0: Innsbruck in Österreich. Was hast du jetzt in Innsbruck letzte Woche gemacht?
1: Ein klassisches Konzert besucht, in der Spitalkirche.
0: Ui, Jesus Gott, das klingt aber langweilig.
1: Unmittelbar vor Hofburg, genau. Ja.
0: Also mit Hofburg sind zu Wien?
1: Nein, es gibt in Innsbruck auch eine.
0: Ah, auch noch eine.
1: Da musst du ja alles aufklären.
0: Also wer ist denn dort drinnen gewohnt?
1: Ja, auch Kaiserfamilie zum Beispiel, während der Unruhe, die sie hatten, Mitte 1800, glaube 1848, so, sie sind ja der gewohnt. Es hat immer Leute der gehabt von Kaiserfamilie und Maria Theresia, die hat auch dort gewohnt zwischendurch. Und der Kaiser Franz Josef, der war noch viel der gewesen.
0: Ah, ja. Oh, dann gibt es zwei Hofburgen?
1: Genau.
0: Aha. Ja, und Tanja, auf die bin ich ein bisschen verrückt in Italien. Wir waren ja vor einer Woche in Italien. Du hast dich verliebt in zwei kleine Italiener. Spass beiseite, hier sie. Con Frobes. Natürlich hat sie das nicht gemacht. Mein Schätzchen. Aber jetzt können wir ein bisschen zu Alten schlagen.

Sag doch selbst, was wirst du anfangen mit deiner Freiheit, die dir jetzt so kostbar erscheint? Wie früher mit Freunden durch Bars und Kneipen ziehen? Hä? Und dann, wenn du das satt hast, glaubst du, das Glück liegt auf der Straße und du brauchst es nur aufzuheben, wenn dir danach zumute ist? Hä? Nein, nein, mein Freund.

So, wir haben eine wunderbare Dame am Telefon, aber ich tue sie nicht anders empfangen als folgendermaßen. Ein riesen Radis-Fan. Diva zum Kerl.

0: Und hier kommt eine von der grössten Fans von der Radis. Herzlich willkommen in der Berner Schlagwelt, Eva Zumkehr. Salut Eva.
1: Salut Lati.
0: Ja, Sally, das ist eine Ehre, dass du Zeit hast für die einzige Schlagershow im Kanton Bern und Wallis. Sally Eva, wie geht's dir in Spiez oben?
1: Sehr gut.
0: Super schön. Warum bist du Radis-Fan?
1: Ja, da schon lange, weil sie gute Musik haben.
0: Gute Musik? Ja, das
1: ist aber.
0: Ja, aber das ist ja andere. Ja, das hat der Hort Carpendale, ja, Calimeros. Aber warum genau die Radis?
1: Du, hat sich so ergeben.
0: Genau. Wir waren mit Ihnen übrigens in der Ferien. Gell, Niklas und Tanja, möchtet ihr noch besinnen?
2: Ja, hallo Eva, da ist der Niklaus. Ja, wir sind am Attasee, glaube ich, sind wir dann gewesen, genau, ja. Mhm. Und dann bei Daniela Urich, ja, am nächsten Tag, genau, ja.
0: Mhm. Warum bist du denn nicht mitgekommen, Eva?
1: Wann ist das gewesen? Welchem Jahr?
0: Vor zwei.
2: Vor zwei Jahren, glaube ich, ja, genau.
1: Ja, ja, da bin ich in der Reha gewesen.
0: Aha, ja, das wird schwierig. Tanja, hat dir das denn noch gefallen mit den Radis?
3: Ja.
1: Wie?
0: Ich habe die Tanja gefragt, ob es ihr auch gefallen hat mit den Radis. Eva, wer bist du? Stell dich ein vor.
1: Ich heiße Eva Zumkehr. Ich wohne in Spiez. Seit zwei Jahren jetzt. Zweite Jahr angefangen. Und bin Rentnerin.
0: Und du hast mir vor kurzem angerufen und hast gesagt, du willst sogar ein RBSW-Fest organisieren. Ja, wieso bist du da auf die Idee gekommen?
1: Das hat mir der Dennis Bergtein und der Markus Zemp von der Radis gesagt, wir könnten doch wieder einmal beim
0: Peter Schmidt.
1: Und
0: Andrea natürlich, ja.
1: Ja, könnten wir wieder mit dir wieder etwas organisieren, das wäre doch etwas.
0: Finde ich eine gute Idee, weil der Peter Schmid und Andrea, das ist ja das Vater-Tochter-Duo, hat immer sehr viele Leute gezogen. Ja.
1: Ja.
0: Was machst du sonst so neben Musik hören? Bist du am Kochen oder was machst du? Reisen?
1: Nein, ich bin daheim und tue Sockenlismen. Einfach für einen Merit, tue ich Sachen basteln.
0: Gut, dann hat die nächste Frage sicher.
1: Und zwischen ihnen eben noch die Events, die man einander sieht.
0: Ja, eben. Dann kommst du vielleicht auch. Wir haben noch zwei im Sinn. Eins bei Daniela Urich in Österreich und eins der zu Frutigen dank deiner Idee. Tanja, hast du eine Frage an Eva Zumkehr aus Spiez, was sie zum Beispiel gerne isst oder was sie gerne kocht, würde ich jetzt fragen.
3: Was kochst du gerne?
1: Am liebsten backen, solches Zeug. Oder Spaghetti Bolognese.
0: Uiui, das isst sie fast jeden Tag, aber ist das Fertigmenü von einem Supermarkt? Ist das ja zu gut?
1: Das mache ich selber.
0: Der Niklas aus dem Obermetall ist schon nervös und stellt die erste Frage an Eva.
2: Ja, das würde ich mich wundern. Wann bist du das letzte Mal so einem Konzert von der Radis?
1: Von der Radis selber nicht, aber ich habe am Muttertag gesehen bei der Alina Alexandra in Niederdorf.
2: Okay, aber du kochst selber Spaghetti und Bolognese.
0: Ich kaufe die immer fix fertig.
2: Der Mike kauft da immer das Fertigzeug. Das ist ja so ungesund, sehen, oder?
1: Ja, das ist ja so.
0: Ja, ungesund.
1: Das bin ich auch deiner Meinung.
0: Und du bist ja eine Frau. Und Radis haben ein Lied, Liebe Frau auf dieser Erde. Und das spielen wir jetzt für alle. Bleib dran. Wir werden noch eine Abschlussrunde fragen, aber wir lassen doch den Titel an von der Radis. Liebe Frauen, der einzige Schlagershow, was noch gibt im Radio, gell, Niklas?
2: Ja, das haben sie auch gesungen in Österreich, genau. Das ist der Song.
0: Komm, wir nehmen sie doch wieder mit.
4: Ja,

0: liebe Frau, von den Rallys. Wir haben genau 9 Minuten Zeit, gell, Niklas? Es ist immer so, es geht 60 Minuten, sind halt 60 Minuten. Ja, die habe ich noch gar nicht aufgeschaltet.
1: Mikrofon auf, hey, das ist es. Also, darum mache ich meine Sendung auch länger. Hey. Ich mache einfach auch, bis ich dann fertig bin.
0: Ja, ich kann es ja wie Thomas Gottschalk machen, immer zu. Liebe Frau auf der Erde, da habe ich jetzt meine Tanja angeschaut, die ich vor 30 Jahren in sich verliebt habe. Und ich werde dir noch immer sagen, Tanja, schön gibt es dich und danke vielmals. Und ich mache dir einen Applaus hier im Radio. Und vor kurzem habe ich sogar Arena gelobt im Schweizer Fernsehen. Und dort habe ich eine Grüne verliebt. Und sie hat so wunderschöne Augen. Das ist Co-Präsidentin der Grünen. Habe ich mir so sagen, so eine schöne Frau. Eva Unke, kann das sein, wenn man geheiratet ist und eine andere Frau noch schön findet? Eva, bist du noch da?
2: Ja.
0: Kann das sein, dass man als verheirateter Mann eine andere Frau schön findet?
2: Ja, das kommt drauf an.
0: Genau. Genau. Ja, Niklas Blaser, die letzte Frage hat Eva Uspietz.
1: Ja, du hast gesehen, liebe Eva, du möchtest gerne etwas machen beim Peter Schmid, so eine Sendung. Hast du da schon eine Idee, wenn das würde sein für die Zuhörerinnen und Zuhörer, die jetzt da zuhören, dass sie sich ein bisschen darauf einrichten, einstellen schon bereits?
2: Also, ich habe gerechnet, so gegen Herbst, so September. Ich habe das mit dem Dennis Bergstein, habe ich das angeschaut, wir haben zusammen geredet am Telefon und er sagt auch, September ist gerade so der richtige Monat.
0: Wie findest du das, Niklas, dass sogar die Fans jetzt schon zu uns kommen, machen wieder etwas? Der Dönny hat übrigens lange bei RBSW moderiert am Anfang. Wie findest du das?
1: Ja, das ist natürlich sehr gut. Also wir haben sie ja eingerichtet, für eben so Live-Sendungen können zu machen. Also Technik von Laut FM, wo unser Streaming-Provider ist, lädt das zu. Wir haben das ja schon ein paar Mal gemacht. Der Frühling haben wir ja da Volksmusik trifft Schlager gemacht aus Thun, oder? Aus der alten Reithalle. Ja.
0: Also ich sehe schon freudige Augen, Eva, beim Cheftechniker vor RBSW-Gruppe. Tanja, du hast sicher auch noch eine Frage an Eva.
3: Was machst du privat so?
2: Ja, ich bin daheim oder etwa vorgegangen. Jetzt bin ich gerade zu Burgistein bei einem Kollegen von Armin. Mhm. Haben grilliert. Ja, wir haben einen schönen Nachmittag heute gemacht.
0: Ist es fein so.
2: Ja.
0: Was hat es dir gegeben?
2: Was ist das? Das ist Schwindstück, gell?
4: Ja,
2: glaube ich,
4: ja.
2: Schwindstück, Hörnli-Salat und Kartoffelsalat dazu.
1: Ja, das ist gern gut, das passt. Hey, das.
0: Also, du musst unbedingt mal, also darf ich das nicht voraussagen, aber auf Langnau, dort hat es sogar noch ein Schwimmbassin. Oder ich bin mal bei Niklas Blaser, meinem Entdecker. Du weißt ja, dass er mein Entdecker ist. Vor Jahren bei Radio M. Geh mal auf Langnau und dort hat er dann noch Swimmingpool dazu.
2: Ich hatte einen Swimmingpool beim Kollegen da im Garten.
0: Oh, der hat auch einen Swimmingpool. Nur Tanja und ich. Nicht. Ich möchte mich von Herzen bedanken. Hast du ein bisschen Zeit genommen für uns? Und
2: ja.
0: Bleib gesund. Und wir sag Gott deinem Mann alles gut. Und bleib dran. Noch 5 Minuten. Es kommt ein wichtiger Titel auch für dich und für deine Freunde. Ich werde mich von ganzem Herzen bei euch daheim verabschieden. Es war die 515. Berner Schlager. Chefredaktion Tanja Lederach. Merci vielmals, Tanja.
3: Ja.
0: Und Niklas Blaser, immer wieder hektisch. Es hat schon angefangen, wo wir daher sind. Also du hast es ja nicht erlebt. Ich habe den Badge vergessen und es kann ja für euch gut sein, dass wir wieder heimhätten müssen. Aber gleichwohl haben wir eine Sendung können machen. Merci vielmals meinem Entdecker, Niklas Blaser aus dem Emmental.
1: Ja, zum Glück hat es funktioniert, wie wir da reichen können. Also, wenn wir die Sendung jetzt können produzieren. Und danke vielmals, dass ich hierher kommen durfte. Und liebe Zuhörerinnen und Zuhörer, bis zum nächsten Mal.
0: Und Mick war euer Maikäs-Lederachter-Lady. Und Eva?
2: Ja. Ja.
0: Das geht auch dir an. Und lass den Titel an. Hier ist der erfolgreiche Schlager im Moment. Er hat sich 1,8 Millionen Mal verkauft. Und das innerhalb von kürzester Zeit. Eva Zumkehr, noch einmal dir vielen Dank. Und hier ist der erfolgreiche Schlager im Moment. Tschüss Eva, mach's gut.
2: Tschüss Lebi.
1: Salut Eva.
0: Und dann sehen wir uns schon gleich beim Peter Schmid. Und hier ist der erfolgreiche Schlager. Roland Kaiser. Mein Kompliment. Und das ist für euch alle, von daheim an der Radio Kreuz. Auch für Eva, für Niklas, für Tanja. Macht's gut, liebe euch, euer Larry. Hier ist er, Roland.

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1: Im Studio Colin Mock. Deutschland steht nach einem 2:1-Sieg gegen die Elfenbeinküste vorzeitig in der K.O.-Phase der WM. Mann des Spiels war Dennis Undaf. Als Einwechselspieler schoss er nach dem Pausenrückstand beide deutschen Tore. Er sagte nach dem Spiel im ZDF:
2: Wie ich das mache? Keine Ahnung. Ich stehe richtig. Versuche mein Selbstbewusstsein auf den Platz zu bringen. Weiß, dass ich in jedem Spiel treffen kann. Vor allem mit diesen überragenden Mitspielern sowieso. Die machen es mir einfach und ja, versuche einfach nur da zu sein.
1: Weil sich Curaçao gegen Ecuador einen Punkt erkämpft hat, ist Deutschland außerdem auch Festgruppensieger. Außerdem haben die Niederlande 5:1 gegen Schweden gewonnen. Dienstag will die Rentenkommission der Bundesregierung ihre Vorschläge unterbreiten. Jetzt sind erste Details durchgesickert. Eine Rente mit 70 soll erst in den 2090er Jahren eingeführt werden, berichten ARD und Bild am Sonntag. Außerdem sollen auch Beamte in die Rentenversicherung eingegliedert werden. Das Wohngeld soll gekürzt werden. Sehr bitter, aber nicht anders machbar, sagt Bauministerin Huberts. Sie verteidigte die Pläne in der Rheinischen Post. Mehr von Hanna Messerschmidt.
3: Die SPD-Politikerin begründet die Einschnitte mit der schwierigen Haushaltslage. Die Kürzungen beim Wohngeld werden alle bisherigen Empfänger betreffen, sagt sie. Ein Drittel der Haushalte wird künftig komplett leer ausgehen. Betroffen sind unter anderem Wohngeldempfänger, die wegen ihres Einkommens bisher gerade noch antragsberechtigt sind. Durch die Einschnitte könnten Bund und Länder 2 Milliarden Euro einsparen.
1: Der Iran hat die Straße von Hormuz eigenen Angaben nach wieder für den Schiffsverkehr gesperrt. Das Regime in Teheran reagiert auf israelische Angriffe im Libanon. In einem Rahmenabkommen mit den USA war ein Ende der israelischen Attacken Bedingung für weitere Verhandlungen. Solarstrom hat in Deutschland in den letzten Jahren fossile Energieimporte im Wert von mehr als 20 Milliarden Euro ersetzt. Das hat der Bundesverband Solarwirtschaft ausgerechnet. Laut einer YouGov-Umfrage sind im Übrigen 7 von 10 Deutschen dafür, die erneuerbaren Energien weiter auszubauen.
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4: Mit KI-Support. Teils klar und erstmal oft trocken, aber in der Mitte und im Süden klingen Schauer und Gewitter nur langsam ab und können später nochmal kurz aufflammen. In der Nacht gehen die Werte runter auf 22 bis 10 Grad. Morgen gibt's viel Sonne, ab und zu ziehen aber auch mehr Wolken durch und vor allem Richtung Süden sind wieder Schauer und Gewitter drin, bei maximal 38 Grad.

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0: 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Und hier ist Wallis mit Dies Radio. Und hier ist der BSW Group mit der neuesten Berner Schlagerwelt. Ui, Achtung, jetzt probieren wir mal etwas da. Ein Fall für zwei. Chefredaktion Tanja Lederach, ein Mick, euer Lady, der Mike R. Lederach. Und ein wunderbares Team haben wir hier. Madeleine Amstutz. Sally, Madeleine.
1: Sally, Lady, liebe Zuhörerinnen und Zuhörer, hallo zusammen.
0: Sally, Tanja.
2: Hallo zusammen.
0: Und natürlich der Stargast, Sally, Mark von der Xenadu.
3: Hallo zusammen, Joe Lady.
0: Begrüßen wir aus Eritrea unseren Gesei. Herzlich willkommen in der Berner Schlagerwelt. Sally.
4: Hallo zusammen.
0: Dann begrüßen wir meinen Entdecker, Niklaus Blaser, aus dem tiefsten Oberemmental.
5: Genau, wieder der Herrenfunk auf Bern. Hallo miteinander, liebe Leute der Radio hier im Studio.
0: Dann begrüßen wir den Markus Merz. Herzlich willkommen auch wieder in der Sendung.
6: Hallo Lady, ja, merci. Und herzlich willkommen auch hören.
0: Und natürlich am Senderpol-Technik der Christoph Messerli, mein Freund, herzlich willkommen.
7: Hallo Lady, mein Freund. Hallo und ciao zusammen, grüße euch miteinander. Herzlich willkommen hier bei Berner Schlagerwelt.
0: Und das Wichtigste, wir begrüßen euch daheim an den Radiogeräten. Wir machen wieder einmal eine Berner Schlagerwelt hier. Und es macht Radiolüter und du wirst viele, viele Sachen von Xanadu hören. In dieser Show hier in Bern. Und in Wallis. Salut zusammen.

Ich glaube, wir gehen gerade los mit einem Testtitel. Und zwar von der Xenadu. Ich hoffe, es klappt. Es ist immer ein bisschen speziell. Da. Life is Life. Da ist Xenadu. Eine Band, die in 60 Minuten mehr wirst wissen über die Bands. Hier, Xenadu.

0: Xanadu. Mit Marc Frieden hier im Studio 3 in der Berner Schlagerwelt. Herzlich willkommen, Marc Frieden.
1: Ciao, Mike. Herzliches Hallo. Es freut mich, heute bei dir zu sein.
0: Gell, wir haben sogar zusammen gearbeitet im Carrefour mal,
1: genau. Vor
0: Jahren. Ja. Und da bist du mit der Barbados, mit deinem Vater, sehr viel unterwegs gewesen.
1: Oh ja.
0: Und es freut mich wirklich, die Stimme wieder zu hören. Die ist einmalig. In den Vorgesprächen habe ich gesagt, du schlagst Menge, schlagst Star. Und herzliche Gratulation. Du hast auch sehr viel abgenommen, darf man sagen. Du bist
1: genau,
0: schon
1: 100
0: Kilo leichter.
1: Ja, das ist ja so.
0: Gut, lassen wir los mit der ersten Runde. Du hast, ich bin fast ein bisschen sprachlos. Fangen wir an mit den Frauen. Natürlich, Madeleine hat sicher die erste Frage an Xanadu.
2: Ja, das gibt ganz viele Fragen sicher. Aber als erstes wollen wir wissen, Marc, wer bist du? Und wo trifft man dich an? Sei das ein Anlass oder ein Konzert, wenn wir jetzt dich hören?
1: Ja, uns gibt es natürlich in allen Variationen. Wir spielen Konzerte, wir machen aber auch obenfüllend Festzelt, Stimmungsmusik. Aber wir sind schon hauptsächlich am Schlager verschrieben und unsere eigenen Songs natürlich. Und wir spielen sehr viel in Deutschland, Schweiz und Österreich.
2: Und kannst du vielleicht noch etwas zu dir persönlich sagen?
1: Ja, ich mache jetzt 4 oder 25 Jahre Musik. 25.
0: Aber übrigens sehr vorbildlich.
1: Ja, ich habe mit 13 Jahren angefangen. Und eben 23 Jahre mit dem Vater. Und jetzt seit 2 Jahren gibt es die neue Band gesehen. Das ist die Nachfolgeband von der bekannten Musikapostel.
0: Warum hat er euch den Namen gewechselt? Wäre das nicht besser gewesen, wenn er jetzt bei Musikapostel wäre gewesen?
1: Wir haben das bewusst so gemacht, weil der Bandleader von der Musikapostel hat gemeint, dass das natürlich noch einmal ein Wechsel wäre nicht gut für die Band selber, weil sie dort schon ein paar Wechsel hatten. Und wir eigentlich ohne Vorbehalt einfach noch einmal voranfangen.
0: Tanja, du bist die zweite Dame, ich nehme natürlich zuerst die Frauen voraus. Mhm. Du weißt, unsere Freunde, die wollen viel von dir wissen. Mhm. Tanja, du hast sicher auch noch Erinnerung an Marc Frieden oder hast du eine Frage?
3: Ja, das Lied vom Glauben war immer so schön gewesen.
1: Ja, das ist eins, das wird sehr, sehr viel gewünscht.
0: Jetzt es noch, das
1: ja,
0: Lied?
1: Ja, das spielen wir auch jetzt noch bei Xanadu. Du. Das ist natürlich sehr speziell. Alle, die schon einmal im Zirkus Knie waren, kennen den kleinen Glon, der bei der Tür stand und seine Heftchen verkauft hat für einen 5 Liber. Und das hat mir dann irgendwie, der hat sich ja leider das Leben genommen. Oh je. Das hat mich irgendwie, hat mich das dann noch berührt. Und, ja, der hat, es ist ja viel so, dass bei uns Menschen, dass es uns innen ganz anders aussieht, als wir gegen aussen wirken. Und das war bei ihm auch so eigentlich. Er hat, in Manege hat er den Clown gespielt. Oder?
0: Furchtbar. Ja.
1: Und eigentlich ist es ihm nicht gut gegangen. Oder? Sonst hätte er sich nicht das Leben genommen. Und über das, über das Thema, über den Speedy, habe ich dann den Song geschrieben, was ist ein Clown mit Tränen wert.
0: Ich sehe beim Niklas Blaser, meinem Entdecker, auch schon die erste Frage oder Bemerkung. Findest du das nicht grossartig, dass so ein junger Mensch wie der Marc Frieden sich für Schlager einsetzt?
4: Ja, vor allem, was du jetzt gesehen hast, das berührt mich wahnsinnig, dass du das hast gemacht. Mhm. Ich habe die Person noch sehr gut kennt, von ganz kleinen Buben an, wo ich noch kaum zur Schule bin, ist mal bei dem Zirkus lang noch.
1: Ja, ja.
4: Und ja, man hat den gesehen. Aber eben, du hast vorhin gesehen, du hast mit 13 angefangen, du hast eine wunderbare Stimme, das hat man jetzt vorhin in diesem Song gehört, wirklich wunderbar. Hast du das schon aus kleinen Buben entdeckt, dass du so eine gute Stimme hast?
1: Ja, das ist natürlich, Barbados, die hat es 45 Jahre gegeben, hat der Vater gegründet und ich bin dort auch einfach ein bisschen reingerutscht. Ja, es ist, früher war der Vater Keyboarder gewesen, und der hat natürlich auch das Keyboard oben daheim gehabt und dann habe ich dort für mich angefangen zu klimpern, oder? Und ich habe nie Stunden genommen, nichts, ich alles selber. Und er ist das 2003, hat der Vater, sie sind dann gerade, Barbados haben immer ein bisschen gewechselt vom Duo zum Trio. Und der Vater hat dann, Mai 2003, hat er einen Auftritt gehabt, zu dritt. Und sie waren aber nur mit dem Duo gewesen. Und ich habe dann, echt 3 Monate vorher, habe ich von meinem Grossvater ein Keyboard bekommen. Und dann hat er dann gesagt, ja, komm, wir nehmen doch den Marc mit, einfach, ja. Ja, dann, ich weiss noch, ich habe die ersten 3 Jahre habe ich nichts gesungen, keinen Ton, ich habe mich nicht dafür gehabt. Das hat dann erst eigentlich angefangen, ja. Bis du dann plötzlich gemerkt hast, ja, der Sohn singt noch fast besser als der Vater, oder? Und dann hat das ein bisschen wechseln, ja.
0: Machen wir ein bisschen Musik, dann geht es weiter mit vielen Fragen hier aus der Runde. Macht es eigentlich Spass, Marc Fredo?
1: Hey. Natürlich, sehr.
0: Gell? Das ist schon interessant. Könntest du uns noch sagen, welchen Titel möchtest du jetzt noch von deinem Album «Xanadu mit Herz und Schlager» noch den Leuten vorstellen?
1: Ich nehme doch gerade Nummer 2. Das ist ein sehr beliebter Coversong bei uns auf der Bühne. Der ist immer sehr viel gewünscht. Eine Hymne in Südtirol, «Die Rose von Südtirol».

0: Da ist sie Berner Schlagwärme gesehen, du. Bevor dass wir zur nächsten Fragerunde kommen, Christoph, mein Freund, wie findest du die Stimme jetzt nicht nur von Marc, sondern von allen? Es ist ja nicht er allein, aber er ist der Leadsänger.
1: Ja, ich finde es sehr rein, sehr passend auch und eine schöne Stimme. Ich höre dir die Stimme sehr gerne zu, Marc, auf der ganzen Linie, ganz ehrlich. Ja.
0: Machen wir noch einen Titel, und zwar der Lieblingssong von meiner Frau Tanja, die ja vor einem Jahr im Koma war. Und genau, der hat ihr gepasst. Und die Insel hat das dann zumal schon ein bisschen vorgestellt. Und zwar drei Finger aufs Herz. Ein Glückstitel für Tanja.

0: Ja, gesehen auch. Ja, Tanja, warum ist das neben dem Klontitel, den wir hier noch werden hören, dein Lieblingssong von Xenadu?
1: Oh, mir gefällt.
0: Texte, gell?
1: Ja.
0: Drei Finger aufs Herz. Ich habe vorhin gesehen, Gisei aus Eritrea. Du hattest ein bisschen Tränen in den Augen vor Freude. Er singt Drei Finger aufs Herz. Warum hast du so Freude an Xenadu? Was ist für dich diese Musik? Gefällt dir diese Musik?
2: Ja, ja, sehr gut. Danke auch.
3: Bitte, bitte.
2: Super.
3: Danke.
0: Ja. Was gefällt dir, die Texte und die Stimme? Also die Stimme und so.
2: Ja.
0: Also du könntest dir sogar vorstellen, wenn du ein Fest machst mit deinen Freunden, ihr seid ja dann nicht wieder wie wir Schweizer nur 10, sondern 200-300 Menschen zusammen, dass du die Musik von Xenadu buchen würdest, oder?
2: Ah.
0: Also, Marc, merkst du, das Deutsch ist noch nicht so gut, aber er versteht deine Sprache.
3: Okay. Ja, natürlich, ja. Ist gut.
0: Fahren wir weiter mit unserer zweiten Runde. Und zwar Christoph Messerli. Ich habe bei dir so ein Tränen in den Augen gesehen, drei Finger aufs Herz. Du bist frisch verlobt, nächstes Jahr heiratest. Hast du schon überlegt, was für eine Musik holst nach Vietnam?
4: Das ist jetzt noch nicht klargestellt, was musikalisch da machen an dem Heiratsfest. Ja, ganz ehrlich. Aber ich freue mich schon sehr drauf. Ja.
0: Würdest du jetzt sehen, du gesehen in Vietnam an deiner Hochzeit zu singen?
4: Das ist sogar ein bisschen überraschend für mich, jetzt, mir das zu vorstellen, aber es ist wirklich a beautiful voice, wie der erste Titel heisst, da drauf auf der CD, die ich vor mir habe. Und ich wollte dich fragen, Marc, Xenadu, was bedeutet das eigentlich genau? Was ist das für ein Name? Für was steht da? Also Herz und Schlager? Auf jeden Fall ist es mehr Herz oder Schlager? Oder was ja, steht hinter Xenadu eigentlich? Was ist das genau?
0: Gute Frage.
3: Ja, leidenschaftlicher Schlager, das ist es auch. Vor allem, was der Name bedeutet. Wir haben einfach gesagt, wir wollen etwas Spezielles. Mhm. Nicht etwas, was so 0815 klingt. Mhm. Und das ist ja schon Musikapostel, ist so gewesen eigentlich. Und ja, wir eigentlich durch das, eben ganz klar, wir sind im Schlager verschrieben, eigene Songs.
4: Ja.
3: Und das ist auch, der Name soll das einfach auch ein bisschen so verkaufen, dass das nicht etwas ist, wo gerade alle das Gleiche ist, wo alle das Gleiche machen, ja.
4: Ja. Du kannst die nächste Frage stellen. Wir rangieren hier hinten da bei den Stühlen. Der Markus Merz kommt hier ans Mikrofon. Aber ich habe noch eine Frage. Die Titel, tust du die selber auswählen? Machst du die Texte selber? Wie ist das genau? Wie ist der Prozess genau, wenn du einen Song produzierst mit den anderen zwei zusammen von Xenadu? Wie geht das ab? So, wie
3: also kannst du
4: dir das vorstellen?
3: Wir haben jetzt zwei CDs auf dem Markt. Eine ist ein bisschen moderner. Für die heutigen Radios, also heute halt auf der Schlager schon so spielt. Die andere ist mehr so ein bisschen konservativ, der Schlager von früher.
4: Mhm.
3: Und wir haben schon Barbados, Musikapostel, haben wir immer so ein bisschen die Mischung gehabt zwischen eigenen Songs und Covers. Und die eigenen Songs, die sind eigentlich schreiben wir selber.
4: Ja.
3: Und das ist auch sehr wichtig. Und dann Covers sind halt natürlich die, die etwa gut auf der Bühne laufen, die sehr immer gewünscht sind. Und, ja, bei den Tanzanlässen, bei Konzerten und so. Und, aber 80% sind schon eigene Songs. Und das soll so bleiben.
4: Ja, braucht ihr die Covers als Stimmungsmacher, so als Ergänzung oder als Highlights? Oder wie ist das
3: ja, genau? Das nimmt man meistens so ein bisschen aus Füller, dass man auch etwas kann bringen kann, was die Leute kennen, oder?
4: Ja.
3: Genau.
4: Ja. Markus Merz, was ist die nächste Frage? Nehmen wir mal an. Du bist parat hier am Mikrofon.
5: Genau. Was wir noch gewungen haben, wenn ihr auftretet, habt ihr eine bestehende Setliste oder tut ihr das spontan jeden Abend ein bisschen anders gestalten, was ihr singt?
3: Ja. Dadurch, dass wir mehrstens Konzerte machen, meistens 40 Minuten oder eine Stunde. Mhm. Jetzt am Samstag haben wir auch einen Auftritt, da spielen wir einfach eine Stunde. Und das tun wir meistens schon vorher planen. Wenn wir aber oben füllen und spielen, 5 Stunden, mehr machen wir nicht, einfach 5 Stunden, dann ist es schon, dann tun wir uns auch ein den Leuten anpassen, dem Publikum. Je nach, ist mehr Tanz gefragt, mehr Stimmung. Und dort tun wir schon eigentlich gerade, was uns gerade täuscht. Aber sonst Konzerte, das ist schon geplant.
5: Okay.
3: Ja.
5: Und wo kann man das nachschauen, wo ihr auftritt?
3: Das kann man bei uns natürlich auf unserer Webseite, gsehnedu.band. Dort sind alle Termine drin. Oder wir sind natürlich auch Social Media, Facebook, Instagram.
5: Ja.
3: Ja.
5: Tipptopp.
3: Mhm. Genau.
5: Okay.
4: Ihr habt ja ein Management, wo ich manage.
3: Mhm.
4: Wie ist das genau für euch? Also, ihr tut euch voll auf die Musik konzentrieren und habt das Management, das euch vermarkten. Wie ist das? Das ist ja eigentlich recht professionell. Also von dem her, ihr macht Musik im Studio. Ist dort vielleicht noch jemand, der die Studioarbeit macht? Oder ihr seid einfach die Musik machen, die prägt von Xanadu. Wie funktioniert das genau um euch herum? Also da ist die Studioarbeit, Studio, dir, Management. Mhm. Wie ist das genau?
3: Ja, das Management, das läuft über Bandleader, das ist der Stefan, er im Keyboard.
4: Mhm.
3: Über ihn läuft das Management. Wir haben aber auch noch ein eigenes Label.
4: Ja.
3: Das ist Products. Das läuft auch über ihn.
4: Ja.
3: Und Studiosachen, da sind wir auswärts, das machen wir nicht selber.
4: Mhm.
3: Aber sonst Grafiksachen oder sonst irgend so solche Sachen machen wir schon meistens alles selber.
0: Gut, dann machen wir wieder ein bisschen Musik. Du merkst, das Interesse ist sehr gross, gell, Marc? Macht das schon Spass?
3: Ja, natürlich, ja.
0: Was hören wir als nächstes?
3: Wir können doch gerade einen eigenen von uns hören. Ich habe den dürfen komponieren.
0: Also von der blauen CD, gell?
3: Nein, von schwarzen.
0: Gut.
3: Das ist ein eigener Song. Den ich dürfen schreiben für Xenedu. Und das ist eigentlich so ein bisschen, sagen wir auf der Bühne, unsere Xenedu-Hymne. Mit dem haben wir es geschafft, auf YouTube schon bei 2 Millionen Klicks.
0: Und
3: das freut mich natürlich als Komponist wahnsinnig. Und das wäre «Gehst du zu ihm».
0: Und welches Nummer ist das?
3: Das 2.
0: Ja, Niklas Blaser, hast du die Zahl gehört?
5: Ja, das ist enorm.
0: und das heisst, Schlager sei tot. Also das stimmt doch irgendwo vorne nicht. Also, wir können dann noch weiterfahren. Hier ist hoffentlich der richtige Titel. Hast du eigentlich gewusst, Marc Frieden? Niklas Blaser ist mein Entdecker.
3: Okay.
0: Ich kann das nachher noch erklären. Lassen wir rein.

0: Also ich merke, Müller hier im Studio 3 von Radio Berner Abend und dein Radio werden immer wie grösser ist du über deine Stimme, Marc Frieden. Und es ist ja sensationell. Gratuliere von Herzen.
1: Danke vielmals, merci.
0: Bevor dass wir zur letzten Fragerunde noch einmal, alle zusammen können die neue Frage, geht es jetzt um einen Klon? Und du weißt ja, vielleicht hast du das mitbekommen über Facebook, Tanja ist ja lange im Koma gewesen, den letzten Weihnachten. Und genau dieser Titel hat ihre Kraft gegeben. Den hat man sogar nachher auch gespielt.
1: Okay, sehr schön, das freut mich.
0: Und Tanja, warum? Genau jetzt kannst du wieder reden, du kannst wieder laufen. Warum ist der Titel so wichtig für dich?
2: Weil der Klon hat auch Probleme gehabt.
0: Irgendwie können wir fast jetzt tränen. Aber die daheim wahrscheinlich auch. Wir hören jetzt rein in das Lied. Und da ist das berühmte Lied vom Klon vom Zirkus Knie. Gell, Madeleine Amstutz? Hast du ihn auch noch kennt, den Klon?
3: Ja, sicher. Es ist sehr eindrücklich und schön, dass du ein Lied gemacht hast für ihn.

0: Das ist sie, Berner Schlagwelt. Bei Radio Berner AB, Dies Radio und natürlich RBSW. Küsse, ich habe gemerkt, dass du ein bisschen nachdenklich geworden bist. Hast du den Lohn von diesem Zirkus Knie kennt?
1: Ja, natürlich auch.
0: Vielleicht ein bisschen besseres Mikro.
1: Aber

0: Kind schon gekannt, genau. Und das Kinderkniegebiet, das ist immer im Eingang gestanden mit seinen
1: Programmen. Wie findest du den Text, den Mark Frieder geschrieben hat?
0: Ganz schön, passend, ja, wirklich.
1: Wie findet ihr das alle da im Studio?
2: Also ich finde es sehr beeindruckend, dass du so passende Worte kannst finden für eine traurige Geschichte in ein Stück nachher, das passt, mit guten Tönen überzubringen.
3: Ja, das ist natürlich nicht sehr einfach, aber ich sage gern, zu komponieren, das kannst du nicht lernen. Entweder kann man das oder man kann es nicht. Und ich habe jetzt zum Glück, ich sage dem, das ist fast eine Gabe, ja. Ich kann wirklich, ich kann herhocken und es gibt Momente, da habe ich in den 15 Minuten habe ich genau im Kopf, was ich machen will. Und dann tue ich auch viel. Natürlich, ich bin heute gefragt, jetzt die Smartphones. Mit der Sprachmemo-App, oder? Da tue ich viel etwa Ziele, die mir in den Sinn kommen oder so. Tue ich kurze Schnitte oder kleine Textpassagen schreibe ich mir auf, wo ich ein Gefühl habe, das könnte etwas sein. Und das ist dann am Schluss. Ist das vom Komponieren bis zum fertigen Song ist das sehr, sehr eine lange Prozedur. Und es ist natürlich, es braucht sehr viel Zeit für das. Aber am Schluss ist meistens, ich habe es jetzt noch selten gehabt, dass ich etwas nicht können brauchen oder so. Oder dann habe ich es ein paar Jahre in die Schublade gelegt.
1: Also kannst du es sogar anderen Künstlern verkaufen?
3: Ja, habe ich auch schon. Ja.
1: Ist auch schon. Ja. Gesei, wir kommen noch in die letzte Fragerunde nach dem nächsten Titel. Aber Gesei, weißt du, was ein Clown ist? Das ist einer im Zirkus, der hat Farben am Kopf. Er lächelt immer, ein Clown. Zeig ihm schnell ein Bild, Mark. Was ist ein Clown?
3: Was soll ich jetzt ein Clown hernehmen?
1: Ja, aus dem Handy. Ja, zeig ihm mal ein Clown. Und ein Clown, der lächelt immer, aber der ist leicht gestorben.
3: Das ist ein Clown.
4: Sie auch, oder?
3: Nein. Ich bin kein Clown.
5: Aber, du machst manchmal den Clown.
1: Leider. Er hat dieses Lied ja gesungen und ist gestorben, dieser Clown, und hat ja, nicht leider mehr gelacht. Wie findest du die Musik, diesen Text von diesem Clown?
4: Ah.
1: Das ist schön, hä?
4: Also egal, alles gut, ja.
1: Alles gut. Ja, ja. Niklas Blaser, wir werden mit dir auch noch reden, aber wie findest du jetzt das mit dem Clown da?
6: Nein, ja, schon mal, ja, du hast schon gesehen, das ist sehr beeindruckend, und Madeleine hat das vorhin so schön formuliert. Ja, das berührt mich, ja.
1: Gut, Marc, bevor wir zur letzten Fragerunde kommen, kannst du mir noch sagen, welcher Titel willst du jetzt noch, dass wir in der Berner Schlagwelt spielen? Den Clown haben wir ja jetzt noch eingebaut, gell?
3: Dann haben wir doch noch die Nummer 8. Das ist unsere aktuelle Single, Liebe ist kein Spiel.
1: Liebe ist kein Spiel, ja, manchmal schon. Und dann haben wir dann noch Spiele hier. Es sind nämlich überall im Studio 3 Zettel am Boden unter. Ja? Und ihr könnt jetzt alle zusammen, während der Titel läuft, einen Zettel nehmen. Und der, der ein Kreuzchen drauf hat, bekommt ein Löschen, wo man bis 1'000 Franken kann gewinnen kann. Also, aber die daheim leider nicht. Ihr müsst hier im Studio jetzt Fotos sammeln. Und wie heisst der Titel, Mark Frieden, noch einmal?
3: Liebe ist kein Spiel.
1: Hey, gut. Aber das ist nicht der. Das ist sicher der. Sind wir richtig?
3: Das ist auch nicht der.
1: Aber
3: das Achte. Genau.
1: Da, hä? Ja, life is life. Hä? Also, jetzt kann gut Zettel suchen, Mark Frieden. Mhm. Alle zusammen. Die daheim. Sei zusammen in Berner Schlagwelt.
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0: zusammen, die erfolgreiche Band in der erfolgreichsten Schlagershow vom Kanton Bern. Und man kann sagen, wir sind bald die Letzten, nebst Radio Melodi. Wir gehen zurück zum Interview. Leider. Das ist eigentlich schon tragisch in der Schweiz.
1: Leider.
0: Erlebt ihr das als Künstler auch?
1: Ja, die Zeit hat sich wahnsinnig verändert. Das ist schon ganz krass.
0: Also wie du euch die Medien verbreiten? Fernsehen, ja. Radio, wird ja. Das gespielt? Oder?
1: Ja, ist natürlich, auch der CD-Markt ist natürlich recht kaputt, oder? Alles ist nur noch durch das Streamen und Abladen und Downloaden und ja.
0: Und gleichwohl stehst du immer auf der Bühne mit deinen Kollegen von Xenadu und gibst nicht auf. Ich habe jetzt gerade bewusst mit meinem Entdecker, der ja auch gesagt hat, der Schlager wird nicht aussterben. Er war im Verwaltungsrat von Radio M, gell, Niklas Blaser. Und du hast gesehen, wir fahren weiter und immer wie mehr.
2: Ja, der Schlager wird ganz sicher nicht aussterben. Das hätten gewisse Leute sehr wahrscheinlich gerne, dass er ausstirbt. Mhm. Aber das tut er nicht. Es hat, wir sehen es bei uns bei RBSW, wir haben Millionen von Zuhörern. Also das sind alles Leute, die dem zuhören. Jetzt hätte ich aber doch noch eine Frage stellen. Und zwar eben euer Auftreten, dein Komponieren, hast du uns vorhin erzählt. Nimmt sehr wahrscheinlich sehr viel Zeit in Anspruch. Gibt es neben dem auch noch ein Leben bei euch, neben der Musik?
1: Ja, natürlich. Bei mir persönlich ist zwar die Musik ist sehr, sehr eine grosse Leidenschaft. Ich lebe für das. Und wie soll ich das sagen? Ich habe eigentlich auch in meiner Freizeit meistens mit Musik zu tun. Aber oder das, jetzt sehen du natürlich, das führen wir zusammen, ich und der Kollege Stefan. Und das gibt natürlich immer sehr viel zu tun. Und eben, ich komponiere sehr gerne. Das ist, nimmt schon sehr viel Zeit, aber mich stört das eigentlich gar nicht. Ich habe immer gesagt, Musik ist einerseits ein Job, dann ist es ein Hobby. Und es ist alles in einem einfach ein bisschen. Ja.
0: Niklas, du hast sicher noch eine Frage. Wir sind hier in der letzten Fragerunde.
2: Ja, also die Frage habe ich jetzt mal auf einmal gestellt, Mike. Wegen seiner Freizeit. Und, aber gibt es nicht vielleicht manchmal Momente, wo du ein bisschen sagst, ja, jetzt muss ich gleich ein bisschen ausspannen, mache gleich vielleicht ein bisschen etwas anderes oder so. Oder bist du einfach voll in der Musik hin und füllt dich das voll aus und gibt dir immer wieder Neues und
1: das gibt es natürlich schon. Und vor allem bei uns ist es noch so, dadurch, dass wir, eben, wie ich schon erwähnt habe, sehr viele Konzerte spielen, bei uns ist es oft so, dass wir 5, 6, 7 Stunden an einen Ort herfahren und eben dann vielleicht mit her und zurück 15, 16 Stunden im Tourbus drin sind, aber stehen vielleicht 40 Minuten auf der Bühne. Und es hat schon gegeben, dass wir am Freitag in der Schweiz sind, am Samstag in Deutschland und am Sonntag noch früh shoppen. In Österreich oder so. Und da bist du dann aber schon kaputt. Aber das braucht dann einen Tag, zwei. Und dann ist man da wieder
0: Besonders darf man da nicht zu viel Alkohol trinken. Das ist ja das andere, oder?
1: Ich weiss, das wird der Musiker natürlich nachher gesagt. Das ist Frauenhelden, oder? Oder sie trinken. Aber das ist bei uns weder noch der Fall.
0: Also der trinkt absolut kein Alkohol?
1: Es gibt jemanden, dass wir vielleicht ein Bierli nehmen, aber das hat es sich gerade.
0: Gesei, hast du noch eine letzte Frage an die Musik?
3: Für die Musik gemacht, das, wie viele Jahre, wie viele Zeit das? Ja.
1: Uns gesehen, du gibt es jetzt 2 Jahre.
3: 2 Jahre?
1: Ja.
0: 2 Jahre. Tanja, du hast sicher auch noch eine letzte Frage.
4: Ich weiß gerade nicht.
0: Weißt gerade nicht? Gut, Madeleine. Ja, Amstutz, du hast sicher wieder eine brennende Frage,
5: Madeleine. Ja, sicher. Es gibt sicher noch viel. Die Sachen, die er nicht erzählen will, am Mikrofon, die noch interessant wären. Aber was mich noch interessiert, du bist heute Berufsmusiker, ist das richtig? Oder hast du auch noch einen Beruf?
1: Halb. Die Musik ist schon mein Hauptding, Aber ich bin auch in einem Schulhaus. Ich helfe dort am Abwart noch ein bisschen. Ja. Aber es gibt mir, ich sage gerne, es gibt mir, wie du vorhin gesagt hast, es gibt mir wahnsinnige Abwechslung. Man sieht ein bisschen andere Köpfe und es ist etwas komplett anderes. Und das bin ich in der Woche 3-4 Mal bin ich dort im Schulhaus. Und das ist schon, ich habe es schon erlebt, dass wir in Berlin gespielt haben. Wir sind kaum aus dem Bus ausgestiegen, haben wir schon müssen auf Täschchen unterschreiben, auf Arme, auf Flaschen und weiss nicht was alles. Und 10 Stunden später bin ich wieder im Schulhaus gestanden, hinter dem Besen. Und das ist schon sehr krass, der Wechsel.
0: Hat der Hansi interessiert mich jetzt das nie, gell?
1: Ja, auch nicht.
0: Oder Andi Borg.
1: Ich weiß nicht, was die Herren privat machen alles, ja. Aber, aber das ist natürlich, wenn man dann so im Rampenlicht ist und ein paar Stunden später stehst du im Schulhaus, stehst du wieder hinter dem Besen, hinter dem Putzlump und so. Das ist natürlich schon sehr krass.
0: Ja, das ist krass.
1: Und da muss man können damit umgehen, aber ich glaube, ich kann das sehr gut. Und, ja.
0: Gut.
5: Ja, darf ich noch die ganz kurz? Ja, du hast ja schon sehr viel erreicht in deinen jungen Jahren. Vielleicht noch ein Mösterli, zwei von etwas Speziellem, das du erreicht hast oder das du möchtest erreichen. Noch hast du irgendein ganz spezielles Ziel noch?
1: Ja, was natürlich jetzt schon für mich sehr speziell ist, ist mit dem Titel «Gehst du zu ihm?». Das freut mich natürlich, dass das einer der Haupttitel ist, von gesehen du. Freut mich natürlich, ich kann mich noch an den Moment erinnern, wo ich den daheim in meinem Büro komponiert habe. Und jetzt ist das ein Song, wo wir im Oben manchmal 3-mal spielen und die Leute stehen vor uns und singen den Vollgas mit. Und das ist natürlich schon Gänsehaut pur und das ist so etwas, das freut mich natürlich sehr. Aber was ich natürlich, ich habe nicht eigentlich ein Ziel. Unser Ziel, unser gemeinsames Ziel ist natürlich, mit unserer Musik, mit unseren eigenen Songs, noch weitere Jahre den Leuten Freude machen mit dem und dass der Schlager weiterhin noch bleibt bestehen. Es ist zum Glück, durch das, dass der Schlager moderner ist worden, gibt es auch ein bisschen mehr Junge, die ihn hören. Und ich will jetzt nicht behaupten, ich weiss nicht, was in 3, 4, 5 Jahren ist, aber ich glaube, solange er noch so Anklang hat, wie er jetzt hat, bleibt er noch bestehen.
0: Ja, dann machen wir doch einen Applaus hier im Studio. Also wenn das so stimmt, wie du jetzt sagst...
1: Hoffen wir es, hä?
0: Hoffen wir es, gell, Niklas Blaser, mein Entdecker.
2: Ja, sehr, sehr hoffen wir das. Aber das wird schon kommen.
0: Ja.
2: Das wird
0: schon sein. Wie siehst du übrigens die Chance, dass auch die Angelika gesehen, dass du mal österreichisch ein bisschen platzieren?
2: Fragst du mich? He?
0: Ja,
2: ja, wir haben vorhin gesehen, wir dürfen es mal sagen, sie soll die mal in Playlist tun, sie macht. unsere Playlist bei RBSW fast Tag und Nacht. Ja.
0: Gut, wir kommen zu der zweitletzten Frage. Die letzte macht nach der Küsse, aber die zweitletzte. Mein Freund Christoph.
4: Ja, Marc von Xanadu, mit Herz und Schlager, ja, Dridok, du bist ein Schlagermann, der... Ja, Schlager im Blut hat. Du bist ein Vollblüter im Bereich Schlager, wie du die schilderst jetzt da gerade im Gespräch, im Interview. Aber was ich jetzt eigentlich noch ganz gerne hätte, wenn das die Möglichkeit wäre, mal deine Stimme zu hören jetzt hier im Studio. Würdest du bitte mal etwas singen für uns hier, für die Zuhörende, die die Berner Schlagerwelt hören jetzt. Und das wäre für mich
0: ja, das Tüpfeli
4: auf dem I jetzt noch, dass wir noch etwas hören.
0: Ja, dann lassen wir einfach einen Titel laufen und tue das Mikrofon auf.
4: Oder einfach so ohne Musik.
1: Ohne Musik?
4: Ja, ja, also. Bitte schön.
0: Ohne Musik.
1: Gehst du?

0: gehst.
1: Bravo.
2: Ja.
1: Dankeschön.
2: Also singen kann ich, das ist nicht nur im Studio, gell?
1: Nein, das ist schon.
2: Hätte ich das jetzt so wundern genommen?
1: Ja, jetzt habe ich mal live erleben hier, in der Sendung. Ja, das hat mir jetzt gepackt.
2: Gehst du mal ans Konzert?
1: Ja, möglicherweise. Wir schauen, wie es sich
3: entwickelt. Er hat wollen testen, ob es KI ist, oder?
2: Markus Merz, komm mal noch heute zu uns. Hast sicher eine letzte Frage.
3: Ja, noch schnell eine Frage. Wann kann man etwas Neues von euch erwarten? CD oder sonst allgemein Lieder von euch?
1: Es ist so, wir sind gerade dran an neuen Singles. Ich habe jetzt auch einen neuen Song geschrieben und jetzt gehen wir ins Studio. Wann das rauskommt, weiß ich noch nicht genau. Aber auch in den nächsten 1-2 Monaten, ja.
2: Dürfen wir da schon wissen, wie der Titel könnte heissen? Oder ist das geheim?
1: Das weiß ich noch gar nicht so genau. Weil der erste, den wir rausgeben werden, das ist ein Song von meinem Kollegen. Und den weiß ich gar nicht, wie er heisst.
2: Übrigens, die Türen sind für Xanadu immer offen. Sehr in der Berner Schlagwelt. Das weisst ja du. Wie findet man euch am besten? Im Internet, da haben wir ja schon kurz darüber geredet, da kann man das so googlen, Xanadu, wie schreibt man das? Also das ist noch ein schwieriges Wort. X-A-N-A-D-O-O. Genau. Also Xanadu und dann, sonst, wie findet man das?
1: Wir schreiben es ganz speziell mit 2 O. Extra. Schon ein bisschen ein Markenzeichen. Und natürlich der rote A in der Mitte. Der hat ja schon die Musikapostel gehabt. Das ist einfach so ein bisschen, weil wir die Nachfolgeband sind von den Musikaposteln.
2: Hey, die haben ja gefreut, dass man da jetzt das Interview macht.
1: Wie?
2: Musikapostel haben die gefreut.
1: Ja, das ist natürlich. Er war der Chef von den Musikaposteln, der Stefano.
2: Ja. Ich sehe einfach allen einen Gruß und ich bedanke mich.
1: Sehr gerne.
2: Wer hat jetzt ein Kreuzchen auf seinem Kassenzettel gehabt?
1: Ich nicht.
2: Wer hat die Kasse? Also. Dann nehme ich mein Portemonnaie vor und du bekommst ein Löschen. Du kannst bis zu 1'000 Franken gewinnen. Komm mal dann am Stutz. Da gratuliere von Herzen.
4: Merci viel mal.
2: Ja, Marc Frieden, merci viel mal.
1: Gell?
2: Ein lustiges Team da in der Berner Schlager. Vor Jahren bist du ja, wo ich angefangen habe, bist du mal bei mir gewesen. Es hat sich auch schon ein bisschen geändert.
1: Ja, das ist so.
2: Ja.
1: Mo, herzlichen Dank.
2: Sagst deinem Paps einen lieben Gruß und deiner Mutter von Herzen und natürlich den Xanadu-Fans und natürlich deinen Bandmitgliedern. Welchen Titel nehmen wir zum Schluss? Ich hätte gedacht natürlich, wir sagen Bye-Bye.
1: Genau,
2: aber
1: das spielen wir auch immer am Schluss. Bei einem Konzert und bei unseren Auftritten. Und da habe ich mit 14 geschrieben.
2: Du hast schon den geschrieben?
1: Ja, und jetzt habe ich den mit Xanadu noch neu aufgenommen.
2: Tschüss zusammen, merci vielmals. Chefredaktion Tanja Lederach, Technik Christoph Messerli, mein Freund, danke.
1: Bitte schön.
2: Und alle anderen Namen habe ich ja schon gesehen, mal den Armsturz gesagt. Tschüss zusammen, macht's gut.
3: Ich bin ja auch noch.
2: Niklas Blaser. Ja, das ist auf der Liste. Ja, merci vielmals.
1: Bye bye.
2: Servus, Pfiati, Papa.

Oh, jetzt gibt es noch ein Supplement. Und der Lady hat natürlich auch einen Lieblingstitel noch von der Barbaros-Zeiten. Und das ist der da hier. Und zwar hast du noch mein Geheimnis. Was? Ich hoffe, es klappt. Das ist mein Favorit-Titel. Tschüss zusammen, das war es endgültig vom Lady und Freude. Macht's gut, bis in zwei Wochen. Wenn wir wieder auf und er sind. Das ist mein Favorit-Titel.

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1: Im Studio André Glatzel. Noch bevor die Rentenkommission ihre Reformvorschläge offiziell übergibt, kommt Gegenwind. Vorgesehen ist etwa ein schrittweiser Anstieg des Rentenalters. Das kritisieren unter anderem Sozialverbände, Gewerkschaften und die Linke. Bundessozialministerin Bärbel Baas soll die Empfehlungen erst am Dienstag überreicht bekommen. Beim Tag der offenen Tür in ihrem Ministerium sagte sie aber bereits:
2: Wir müssen jetzt gucken, dass die Frühverrentungen sozusagen reduziert werden. Aber es soll Vertrauensschutz gelten und Übergangsfristen. Weil ich will sagen, es wird nicht spurlos irgendwie an allen vorbeigehen. Weil wir am Ende wollen wir, dass diese Rente auch in den nächsten Jahren gerade für die jungen Leute sicher ist.
1: Die Verhandlungen zwischen den USA und dem Iran um ein Friedensabkommen sind abgebrochen worden. Der Grund? US-Präsident Trump hat Teheran mit neuen Militärangriffen gedroht. Laut Staatsmedien verließ die iranische Delegation danach den Verhandlungsort in der Schweiz. Im Gesundheitsbereich muss noch mehr gespart werden. Davon geht der Verband der gesetzlichen Kassen aus. Um nächstes Jahr alle Kosten ohne Beitragserhöhungen bezahlen zu können, fehlen rund 2,5 Milliarden Euro extra, so GKV-Verbandchef Blatt in der Rheinischen Post. Er fordert auch von der Pharmabranche mehr Entgegenkommen. Gesundheitsexperten schlagen Alarm. Deutschland ist auf extreme Hitzewellen nicht vorbereitet. Davon geht das Bündnis Deutsche Allianz Klimawandel und Gesundheit aus. Fabian Hoffmann mit den Details.
3: Bündnischef Hermann warnt, dass es im schlimmsten Fall mehrere 10.000 Tote geben kann. Das ist ein sogenanntes Hitzedom-Szenario. Dabei ist die Hitze wie unter einer riesigen Kuppel oft über Tage gefangen und kann nicht entweichen. Hermann sagt, dass viele das Thema auf dem Zettel haben, aber trotzdem noch zu wenig investiert und umgesetzt wird. Von der Begrünung in Städten bis hin zu gekühlten Räumen in Pflegeheimen und Schulen. Er fordert, Hitzeschutz verbindlich in der Katastrophenvorsorge zu verankern, wie etwa beim Hochwasser.
1: Mit Favorit Spanien hat bei der WM einen klaren Sieg eingefahren. Die Spanier bezwangen Saudi-Arabien mit 4:0. Nach dem 0:0 Auftaktpatzer gegen Kap Verde ist Spanien damit auch auf dem Weg in die K.O.-Runde.
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4: Mit KI-Support. Teils klar und erstmal oft trocken, aber in der Mitte und im Süden klingen Schauer und Gewitter nur langsam ab und können später nochmal kurz aufflammen. In der Nacht gehen die Werte runter auf 22 bis 10 Grad. Morgen gibt's viel Sonne, ab und zu ziehen aber auch mehr Wolken durch und vor allem Richtung Süden sind wieder Schauer und Gewitter drin, bei maximal 38 Grad.

0: Danke, danke, danke, danke. Vielen, vielen Dank. Einen recht schönen guten Abend auch zu Ihnen nach Hause. Ich bedanke mich wirklich bei diesem sehr netten Applaus, obwohl unsere Eltern immer gesagt haben, man soll ja von fremden Menschen nichts annehmen. Aber erstens einmal sind wir gar nicht fremd und zweitens teile ich mir diesen Applaus sehr, sehr gerne mit den beiden, die die Stützen dieser Sendung sind. Das ist zum einen meine Alma. Servus, Alma.
1: Hallo.
0: Und die zweite Stütze, die natürlich mindestens jetzt so einen Applaus kriegt wie die Alma, das ist mein Jens. Servus, Jens.
2: Servus, Andi. Grüß dich.
0: Ich hätte noch eine Frage. Ihr zwei seid gut vorbereitet. Alma, ich glaube, wir haben heute viele Briefe, oder?
1: Genau, ja, du kannst dich schon freuen. Ich habe alles schon sortiert.
0: Alles klar. Langsam geschrieben alles?
1: Ja, ja, ja, wie immer.
0: Und du weißt, heute ein bisschen leiser alles.
2: Nicht
0: ich habe
2: so
0: schlecht gelaufen.
2: Ja, genau. Okay. Gut vorbereitet.
0: Okay. Dann können wir anfangen jetzt. Die Gäste, die heute hier sind, einige davon, die kennen Sie seit vielen, vielen Jahren. Da lieben Sie die Lieder, die diese Menschen singen und spielen. Und andere wiederum, die haben Sie noch nicht so oft gesehen. Die sehen Sie möglicherweise heute sogar zum ersten Mal im Fernsehen. Ich verspreche Ihnen aber, am Ende der Sendung sind wir eine große Schlagerspaß-Familie. Was machen wir nun in diesen zwei Stunden? Wir machen auf jeden Fall viel Musik. Wir machen viel schöne Musik. Und gleich das erste Lied ist viel schön, um das so zu formulieren. Von einem Mann, der 2026 seinen 100. Geburtstag gefeiert hätte. Peter Alexander. Ich erlaube mir, in einem zweiten Album von meinen Lieblingsliedern von Peter Alexander ein Lied zu singen. Das ist eigentlich das Motto dieser Sendung. Wissen Sie, was Sie jetzt machen zu Hause? Gefälligst? Sie stecken sich Ihre Sorgen an den Hut.

0: Das wäre unser Wunsch für Sie für heute Abend, für die nächsten 2 Stunden.
1: Unbedingt.
0: Wir können Ihnen aus Erfahrung sagen, machen Sie sich zu Hause keine Sorgen um Ihre Sorgen, wenn die Sendung aus ist, die sind nicht weg. Die sind dann noch da. Also stecken wir uns die Sorgen an den Hut und genießen diese Sendung jetzt einmal. Ich muss sagen, wenn du da mit der Trompete sitzt, er schaut direkt ein bisschen aus wie ein Mexikaner, oder?
1: Ah.
0: Ja, ja. Ich sag das nicht ohne Grund, dazu aber später. Wir zwei freuen uns jetzt, weil die Sorgen an den Hut stecken geht natürlich am besten mit einer schönen Musik. Und wir haben nicht nur eine schöne Musik, sondern auch eine schöne junge Dame, eine Kollegin von mir. Darf ich das noch sagen, dass du ein Talent bist, ein junges? Darf ich schon sagen,
2: ja,
0: oder? Ja, ich habe sie zum ersten Mal gesehen bei unserer Schwesternsendung, bei Immer wieder sonntags, bei unserem Stefan Ross. Da hat sie gesungen und ich habe gesagt, die Annemarie wäre doch was für unseren Schlagerspaß. Wir haben sie angerufen und sie hat gesagt, jo. Also nicht ja, sondern jo. Denn wir beide sprechen dieselbe Sprache. Und wir haben noch was gemeinsam. Wir haben Sonne im Herzen. Und das so ein Zufall will es, dass genau das Lied so heißt. Von unserer Annemarie.

0: Dein Applaus, Annemarie, zum ersten Mal bei uns im Schlagerschwarz. Schön, oder? Ja. Meine Damen und Herren, ich stehe hier bei der Alma und Sie sehen, es ist ein bisschen weniger Platz als sonst immer. Wir haben zwei Herren da, die sich reindrängeln möchten. Aber du hast die Erlaubnis gegeben, oder, ja, dass ihr hier steht?
1: Na klar.
0: Aber da unten, ihr seid noch nicht so weit, dass an Alkohol getrunken wird. Nur, dass ich gesagt habe, als Erwachsener. Die Sabrina ist heute hier. Das ist dein Applaus, Sabrina. Hey. Und man hört sofort, wo du herkommst, von der Trachtenkapelle Obersasbach. Wir werden auch heute noch genießen. Jetzt genießt du erst einmal bei der Alma da die Assistenz. Und wenn Sie zu Hause jetzt sagen, schau mal, die Fernsehzuschauer sagen, ach, die steht da einfach, ich möchte auch stehen. Wenn Sie zu Hause hier bei der Alma sein möchten, dann bewerben Sie sich, wie man so schön sagt. Also Sie brauchen jetzt nichts schreiben. Sie könnten, wäre uns am liebsten, ein Video, oder? Haben wir vorher gesagt?
1: Das wäre cool, ja.
0: Ein Video. Schicken Sie uns das einfach, wir suchen uns dann was aus und bald stehen Sie dann vielleicht neben der Alma. Ich habe mich ja auch schon beworben, das hast du dir nicht mehr angeguckt, das Video. Meine Damen und Herren, wir hören jetzt, wie soll ich das sagen, außergewöhnliche Musik ist der falsche Ausdruck, aber wunderschöne Musik aus einer Zeit, da haben unsere Großeltern dazu getanzt. Und zwar vom Dennis Wittberg. Der hat vor, sage ich jetzt mal, circa 20 Jahren eine Band gegründet in der Gegend von Rheinland-Pfalz, also in Mainz, hat er gesagt, wir möchten Musik machen aus den 20er, 30er Jahren. Und damit das nicht nur so klingt, hat er gesagt, ziehen wir uns auch genauso an. Als ich diesen Vorschlag gehört habe, habe ich mir gedacht, ich würde es gern hören vorher. Dann habe ich es gehört und ich freue mich jetzt schon für Sie. Sie spielen einen Titel aus dem Jahre 1931. Ich stehe im Schnee. Dennis Wittberg und seine Schellack-Solisten.

0: Maurice Wittberg und seine Schellack-Solisten. Herrlich, oder? Bei uns im Schlagerspaß. Sie bleiben natürlich noch da, wir hören später noch etwas. Und ich darf jetzt eine Kollegin begrüßen, meine Simone. Wir haben viele Auftritte gemeinsam, stehen ganz oft auf den Brettern, die diese Welt bedeuten. Du bist ganz schön unterwegs.
1: Ist doch schön, dass ich jetzt mal da bin. Es ist so eine Gaudi bei euch. Es ist eine wunderbare Atmosphäre, so ein familiäre. Das gefällt mir als Österreicherin besonders gut. Und ja, also.
0: Und dass mich ich freue, das war's ja. Ja. Bei uns zwei ist es ja was ganz Besonderes. Wir kennen uns viele Jahre, genau. Und es war wirklich unser beider Wunsch, endlich einmal da zu stehen. Und dann erfüllst du mir jetzt auch noch einen Wunsch, mit dem habe ich gar nicht gerechnet.
1: Halt, das war mein Wunsch. Mein Wunsch.
0: Nein, das war mein Wunsch.
1: Du, darüber streiten wir uns jetzt nicht.
0: Nein, wir singen lieber drüber, oder? Wir singen jetzt ein Lied für euch, ganz oft gewünscht. Es ist so alt wie ich und so schön wie die Simone. Es ist Ihr Blue Bayou.

0: gerade für dich gepflückt. Im Vorbeigehen gepflückt. Mir ist gerade aufgefallen, während ich das jetzt hier genossen habe, wir haben noch nie miteinander gesungen.
1: Im Duett tatsächlich.
0: Im Duett
1: das sollten wir öfter machen.
0: Das sollten wir öfter machen. Schreiben Sie uns, falls Sie irgendwelche Wünsche haben. Wenn wir es kennen, erfüllen wir diesen Wunsch. Wir haben jetzt eine Trachtenkapelle hier. Obersasbach nennen die sich. Und als ich gehört habe, wie viele Menschen das sind, habe ich geglaubt, dass alle Möbeln raus müssen, alle Kollegen, die Gäste alle raus, sogar die Alma und der Jens raus, damit wir Platz haben für diese Kapelle. Aber der Thomas Roth hat gesagt, mach dir keine Gedanken, wir finden einen Platz. Und da gehen wir jetzt hin. Dieser Applaus ist für euch.
1: Ganz
0: für
1: toll.
0: Die Trachtenkapelle Obersasbach. Ich habe dich abgeholt, also bringe ich dich auch wieder nach Hause.
1: Da wird der Charlie freikommen.
0: Ja. An der Stelle schöne Grüße. Und dieser Applaus gehört jetzt noch einmal dem Thomas. Schön, dass ihr da seid. Das ist euer Applaus. Dankeschön. Und ich gehe da mal kurz rüber. Ich gehe hier rüber zum Adrian und stelle mich hinter sein kleines Instrument. Also, Sie wissen jetzt, warum ich Melodika gelernt habe und nicht Tuba. Ich mag es nicht, wenn Tiere und Instrumente größer sind als ich. Also, bei mir wäre maximal eine Querflöte. Der hat den ganzen Proviant da drin für die ganze Band. Nein, ich komme jetzt auf diese Seite. Adrian, du schaust sehr jung aus und ich glaube, der Thomas hat zu mir gesagt, du bist ein Winzer.
2: Ja. Natürlich.
0: Ein Winzer ist doch der, der die Reben schneidet und schaut, dass es gescheit wächst und alles.
2: Ja, genau.
0: Und wenn die dann reif sind, dann
2: werden die ausgequetscht und so weit gemacht.
0: Wie sagt ihr denn dazu, wenn wir sagen pressen?
2: Wir sagen auch pressen.
0: Ihr sagt auch pressen. Und das, was dann außerrinnt aus diesem Ding, das ist bei uns ein Most. Wie heißt das denn bei euch?
2: Das ist bei uns auch der Most.
0: Sie sehen, wir verstehen uns nicht nur musikalisch, sondern auch, was die beiden Winzer betrifft. Und ihr habt ein Lied ausgesucht, das passt nirgendwo besser hin als hier zu uns in unseren kleinen Weinstadel. Sie spielen die Weinkeller-Polka. Hier ist die Trachtenkapelle. Bitte sehr!

0: Die Trachtenkapelle aus Obersasbach. Es ist ein Vergnügen, oder? Für uns auch ein Vergnügen.
1: Mega.
0: Das hat schon Vorteile, sage ich Ihnen, wenn man ein Publikum hat, das auch noch so musikalisch ist. Ganz, ganz frisch aus der Presse. Noch einmal euer Applaus. Schön, dass ihr da seid. Die Weinkellerpolka. Und das bei uns, in unserem kleinen Weinstadel. Wir bekommen ja viel Post und ich habe mir da was rausgeschrieben. Und zwar hat die Monika und der Horst, die waren bei der Tournee Schlager und Spaß. Da war auch Gigi Anderson dabei, der steht schon da drüben. Du erinnerst dich, wir waren am 15.10.2023 in Bernburg.
2: Genau.
0: Ja, genau, habe ich auch gesagt. Ja. Und ich habe dann den Brief gelesen, da schreiben die beiden, die Monika und der Horst, 2023 haben sie eine Woche nach unserem Auftritt geschrieben, wir haben 2025 diamantene Hochzeit. Das heißt, die beiden haben zugehört, weil ich immer sage, wir sind lange hinterher und haben mitgedacht. Das Datum haben wir jetzt nicht ganz getroffen, aber nur weil der Gigi Anderson keine Zeit hatte am 15.

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Ich freue mich, dass du da bist. Und ich habe hier in meiner Hand ein Gemälde von einem ebenfalls sehr, sehr großen Künstler. Schauen Sie sich das an. Das habe ich aus einem Kindergarten in Berlin geschickt bekommen. Mit der Post, in Farbe. Sie werden es natürlich sofort erkennen. Ich musste nachfragen. Es ist ein Haifisch, ein Wal und ein Delfin. Im Meer drinnen, in Berlin gemalt, von einem Kindergartenkind namens Joku. Und ich habe einen Brief dazu bekommen. Lieber Andi, wir gehen in eine Kita in Berlin und sind 4 Jahre alt. Unser Erzieher, der Chaba, macht mit uns und für uns Musik. Wir haben total viel Spaß und schauen uns auch ab und zu Ihre Sendung an. Ihre, die sagen sogar Sie und du und ich und ihr. Na, ich bin begeistert. Die Kinder werden immer, wollten dich fragen, ob du unseren Chaba einmal einladen könntest. Also, wenn ich das Bild behalten darf, dann lade ich ihn ein. Wir haben ihn eingeladen. Und da drüben sitzt der Held dieses Kindergartens, der Chaba, der seinen Kumpel mitgebracht, seinen musikalischen Freund, den Andreas. Und da sitzt die Maria. Wo gehörst du denn dazu? Heute Nachmittag warst du nicht da.

0: Nur die Begleitung.
1: Aber ich bin nur die Begleitung. Schön, dass ihr da seid.
2: Hallo.
1: Ihr wisst, dass ihr begabte Kinder im Kindergarten habt. Ja, der Joku und der Antonio hat gesagt, ihr macht Musik im Kindergarten. Was machst du denn für Musik? Spielst du da, ihr Kinderlein kommet, alle Lein sind schon da?
3: Ja, wir spielen ganz viele Kinderlieder, was die Kinder eigentlich wünschen.
1: Ja.
3: Kindergartenlieder, so ein bisschen moderne Lieder. Und die Kinder singen ganz gern auch ein bisschen Rock'n'Roll ab und zu, wenn die so Tanz möchte, Stopptanz, und dann in Spiele auf meiner Sprache ganz oft einfach Rock'n'Roll-Lieder. Und dann
1: Kindergarten?
3: Und dann gehen sie richtig ab, ja.
1: Ich bin begeistert. Also von der Größe her ist ja kein Unterschied bei mir, ist nur vom Alter her. Ich wäre begeistert. Aber du sagst gerade Rock'n'Roll und alles und moderne Sachen. Du weißt, was die beiden sich gewünscht haben?
3: Ja.
1: Ein bisschen was Fuego.
3: Ja.
1: Und ihr beide nennt euch auch Gypsy Fuego?
3: Gypsy Fuego, genau.
1: Das heißt Gypsy Feuer.
3: Gypsy Feuer.
1: Feuer. Ja. Ihr spielt Gitarre und du machst Perkussion oder so?
4: Schlagzeug, genau.
1: Schlagzeug,
4: ja.
1: Okay. Und ihr spielt jetzt für uns, für die Kinder?
3: Ja, machen wir.
1: Okay, darf ich euch auf die Bühne bitten?
3: Danke.
1: Ich sag Dankeschön, dass ich mir das behalten darf. Andreas, wir beide sind nur die Begleitung. Ich setz mich zu dir hierher. Ja? Und wir genießen jetzt ein Lied, das ich in einem Kindergarten so jetzt nicht vermutet hätte. Wir genießen dieses Gypsy-Feuer hier bei uns im Schlagerspaß. Bamboleo! Ja!

Und wir sind alle der Meinung, wir gehen wieder in den Kindergarten, oder? Wir kommen jetzt zu etwas ganz Besonderem. Das wird euch ganz gut gefallen, weil ihr habt Ahnung von Musik, habe ich gerade gehört. Es hat sich zusammengetan, eine Band, eine Gruppe aus Österreich, die Lungauer, die aus einer wunderschönen Gegend in meinem Heimatland kommen. Die Lungauer haben gesagt, wir bräuchten ein hübsche Mädchen, das bei uns einmal ein bisschen mitsingt. Und sie haben eine gute Idee. Sie haben zu Monika gesagt, komm doch zu uns in die Band und spielen wir einmal ein paar Lieder miteinander. Die Monika hat einen ganz bekannten Familiennamen, Nachnamen. Aussenig. Sie ist die Enkelin vom großen Aussenig, die Schwester von Sascho Aussenig. Sie war schon einmal hier und ich freue mich sehr, dass ihr da seid, weil ihr beweist jetzt etwas, dass Musik keine Grenzen kennt. Nicht einmal zwischen Österreich und Slowenien. Ich freue mich sehr auf dieses Lied. Ihr habt euch zusammengesetzt. Monatelang haben sie über den Text gegrübelt, haben im Internet nachgeforscht, was kann man denn für einen schönen Text schreiben. Und dabei ist wirklich ein großes Werk rausgekommen. Der Text heißt jetzt Dup, Dup, Du.

0: Großer Applaus in unserem Weinstadel, die Lungauer. Ich bin begeistert. Wir haben heute Nachmittag haben wir uns begrüßt und haben gefragt, ihr wart noch gar nicht da. Ihr seid auch heute Premiere hier. Und wie ist es? Bleibt's da? Kommt's wieder? Und mit der Monika. Ein Applaus geht noch. Vielen, vielen Dank für diesen großartigen musikalischen Beitrag. Der Lungauer und Monika Außenig. Ja, die Alma hat mir hier schon was zu trinken hergestellt. Ach, das Wasser wäre meins gewesen. Okay. Wir haben einen Brief für Sie, der ist ganz lieb. Das ist der. Ja, genau. Heute hattest du viel Arbeit. Wir haben einige Briefe heute.
1: Ja, ist doch gut.
0: Hier steht Folgendes. Lieber Herr Andi Burg, ich war ab 1958 einige Jahre im Krankenhaus tätig. Wenn ich abends von der Kinderstation zu meinem Zimmer zurückgekehrt bin, habe ich zur Entspannung eine Schallplatte aufgelegt. Der Titel war, und das steht hier, wunderbares Mädchen, bald sind wir ein Pärchen. Ich sehe schon, Sie zu Hause wippen schon mit. Wenn ich diesen Titel noch einmal hören könnte, das wäre herrlich. Ich war damals auch verliebt und zwar in den Mann, den ich immer noch an meiner Seite habe. Liebe Marianne, das hast du sehr schön geschrieben. Und Sie zu Hause, Sie kennen die Melodie sofort, oder? Wenn ich den Titel sage. Ob das die richtige Melodie ist, können Sie gleich überprüfen. Denn wir singen es jetzt. Wir singen es jetzt. Wir genießen es jetzt mit Damiano Maiolini. Viel Vergnügen bei Marina, Marina.
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0: Vielen Dank für diesen Gefallen von Damiano Maiolini zu Besuch bei uns im Schlagerspaß. Und wir haben jetzt ganz etwas Besonderes. Ich habe von unserer Schlagerspaßfamilie, von der Technikstelle gehört, es besteht eine Verbindung zwischen Baden-Baden und, ich muss noch mal lesen, Amerika. Und zwar zur Erna. Stimmt das denn? Hallo?
1: Ja, jawohl. Das darf doch nicht wahr sein.
0: Das darf ja nicht wahr sein. Ja,
1: das darf doch nicht wahr sein, der Andi.
0: Bei mir steht drauf, ich telefoniere mit der Erna. Bist du denn die Erna?
1: Ja, jawohl. Stimmt.
0: Und wer steht da links genau. Und rechts von dir?
1: Rechts ist mein Sohn Mark Walter. Und er spricht auch ein bisschen Deutsch. Und neben links ist meine kleine Enkeltochter. Die heißt Cora Pearl.
0: Okay.
1: Also Perle, und sie ist 6 Jahre alt, und ihr kleiner Bruder ist 8 Jahre alt, der heißt Kilian.
0: Und wenn du sagst, dein Sohn spricht ein bisschen Deutsch, das heißt, du bist nicht in der Steiermark. Wo bist du denn?
1: Ich bin St. Juan Island, auf einer Insel.
0: Auf einer Insel. Also ich finde das Bild fantastisch. Seit wann bist du denn in Amerika? Du sprichst fantastisch gut Deutsch.
1: Seit 1964.
0: 1964, da hättest du mich schon ansprechen können, ich wäre mitgegangen.
1: Ach so.
0: Jetzt freue ich mich sehr, dass du den Schlagerspaß kennst. Ich freue mich über diese Verbindung Baden-Baden-Amerika. Darf ich dir denn einen Musikwunsch erfüllen?
1: Bitte sehr.
0: Was würdest du dir denn wünschen?
1: Einen Stern, der deinen Namen trägt. Mein Sohn hat einen Stern registrieren lassen unter meinem Mann seinen Namen.
0: Das heißt,
1: da habe ich mich so gefreut.
0: Das heißt, du hast eine Urkunde, wo ein Stern wirklich den Namen trägt.
1: Jawohl, zu meinem Mann seinen 80. Geburtstag.
0: Das finde ich großartig. Es soll dir ewig in Erinnerung bleiben, Glück bringen und ganz, ganz viel Freude. Liebe Erna, ich verspreche dir was. Im Laufe der Sendung finde ich jemanden, der für dich dein Wunschlied singen wird. Heute Abend noch. Dieser Applaus verspricht dir das. Ich wünsche dir und deiner Familie alles, alles Gute. Vor allem die drei wichtigsten Dinge. Gesundheit, Gesundheit, Gesundheit. Alles, alles Liebe. Bleib dran. Ich versuche, den Stern für dich zu organisieren. Dankeschön und einen schönen Abend noch in Amerika. Dankeschön. Wir gehen da jetzt rüber zum Jens. Das müssen Sie sich anschauen. Gut, dass Sie einen Fernseher haben, der sich bewegt, weil sonst würden Sie den Jens nicht sehen. Ich bin begeistert. Jens, das ist dein Applaus, ohne einen Ton zu schwimmen.
2: Danke, danke, danke, Andi.
0: Dieser Mexikaner, der auf einer mexikanischen Trompete jetzt gleich trompeten wird, das machen wir nicht für jeden. Sagt, das machen
3: Nein.
0: wir nur für eine Band,
3: Freunde.
0: Die wir von Herzen gern haben. Freunde von uns, die vor vielen Jahren erfolgreich, über 50 Jahre macht ihr, seid ihr die Band schlechthin in Deutschland, im gesamtdeutschsprachigen Raum. Und die sind mit einem Truck unterwegs, also wir nennen sie Postkutsche. Und da hatten sie aber keinen Platz für einen mexikanischen Trompeten. Mit einem mexikanischen Hut und einer mexikanischen Trompete. Das Lied heißt Manolito. Und sie haben gesagt, könnte nicht jemand, und der Jens hat sofort gesagt,
3: unbedingt.
0: Ich mach das. Ich spiele Gitarre auf einer Trompete zu dem Lied. Ich habe nicht gerechnet, dass sie es wirklich merken, aber sie haben es gemerkt. Sie merken schon, da findet Harmonie statt. Und ich freue mich auf diesen Titel, ganz was Besonderes. Ausnahmsweise mit dem Jens. Hier ist Truckstop Manolito.
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0: herrlich. Jetzt wissen wir beide natürlich, dass ihr nicht für einen Titel hierher gekommen seid. Ihr singt ja nachher noch einen. Das hast du sehr schön gemacht. Die waren alle zufrieden.
1: Danke,
0: die lächeln.
1: Danke, Freunde.
0: Meine Damen und Herren, wir kommen zu einem Lied, das habe ich vor vielen, vielen Jahren einmal aufgenommen und anscheinend gibt es Lieder, die gar keine großen Hits sind und trotzdem berühren sie Menschen ganz tief im Herzen. Das Lied, das ich jetzt für Sie singen möchte, hat einige Menschen ganz tief berührt. Zum Beispiel die Rosemarie aus Österreich, aus meiner Heimat, wünscht sich dieses Lied für ihre Freundin. Und es ist so, ich gehe da jetzt mal in die Mitte. Ich weiß, dass das Wichtigste im Leben die Gesundheit ist. Aber gleich danach ist man dann ein glücklicher, zufriedener Mensch, wenn man eine Partnerin oder einen Partner hat, zu dem man sagen darf, ich brauche dich jeden Tag ein bisschen mehr.

0: Vielen Dank fürs Mitschunkeln. Das hat mich jetzt sehr an den Musikantenstadel erinnert, wenn alle schunkeln beim Dreivierteltakt. Du stehst hinter mir?
1: Ja, die Jukebox ist jetzt dran.
0: Ach, so ein Zufall, oder? Ja. Bin ich den ganzen Weg hier gelaufen, um hier zu landen, Jukebox? Ja. Haben wir Telefon auch?
1: Ja, aber noch nicht jetzt.
0: Okay.
1: Wir fangen an mit einem ganz süßen Brief von einem Kind.
0: Von einem Kind. Mhm. Lieber Andy Burke.
1: Kann auch schon Englisch.
0: Ja. Mein Name ist Lina. Ich bin 10 Jahre alt und schaue mit meiner Oma immer den Schlagerspaß. So ist recht. Gute Erziehung. Wir lieben die Musik, die gute Laune und dich natürlich auch mit einem Smiley. Wie nennt man das? Smiley, oder?
1: Emoji, Smiley.
0: Ja. Emoji, Smiley. Mhm. Ich möchte mir gern das Lied wünschen, Biene Maya. Weil ich früher immer die Serie geschaut habe und das Lied mich ganz fröhlich gemacht hat. Meine Oma sagt, das Lied ist auch für sie eine schöne Kindheitserinnerung. Dann hat sie noch Bienen dazu gemacht und
1: süß.
0: Blumen.
1: Ja.
0: Es wäre so schön mit 3 O, wenn du das Lied spielen könntest. Ich kann es nicht spielen, aber ich habe rumgefragt. Wir tanzen dann beide, Oma und ich, im Wohnzimmer. Mit lieben Grüßen aus Cham.
1: Ja.
0: Kennst du Cham?
1: Nein.
0: Das ist im Bayerischen Wald, in der Oberpfalz.
1: Kennst
0: Schöne
1: du das
0: Grüße. Also? Die sagen zu einem Bur, Bau. Also die Eingeborenen dort, die sagen das. Ich bin dort zu Hause, weil die Familie meiner Frau lebt dort, deswegen aus Cham. Schöne Grüße an die Oma und an die Lina. Wir haben rumgefragt und es hat sich tatsächlich jemand gemeldet. Sie werden es jetzt nicht glauben. Der Sänger der Gruppe Truckstop hat geschrien, wenn ich das nicht singen darf, komme ich nie wieder in den Schlagerspaß. Das lasse ich mir nicht zweimal sagen. Sehr geehrter Herr Andreas Zizek, ich darf Sie jetzt rüber bitten zur Jukebox. Wie kommst du denn da? Kennst du das oder wie?
2: Ja, also ich würde mal sagen, wer kennt das nicht, aber...
0: Ich dachte, hast du recht.
2: Es wäre doch schön, mal etwas singen zu dürfen für unsere ganz kleinen Zuschauer und Zuschauerinnen. Und vor allen Dingen für meinen Enkel Mika. Ich glaube, der freut sich ganz dolle.
0: Dann darf ich dich rüberbringen zur Jukebox. Die Sabrina steht dort schon. Ja. Die weiß Bescheid, oder?
1: Die weiß Bescheid, ja.
0: Sehr verehrte Damen und Herren, liebe Gäste, liebe Kinder. Sie hören nun das Lied extra für euch im Schlagerspaß, gesungen von unserem Andreas. Die Biene Maya.
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0: Das war jetzt ein Vorgeschmack auf das neue Lied von Truxop. Ich möchte so gern Andreas hören. Also, das dann. Also ich bin ganz begeistert und ich habe gerade zu Alma gesagt, da freut sich aber jetzt einer, wenn einer nach so vielen Jahren noch sagt, ja, Karel Gott hat das damals gesungen. Sehr schön. So ist es bei uns in der Jukebox. Wir haben hier noch einen Brief.
1: Noch
0: ist das ein Telefonat?
1: Nee, auch noch nicht. Auch noch mal ein Kind.
0: Und auch noch mal. Sehr schön geschrieben. Handgeschrieben. Ja, so. Hallo, lieber Andi Burg. Ich heiße Mercedes.
1: Ja.
0: Ich heiße Mercedes und bin 12 Jahre alt. Ich schaue deine Sendung jedes Mal bis zum Schluss, weil du so witzig bist und ich immer lachen muss. Ich wünsche mir so gern den Song von Juliane Werding. Wenn du denkst, dann denkst du nur, du denkst, da hast ein leichtes Spiel. Viele liebe Grüße von Mercedes aus Hohenwarte in Sachsen-Anhalt. Schöne Grüße nach Sachsen-Anhalt. Wir müssen zusammenhalten, weil wir haben wenigstens noch einen Dialekt am Anständigen. Also, liebe Mercedes aus Sachsen-Anhalt, ich habe natürlich rumgefragt und ich freue mich ganz besonders, dass ein ganz junges Talent aus Bayern gesagt hat, das singe ich. Dann darf ich dich rüber bitten zur Sabrina. Liebe Mercedes aus Hohenwarte, da war ich noch nicht. Schreib mir doch mal, wo das ist, dann komme ich da. Doch, ich war da schon mal. In Hohenwarte. Da habe ich sogar einen Beweis. Ich habe ein Schwarz-Weiß-Foto von mir, wo die Geschwindigkeit unten draufsteht. Schön. Ich war schon in Hohenwarte. Ja, jetzt hörst du das Lied, wenn du denkst, von Juliane Werding, gesungen von unserer Annie Marie.

0: Sir.
1: Annemarie bei ihrer Premiere im Schlagerspaß mit einem Wunsch, den wir sehr gerne erfüllen. Einen haben wir noch,
2: einen
1: oder?
2: Einen haben wir noch, und zwar jetzt darfst du telefonieren.
1: Jetzt telefonieren wir. Und da steht in dem Brief, da ist auch ein Foto dabei.
2: Ja, ein sehr schönes.
1: Okay. Ihr Schlagerspaß berührt mein Herz. Naja, schließlich habe ich viele Jahre auf der Bühne gestanden als Clubsängerin im In- und Ausland. Zusammen mit meinem Mann Hans. Er spielte 11 Instrumente und das erinnert mich immer an den Jens. Schau her, wenn jemand zu Hause vom Fernseher sitzt, dann genießt jeder den Schlagerspaß anders.
2: Ja.
1: Und das ist natürlich, ja, da rufen wir sehr gerne an. Das ist eine lange Nummer, 06621. Ich will 06621. 06.
2: Den Rest darfst du aber nicht verraten.
1: Doch. 65.
2: Nein.
1: 23.
2: Stopp.
1: Stopp. So. 9. Wo rufen wir denn an? Bad Hersfeld. Sie heißt Alma.
2: Sie heißt Alma, ja.
1: Die Dame heißt Alma. Mit einem Foto.
2: Ja.
1: Hallo?
3: Hallo?
1: Hallo, ist dort die Alma?
3: Hier ist Alma, ja.
1: Hallo, da ist der Andi Borg.
3: Ist der Andi Borg.
1: Da ist der echte Andi Borg aus dem Schlagerspaß. Und damit du mir das glaubst, kriegst du jetzt einen großen Applaus. Oh. Nach Bad Hersfeld.
3: Vielen lieben Dank.
1: Du hast uns einen sehr schönen Brief geschrieben und jetzt, wo ich dich am Telefon habe und die Alma neben mir steht, dann weiß ich, dass dieser Brief doch nicht wirklich von ihr ist, sondern von dir. Du hast geschrieben, dass du in einer Band gespielt hast.
3: Ja, genau. Also ich war Sängerin und da tut mir jetzt der Applaus sehr, sehr gut. Da freut sich meine Seele. Und das ist sehr schön.
1: Du weißt also, wie wir uns alle fühlen, wenn wir hier auf der Bühne stehen und unsere Lieder singen und der Applaus kommt, dann ist das ganz was Schönes. Es ist aber auch für uns ein großes Kompliment, wenn jemand vorm Fernseher sitzt, der genau das zu schätzen weiß, was wir hier alle machen. Das ist ganz lieb. Wenn du einen Musikwunsch hast, dann bist du bei uns genau an der richtigen Stelle, bei der Alma und bei mir, liebe Alma.
3: Ja, ja. Also ich bin die Alma Nummer 2.
1: Nummer 2. Alles klar. Das sind die gebratenen Nudeln mit süß-saurer Soße, die Nummer 2. Nummer 2, glaube ich, war...
3: Nummer 1 ist Melodie. Ja, im Sender.
1: Ja, ja, ja, ja, ja, ja. Und da habe ich eine gute Nachricht für dich. Damiano Maiolini wird genau dieses Lied jetzt für dich singen. Bleib mal kurz dran. Bleib mal kurz dran, Alma.
3: Ich bleibe dran, ja.
1: Bist du bereit?
3: Ja.
1: Du weißt, das ist nicht nur einfach dahingesungen. Die Dame wünscht sich, dass das ist eine Kollegin von uns.
4: Aber kein Druck.
1: Nein, keinen Druck. Liebe Alma, ich habe ihm zurechtgewiesen, dass er das anständig singt für dich, da du ja auch Ahnung hast. Ich wünsche dir alles, alles, alles Gute, Gesundheit. Ja. Und es würde uns freuen, wenn das heute nicht der letzte Schlagerspaß wäre, den du dir anschaust.
3: Das ist wunderbar. Ich bedanke mich und schönen Abend noch.
1: Danke, das wünschen wir dir auch. Und mit diesem Applaus sagen wir Danke für deinen Wunsch. Alles Gute, liebe Kinder.
3: Dann kommen wir bald die Tränen.
1: Und ich habe es schon ganz großspurig angesagt. Dieser Mann hat nicht nur ein ganz großes Herz, ein ganz netter, liebenswerter Mensch auf Erden. Er singt für sein Leben gern. Und das spürt man, das hört man. Und gerade wenn er ein Lied singt, wo es in Höhen geht, wo eigentlich nur mehr, sage ich jetzt einmal, nach der Baumgrenze, wo sich die Gämsen rumtreiben in Tirol am Großglockner, da singt er hin. Eine wunderschöne Unchained Melodie. Hier ist Damiano Maiolini.

Da habe ich wohl nicht zu viel versprochen von dem jungen Mann. Liebe Alma, vielen Dank für diese Jukebox-Aktion, wo wir Ihre Wünsche erfüllen. Schreiben Sie weiter so schöne Lieder auf. Wir finden jemanden. Wir finden auch noch jemanden für die Erna, mit der ich in Amerika telefoniert habe. Also das heißt ja nicht telefoniert, egal. Gesprochen habe ich mit ihr. Die wünscht sich ein Stern, der deinen Namen trägt. Ähnlich schön ist das nächste Lied. Und zwar ganz einfach deswegen, weil es meine Kollegin, meine Wiener Landsfrau jetzt singen wird. Ihr aktueller Titel. Ich glaube, der handelt ein bisschen von mir. Die Simone singt jetzt vom Superman.

0: Simone, eine Wienerin, eine Wienerin, die ihr aktuelles Lied gesungen hat, Superman. Ich weiß nicht, ob du das weißt. Andy Borg ist ja mein Künstlername. Ich heiße in Wirklichkeit Andreas Superman.
1: Ja.
0: Und leider nicht. Nein, nein, nein. Wir stehen hier vor einem fantastischen Orchester. Wir haben beim ersten Titel schon gesehen, in euren Gesichtsausdrücken, dass es euch Spaß macht, die Musik so zu spielen wie in den 20er, 30er Jahren. Es ist fantastisch. Wie kommt man als junger Mensch auf die Idee, Lieder aus den 20er, 30er Jahren zu singen?
2: Seit meinem 5. Lebensjahr schwärmte ich für die Comedian-Harmonies. Meine Eltern sind fast in Unmacht gefallen.
0: Weil sie gesagt haben, der kleine Bub kann doch nicht für die Comedian Harmonies.
2: Ja, und das zog sich durch mein ganzes Leben durch. Bis jetzt. Ich bin jetzt, ich verrate mein Alter besser nicht. Aber
0: wir sind gerade aus dem Kindergarten. Wir waren ja in dem Kindergarten in Berlin.
2: Ja, genau. Über 50 Jahre, die Musik der 20er und 30er Jahre. Verliebt wie immer.
0: Und jetzt ist es so. Ihr habt gerade ein Lied gespielt, da ging sich's gerade so aus, dass ich nicht bei der Premiere dabei sein konnte. Das war 1931. Wenn ich jetzt mir irgendein Lied wünschen würde, könntet ihr das in dieser Farbe spielen?
2: Oh Gott, wir probieren's.
0: Ich wünsche mir was.
2: Ja, bitte gerne.
0: Von einem Landsmann von mir, von Udo Jürgens, das mit dem 19 Jahr blondes Haar.
2: Ja, 17 Jahr blondes Haar, glaube ich.
0: 17 geht auch?
2: Ja, okay, dann...
0: Macht ihr 17?
2: Ja, wir verwussten das und spielen jetzt einfach 17 Jahr blondes Haar.
0: Okay, meine Damen und Herren, Dennis Wittberg und seine Schellack-Solisten spielen von Udo Jürgens 17 Jahr blondes Haar.

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17. Gerade 17. Wie alt wird sie denn heute sein? Was sie heute bloß so macht? Na, vielleicht war sie auch 19. Naja, es ist ja auch schon über 50 Jahre her. Na dann.

0: Großes Kompliment. Dankeschön für euren Besuch und für die Musik. Wir haben ganz viel Post bekommen. Du hast uns schon einmal besucht bei der Herzenssache. Da hast du ein Lied so schön gesungen, dass du die Menschen tief im Herzen berührt hast. Und sie schreiben ganz oft, ob du das denn noch einmal singe. Du erinnerst dich dran? Du weißt, wovon ich spreche? Würdest du das Lied denn noch einmal für unsere Zuschauerinnen und Zuschauer singen?
1: Sehr gerne, aber nur, wenn du mitsingst.
0: Aber ich habe es damals schon versaut.
1: Hast du nicht?
0: Dann machen wir es einfach noch einmal. Die Musik ist von keinem Geringeren als von unserem musikalischen Leiter Eckhard Schumann aus Berlin. Und das ist seine Musik, das sind unsere Stimmen und das ist Ti Amo.

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0: Dein Applaus, Damiano Maiolini. Ich habe gerade eine gute Idee, weil ich den Applaus gehört habe. Wollen wir auch in Zukunft uns schöne Erinnerungen schaffen, hier bei uns im Schlagerspaß? Mir zwar.
1: Sehr gerne. Du? Ja.
0: Ja.
1: Sehr, sehr gerne.
0: Dieser Applaus bestätigt diese Abmachung.
1: Vielen, vielen Dank.
0: Dankeschön. Sag ganz liebe Grüße an deine Familie, die ich ja auch kennengelernt habe. Ich werde dich jetzt gleich noch vorstellen. Er hat zu mir gesagt, in der Sendung beim Schlagerspaß, da ist auch Truckstop. Die habe ich noch nie live gesehen. Was sagst du jetzt? Ha? Hammer, oder?
1: Jetzt schon.
0: Jetzt kennst du die.
1: Wir müssen ein bisschen näher rangehen, glaube ich.
0: Und ich, nein. Pass auf. Als die angefangen haben, vor über 50 Jahren, haben sie 3 Schallplatten, Langspielplatten produziert in englischer Sprache. Country Music, Englisch. Es war okay. Und dann haben sie eines Tages ein Lied auf Deutsch aufgenommen. Alle Kritiker, alle Plattenfirmenchefs haben gesagt, das könnt ihr nicht machen, das will keiner hören. 50 Jahre später sagt ein kleiner, dicker Unterhaltungskünstler aus Wien, das ist die Band, die Musikgeschichte geschrieben hat, in Deutschland mit Country Music auf Deutsch. Und jetzt will ich so gern den Dudley hören.

Damit haben sie es allen gezeigt. Truckstop im Schlagerspaß. Komm, darauf trinken wir. Ja, die moderne Technik. Jetzt gibt es schon Kerzen mit Batterie betrieben. Ja, aber auf dein Wohl, auf dein Wohl. Der war gut, der Titel. Und diese Geschichte ist wahr. Sie haben damals als erste Countryband Deutsch gesungen. Alle haben gesagt, das wird nichts. Und dann wird es der größte Hit von Truckstop. Und jetzt wird weiter Musikgeschichte geschrieben, weil wir haben ja die Lungauer hier, die haben wir heute schon gehört. Wir haben auch die Monika Aussenig hier, die machen ja so Oberkrainer Musik, aber vom Feinsten. Und jetzt hören wir ein Medley von der Gruppe ABBA im Sound von dieser Band, von den Lungauern, gesungen von der Monika und bestaunt vom Publikum im Schlagerspaß. Hier sind sie, die Lungauer und Monika Aussenig mit einem ABBA-Medley. ABBA, hallo!

Liebe Lungauer, hört euch das an. Liebe Monika, euer Applaus. Wir sind begeistert. Und wenn wir schon einen Solisten haben, der mit der Monika vorne singt, dann erwähne ich den natürlich auch extra. Ein Applaus für unseren Peter. Sehr schön gesungen. Und Monika Ausenig mit den Lungauern. Schön, dass ihr da seid. Wir bleiben in Verbindung. Ich habe eure Adressen. Ich weiß jetzt, wo ihr wohnt. Meine Damen und Herren, Sie erinnern sich an mein Gespräch mit der Erna in Amerika, in meinem alten Fernseher. Sie hat sich gewünscht, einen Stern, der deinen Namen trägt, aus dem Jahr 1998. Unsere Annie-Marie singt jetzt für die Erna in Amerika. Das heißt, du musst ein bisschen lauter singen, weil das ist weit. Okay. Diesen Stern, der deinen Namen trägt. Annie-Marie.

0: Annemarie zum ersten Mal im Schlagerspaß und stellt sich hier hin und erfüllt einen schöneren Wunsch, schöner als den anderen. Schön, dass du da bist. Ja, und jetzt, wir haben einen Gast hier, der ist für mich ein Genie. Ich gehe da mal rüber mit unserem Holger. Gigi Anderson steht, und ich habe es nicht geglaubt, seit über 50 Jahren auf der Bühne. Er ist mit einem ganz kleinen Alter, ist er schon auf der Bühne gestanden und hat gesungen. Seit den 80er Jahren hast du deine eigenen Hits geschrieben. Für dich, für andere Kolleginnen und Kollegen. Einen Hit nach dem anderen. Und wir alle, die wir hier sind, du warst ja jetzt schon ein paar Mal bei uns. Ja. Wir möchten dir eine Freude machen. Wir singen jetzt deine großen Hits.
1: Ich nicht?
0: Nein, du nicht. Für die Fernsehzuschauer, für uns und für dich singen wir jetzt deine großen Hits. Ich bin gespannt, wie lange es aushält, nicht zu singen.

Ein größeres Kompliment kann man einem Mann nicht machen, als seine Hits zu hören von allen Mitwirkenden in einer Fernsehsendung. Vielen, vielen Dank. Danke. Danke, dass du dich nicht ganz zurückgehalten hast. Wir sagen Dankeschön. Ja, ich würde sagen, wir machen gleich weiter. Ja. Take it easy, altes Haus. Bitte.

0: Das war ein Schlagerstart, oder? Ein Lied schöner als das andere, ein Kollege sympathischer als der andere. Wir sehen uns wieder. Bleiben Sie gesund, bis zum nächsten Schlagerspaß. Servus!
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3: Im Studio André Glatzel. Die durchgesickerten Ideen für eine Rentenreform sorgen für Kritik. Sozialverbände oder auch die Linke befürchten Rentenkürzungen. Ökonomen gehen die Vorschläge nicht weit genug. Dazu gehört laut Medien unter anderem, dass die Menschen in Deutschland länger arbeiten sollen. Lob dafür kommt aus der Jungen Union. Der Vorsitzende Johannes Winkel sagte im Ersten:
4: Das ist ein riesiges Problem in Deutschland. Viele Menschen gehen sehr früh in Rente und diese Anreize müssen wir abschaffen. Also die Rente mit 63, abschlagsfreie Rente. Das empfiehlt die Kommission zumindest nach diesen ersten Berichten. Und das wäre natürlich ein wichtiger Schritt, weil so kann man die demografische Krise, in der wir uns befinden, schlicht und ergreifend nicht lösen.
3: Die Verhandlungen zwischen den USA und dem Iran um ein Friedensabkommen sind abgebrochen worden. Der Grund? US-Präsident Trump hat Teheran mit neuen Militärangriffen gedroht. Laut Staatsmedien verließ die iranische Delegation danach den Verhandlungsort in der Schweiz. Gesundheitsexperten schlagen Alarm. Deutschland ist auf extreme Hitzewellen nicht vorbereitet. Davon geht das Bündnis Deutsche Allianz Klimawandel und Gesundheit aus. Fabian Hoffmann mit den Details.
5: Bündnischef Hermann warnt, dass es im schlimmsten Fall mehrere 10.000 Tote geben kann. Das ist ein sogenanntes Hitzedom-Szenario. Dabei ist die Hitze wie unter einer riesigen Kuppel oft über Tage gefangen und kann nicht entweichen. Hermann sagt, dass viele das Thema auf dem Zettel haben, aber trotzdem noch zu wenig investiert und umgesetzt wird. Von der Begrünung in Städten bis hin zu gekühlten Räumen in Pflegeheimen und Schulen. Er fordert, Hitzeschutz verbindlich in der Katastrophenvorsorge zu verankern, wie etwa beim Hochwasser.
3: Im Gesundheitsbereich muss noch mehr gespart werden. Davon geht der Verband der gesetzlichen Kassen aus. Um nächstes Jahr alle Kosten ohne Beitragserhöhungen bezahlen zu können, fehlen rund 2,5 Milliarden Euro extra, so GKV-Verbandchef Blatt in der Rheinischen Post. Er fordert auch von der Pharmabranche mehr Entgegenkommen. Belgien und der Iran haben bei der Fußball-WM einen wichtigen Schritt in Richtung K.O.-Runde verpasst. Beide kamen nicht über ein 0:0 hinaus und haben jetzt in der Gruppe jeweils 2 Punkte. Zuvor hat Mitfavorit Spanien wichtige Punkte fürs Weiterkommen gesammelt und gegen Saudi-Arabien mit 4:0 gewonnen.
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6: Mit KI-Support. Teils klar und erstmal oft trocken, aber in der Mitte und im Süden klingen Schauer und Gewitter nur langsam ab und können später nochmal kurz aufflammen. In der Nacht gehen die Werte runter auf 22 bis 10 Grad. Morgen gibt's viel Sonne, ab und zu ziehen aber auch mehr Wolken durch und vor allem Richtung Süden sind wieder Schauer und Gewitter drin, bei maximal 38 Grad.
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7: Zu Beginn noch ein kurzer Hinweis. In diesem Hörspiel werden Themen behandelt, die sexualisierte Gewalt beinhalten.

0: Guten Morgen. Ich bin Anima King von der Polizei. Bist du die Mia, die uns angerufen hat?
1: Ja.
0: Du willst uns was zeichnen?
1: Ja.
2: Hallo Mia, ich bin auch von der Polizei. Piroso hessisch.
1: Wie de Weil?
2: Genau.
0: Sag mal Mia, wie alt bist denn du?
1: 13.
0: Und warum bist du nicht in der Schule?
1: Sommerferie, seit heute. Kommen Sie.
2: Im Gehirten des Gatterhaus, du. Weißt du das zufällig?
1: Der Silvia, unsere Physio, die dort drin liegt.
0: Nimm mal bitte die Sonnenbrille ab.
1: Okay.
2: Ach, Mia, du bist es. Die Mittelstürmerin von der Wespe.
0: Das ist ja... Das ist auch Mimes Wille.
3: Glauben Sie, die Silvia ist mit dem Messer da ermordet worden?
4: Im Abseits.
5: Hey, Kommissar.
4: Kriminalhörspiel von Friedrich Arni.
6: Hey, komm auf! Los! Los, bleib dran!

0: So, dann versuche ich das mal.
1: Polizeidirektion Landau. Montag, 15. Juli, 11.15 Uhr. Einsatz, Tötungsdelikt. Die Tote lag in einem Gardehäuschen und wurde von der 13-jährigen Mia Zellner aufgefunden. Sie heißt Silvia Graf, ist von Beruf Physiotherapeutin und Osteopathin, 44 Jahre alt und nach unserem ersten Augenschein wurde sie erstochen, und zwar mit einer Art Obstmesser, mit einer 10 cm langen Klinge. Der Stich traf die Halsschlagader und das Opfer ist verblutet. Aufgrund der Spurenlage vermuten mein Kollege Claudius Pirose und ich, dass die Frau im Sitze angegriffen wurde und mit dem Stuhl nach hinten gekippt ist. Die Spurensicherer der Kripo aus Ludwigshafen kamen so eine halbe Stunde nach uns an den Tatort, gemeinsam mit KHK in Eckelsberg und KHK Dillinger. Die Kollegin Eckelsberg hat vorgeschlagen, angesichts der sommerlichen Temperaturen, die Einsatzzentrale in einem Zelt auf dem Grundstück in unmittelbarer Nähe des Gardehäuschens einzurichten. Mein Kollege Pierrot und ich haben den Auftrag bekommen, die Todesnachricht zu überbringen.
2: Hast du allerlei Geheimnisse von mir?
0: Nee, Pierrot. Hab nur ein paar Notizen für mein Coaching am Freitag gemacht. Ich soll den aktuellen Fall protokollieren.
2: Aber du machst schon noch den Bericht, oder? Es ist immer noch dein Job. Verdammt.
0: Herr Janke? Herr Janke?
3: Was? Wie ist meine Freundin gestorben? Also wie genau?
0: Das kenne man ihr zum jetzigen Zeitpunkt noch nicht sagen.
3: Selin doch.
2: Wollen wir vielleicht ein bisschen an die frische Luft raus? Das ist was stickig drin.
3: Das ist meine Werkstatt.
0: Herr Janke, wann haben Sie Silvia Graf zum letzten Mal gesehen?
2: Das sind kostbare Uhren, die Sie da haben. Sind Sie Ihr gelernter Uhrmacher?
3: Uhrmachermeister. Aber spielt das jetzt eine Rolle?
0: Wann haben Sie Ihre Partnerin zuletzt gesehen, Herr Janke?
3: Gestern Abend. Wir hatten ja am Nachmittag ein Spiel. Geht die Mädchen aus Gämmischen.
2: Ich war da.
3: Aber was?
2: Mit meiner Nichte, ja. Ach, was für ein Pech für die Wespe. Schieße die Anna noch 2 Tore in der Nachspielzeit, so etwas. Wahnsinn.
3: Und die Schiri hat er immer vom Platz gestellt. Die habe ich hinterher so dermaßen in die Senkel gestellt, diese Clarissa. Das können Sie mir glauben.
0: Sie trainieren die Frauenmannschaft und auch die Mädchen.
3: Ich habe eine Spielleiterlizenz, ja. Und vor Landau habe ich auch schon andere Frauenteams trainiert. Falls Sie das merkwürdig finden, dass ein Mann ein weibliches Team trainiert.
0: Wie lange waren Sie gestern noch im Spiel noch mit Silvia Graf zusammen?
3: Mir geht die Frorerei langsam dermaßen auf den Wecker, ehrlich. Jetzt hör ich auf, mit mir zu reden, oder was? Jetzt pass mal auf, Schätzchen. Jetzt hör mir mal genau zu, du. Abendessen bei Silvia. Und dann bin ich zu meiner Mutter gefahren. Die wurde vor ein paar Tagen operiert und ich bin die Nacht über bei ihr geblieben. Hab ihr Quarkwickel gemacht und Tee gekocht. Die musste alle halbe Stunde aufs Klo. Das kenne sie gerne über Briefe. Moment mal. Stehe ich etwa unter Verdacht? Hat man sie...
0: Später am Abend hatten sie keinen Kontakt mehr mit der Silvia.
3: Ei, nee.
2: Boah, ich habe einen Tick im Kopf.
0: Enz, mir summt und brummt der ganze Schädel. Dass der das aushält.
2: Der hätte sie nimmer.
0: Ein Uhrmachermeister als Fußballtrainer. Das ist einer, der es genau nimmt. Und wieso häsen die Wespe-Wespe-Piero?
2: Wegen ihrer schwarz-gelben Trikots. Und weil sie halt sehr websig soll können. Für die Gegner komplett unberechenbar. Weißt du, ich meine? Das wird von dem sogar noch getriggert. Auf der Trainerbank habe ich deine Janke schon übel rumtoben sehen.
3: Du gehörst in die Kiste! Nicht auf den Fußballplatz, du blöde Kuh!
2: Der flippt dir völlig aus, wenn dem was nicht passt. Oder wenn Schiedsrichterin was pfeift, womit er nicht aufgestanden ist.
0: Das klingt nicht noch ein besonnener Uhrmachermeister.
4: Halt! Anima, bleib mal stehen! Anima!
0: Warte mal kurz, Pero. Mama, ich muss ins Büro.
5: Ja, und da komme ich mit.
0: Wieso? Was ist was passiert?
5: Ja, die Silvia ist tot.
0: Woher hast du denn das?
5: Spricht sich halt rum. Ich war beim Bäcker. Ich muss eine Aussage machen. Die Silvia war doch eine Kundin von mir. Die war bei mir zur systemischen Beratung und einen Trommelkurs hat sie belegt. Wie die Mädchen, die sie behandelt hat. Die Fußballerinnen, die brauchen ja nicht bloß Physio.
0: Ja, sondern auch positive Schwingungen.
5: Ja, genau. Du, bei mir haben die immer aufgetankt. Die Silvia, die hat es übrigens genauso gesehen. Also ganzheitlich. Gott. Die arme Frau, die hat so End nicht verdient. Ich will Hilfe rausfinden, wer die Silvia umgebracht hat.
2: Was hat Ihnen denn gesagt, dass die Frau im Verbrechen zum Opfer gefallen ist, Frau King?
5: Ich war bei Silvias Haus. Aber die blöde Ludwigshafen, die haben mich nicht neu gelost. Ich hab dort die Mia auch getroffen. Stand im Garten, war völlig durch den Wind.
0: Misch dich nicht in unsere Erwet-Eu, Mama. Das gibt bloß Ärger.
5: Also ich kenn der Sache verzählen, davon hast du kein blasse Schimmer. Aber bitte, wenn's dich nicht interessiert.
0: Das darf alles nicht wahr sein. Ja?
6: Ich bin's, Fee. Anima, Horsch, unsere Zeugin, das Mädchen, Mia Zellner, die hat eine irritierende Aussage gemacht. Ich warte mit dem Dillinger im Garten vor Silvias Haus auf dich, ja?
0: Und mit dem Mia?
6: Ja, ganz genau.
0: Ich komm.
6: Aber wir brauchen nur dich. Der Piroso, der soll sich so lange um deine Trainer kümmern. Vorlieben, Hintergründe, Fakten.
0: Alles klar, Fee, ich bin auf dem Weg.
7: Hey, hey, hey, hey, hey, hey, hey, hey, hey, hey, hey, hey, hey, hey, hey, hey, hey, hey.
8: Klopf, klopf.
3: Was willst denn du, Emma?
8: Dich besuche.
3: Hast du keine Schule?
8: Halt, fangen doch die Ferien an. Schon vergesse. Was machst denn du da?
3: Lass mich in Ruhe, Emma. Du erzählst Mist über mich, Emma. Das gefällt mir überhaupt nicht.
8: Ich hab überhaupt nichts erzählt.
3: Warum liegen du die Leute auch, Emma? Wie dir habe ich Stress mit der Silvia gehabt. Brutal fiesen Stress.
8: Und jetzt ist die Silvia tot.
3: Und deine Freundin, die Mia. Achso, die ist in die Schule, gell?
8: Hörst du mir nicht zu? Wir haben Sommerferien und die Mia ist bei der Polizei.
3: Aber was, wieso?
8: Willst du nicht wissen, wer es getan hat?
9: Du bist jo, Emma. Was ist denn los? Red mit Ma. Hey, ich bin's. Die Mia.
10: Magst du noch etwas trinken, Mia? Wasser, Limo, eine Cola?
9: Nee, Kommissar.
10: Ich heiße übrigens Dillinger, falls du den Namen vorhin nicht verstanden hast.
9: Okay, Kommissar.
10: Verzähle mal der Frau King, was du uns auch vertraut hast, Mia.
9: Ist das echt so wichtig?
11: Komm, Mia.
9: Wär's nicht. Also, der Thorsten, unser Trainer.
0: Thorsten Janke. Was ist mit der Mia?
9: Ja, also...
10: Der Mann steht im Verdacht, Schutzbefohlene missbraucht zu haben.
9: Hey, Kommissar, was hast du Schutzbefohlene und missbraucht? Sowas habe ich nicht gesagt.
12: Was Mia sagen will, ist, dass Thorsten Janke, ich betone möglicherweise, manche Mädchen im Fußballverein zu nahe gekommen ist.
9: Er nimmt halt manche von uns gerne in den Arm, wenn wir gut gespielt hätten. Oder lädt uns zum Eisei oder ins Kino.
3: Noch ein Mia. Ein geiles Tor war das. Tor des Jahres. Jetzt schon.
8: Halt dein Klapptroschen. Wir wollen den Film sehen und lass die Mia in Ruhe.
3: Du warst auch toll, Emma. Meine Jokerin.
10: Er hat auch mit deiner Freundin Emma rumgemacht.
12: Und Silvia Graf hat davon erfahren und ihren Lebensgefährten zur Rede gestellt. Und zwar nicht nur einmal. Und auch öffentlich auf dem Trainingsgelände. Richtig, Mia?
9: Sie haben sich ganz schick fetzt.
0: Und du hast genau gehört, worum es bei der Auseinandersetzung gange ist.
9: Sie hat Schwein gesagt und dass sie die Wahrheit wissen will.
0: Auf dem Trainingsgelände, vor euch Spielerinnen.
9: Naja, da waren nicht mehr viele.
0: Wer war außer dir noch dabei?
9: Ich und die Emma und wir zwei auf jeden Fall.
0: Mhm. Peroso recherchiert gerade, was Janke früher so gemacht hat.
12: Sehr gut. Wir müssen mit dem Vereinsvorstand sprechen.
0: Das ist der VBL, Verein für Bewegungsspiele Landau. Und der hat eine extra Frauenabteilung, in der er die U18-Spielerinnen trainiere.
9: Genau, beim BVF.
12: Heißt?
9: Ballsportverein Frau. Unser Präsident ist der Herr Schulz.
10: Ich kontaktiere den. Aber davor muss ich dich zu deinen Eltern bringen.
9: Meine Ältere sind geschieden. Mein Vater hat sich vom Acker gemacht.
10: Das ist unmöglich, dass wir deine Mutter nicht erreichen. Wir haben schon 10-mal in der Praxis angerufen und jedes Mal landen wir in der Warteschleife.
9: Meine Mutter ist bei einer Fortbildung, Implantate und so. Das stimmt aber nicht. Sie hat jemanden heimlich.
10: Aha.
9: Kann ich mitkommen? Ich kenne den Jossi gut, also den Präsidenten. Ich kann vielleicht helfen, dass sie was rauskriechen aus dem.
12: Nee, das ist keine gute Idee.
10: Ein Versuch ist es wert, Fee. Vielleicht hat unsere Mittelstürmerin nicht nur die Fähigkeit, Tore zu schießen, sondern auch Tore zu öffnen. Und danach bringe ich es sofort her.
13: Hopp auf, schneller! Hopp, Mädchen!
9: Nicht so schnell, Emma! Renn doch nicht so! Krieg keine Luft mehr! Ja, dann renn doch nicht so! Der Typ ist so ein Arsch! Aber, in so einer Trainerschar hat er dich wieder arg fast?
0: Also, die Spuresicherer sind fertig und die Gerichtsmedizin schätzt den Todeszeitpunkt auf so um Mitternacht rum.
12: Aha. Geht das auch genauer?
0: Ja, es kommt schon noch. Lass uns noch einmal den Tatort begehen, Fee.
12: Gut. Was für ein romantisches Häuschen. So schön rot angemalt außen. Inne lichtdurchflutet, gemütlich, entspannte Atmosphäre. Gerade genug Platz für die Arbeit von einer Physiotherapeutin. Mia hat mir erzählt, Silvia Graf hat die Mädchen kostenlos behandelt, aus purer Liebe zum Sport, zum Fußball. Und plötzlich? Ende der Liebe. Nur noch Aggression und Hass. Oder Wut.
0: Oder Verzweiflung.
12: Das muss schnell passiert sein. Das Opfer hat sich nicht gewehrt. Die Frau hat den Täter gekannt und Janke hat ein Motiv.
0: Ja, und ein Alibi. Er war bei seiner Mutter.
13: Mehr Trippele! Kleine Schritte! Kleine Schritte!
1: Polizeidirektion Landau, Montag, 15. Juli, 16 Uhr, 12.40. Was uns trotz seines Alibis mehr und mehr beschäftigt, ist die offenkundig schwer erschütterte Beziehung zwischen Silvia Graf und dem Trainer Thorsten Janke, dem soll Verhalte bereits bei anderen Vereinen zu Zerwürfnissen geführt hat. Mein Landauer Kollege Piroso hat seine Recherche noch nicht abgeschlossen, aber so viel steht schon fest. Der gelernte Uhrmachermeister Janke ist nicht freiwillig nach Landau gekommen.
2: Oh. Hier, Anima.
0: Danke.
2: Nun, mach dir jetzt endlich den Bericht.
0: Schreiben selber, Piero. Das wärst du künftig sowieso machen müssen.
2: Heißt?
0: Ich mache mal Notizen fürs Coaching, von dem ich da erzählt habe. Ich bewerbe mich hier weg.
2: Also doch ein Geheimnis.
0: Na, jetzt nimmer. Reg dich nicht auf, Piero.
2: Was sagt der Kollege Tramine dazu?
0: Konntest du ihn gerade fragen, wenn er aus dem Urlaub zurück ist.
2: Und wann ist der Abfluch?
0: Ist noch offen.
2: Jetzt brauchst du auch nicht mehr zu lügen.
0: Ich sag das, wenn es soweit ist. Versprochen.
2: Mein Magen. Sorry, ich hab echt Hunger.
0: Soll ich uns was holen? Aber Emma,
14: Du hast doch immer gesagt, der wäre so ein guter Trainer. Und jetzt, wo du bei dem bist, spielst du doch auch viel besser.
8: Habe ich gar nicht gesagt.
12: Das habe ich auch so verstanden, Emma. Er hat dich öfter aufgestellt als dein alter Trainer und er hat dich sogar gestern noch eingewechselt, obwohl du leicht verletzt warst.
8: Außer mir war niemand auf der Bank. Zufrieden?
14: Der Kaffee ist fertig. Wolle sie auch ein Tessel, Frau Eckelsberg?
12: Ach nee, danke.
8: Ich aber.
14: Trink du dein Zengnesseltee. Und jetzt erzählst du mir mal, wo du dich halt mal überall rumgetrieben hast.
8: Ich hab die Mia gesucht.
12: Und? Hast du sie gefunden, deine Freundin?
8: Nee.
12: Hast du versucht, sie auf dem Handy zu erreichen?
8: Mein Handy ist kaputt.
14: Im Schwimmbad ist mir das Ding ins Wasser gefallen.
12: Die Mia ist momentan bei uns.
14: Wie bei der Bulle, Polizei.
12: Naja, sie ist Zeugin, genau wie ihre Tochter.
8: Bin ich nett?
12: Emma. Hat sich dein Trainer Thorsten Jahnke dir gegenüber aufdringlich verhalten? Hat er Dinge getan oder verlangt, die du nicht wolltest, die dir unangenehm waren? Oder hat er sich andere Mädchen gegenüber unangemess verhalten? Wurde er zudringlich oder übergriffig?
14: Emma, jetzt sag halt mal etwas. Das habe ich noch nie gehört, Frau Eckelsberg. Das ist ja furchtbar.
8: Er ist ein Arsch, aber er ist auch nett.
14: Emma.
8: Ist so.
12: Erklär uns bitte, was du meinst, Emma.
8: Juckt nicht.
14: Emma.
8: Juckt nicht. Wenn er mich Sonne einhalte, im Training machen lässt, Arsch. Wenn er mich ins Kino einlädt und er dauernd die Hand auf mein Bett legt, Arsch. Wenn er mir auf der Auswechselbank was zuflüstert, Arsch. Aber wenn er mich mit in seine Werkstatt nimmt und es so cool du ist mit der ganzen Uhre, ich hör echt gern so, wie die so schön klingen. Du mach ich ihn schon ganz gern.

0: So, mein Freund, das macht dann 6,50 Euro. Hm? Und bei dir?
1: 2 Döner, bitte. Was gibt's, Piro?
2: Hör zu, Anima, dieser Trainer da mit so einer Uhr, das ist eine tickende Zeitbombe.
1: Was meinst du damit?
2: Naja, der Mann stand schon schwer unter Verdacht. Er soll Kinder manipuliert und sexuell belästigt haben. Mehrfach.
1: Oh, Scheiße.
2: Im Sportverein. Als Verantwortlicher für den Spielbetrieb.
0: Mit Pommes?
1: Ja, gern. Und niemand hat was dagegen ohne Nummer?
2: Doch, aber es war mir aber nichts nachzuweisen.
1: Du hast doch gerade gesagt...
2: Ah ja, die Eltern haben das so dargestellt, als wären die Vorwürfe glasklar beweisbar. Waren sie aber nicht, weil die Aussage von den Kindern dann widersprüchlich waren und am Ende eben nicht gerichtsverwertbar. Ja, und dann kam es zu keiner Aufklärung.
1: Wo war das?
2: In Speyer.
0: Zum Mitnehmen?
1: Ja, bitte. Wusst Silvia Graf de Fou?
2: Vielleicht hat es gerade erst erfahren.
1: Das wär's ausgewäst für Janke.
2: Der Mann hat definitiv ein Motiv.
1: Hm. Inzwischen müssten doch die Daten der Funkzelle Abbruch vorliegen, oder? Dann wissen wir genau, ob Janke die ganze Nacht über bei so einer Mutter war.
3: Du hättest es nicht sagen sollen, dass er das gemacht hat. Er hat mich halt fertig gemacht im Training.
4: Er will halt deine Kondition verbessern, deine Wendigkeit. Du kennst ihn doch. Pass auf, Emma, dusche Wäsche in deinem Glas.
3: Sehe ich doch.
4: Ja, jetzt hast du getötet.
3: Die hat's verdient. Der Torsten kapiert's einfach nicht. Ich will Spaß haben.
4: Und was soll ich jetzt sagen, wenn der Mama mich wieder fragt, wie es im Training war und ob du dich wieder mit dem Torsten gezofft hast?
3: Sag einfach gar nichts.
5: Emma, wann hattest du das letzte Mal Kontakt mit dem Torsten Janke?
3: Gestern natürlich. Wir haben doch gespielt. Schon vergesse?
5: Ja, schon, aber nach dem Spiel. Am Ofen.
3: Ich gehe in mein Zimmer. E-Mails checke.
5: Du, es kann sein, dass ich nochmal mit dir sprechen muss, gell?
3: Ketting.
6: Das müssen sie doch verstehen. Nach dem Unglück letztes Jahr.
5: Der Tod von ihrem Mann.
6: Die Emma hat das noch lang nicht verdaut. Sie wollte halt immer so gut surfen können wie ein Papa, aber...
5: Hm.
6: Ich hätte niemals gedacht, dass so etwas in der Ostsee passieren könnte. Die ist doch nicht so ruppig wie die Nordsee. Aber so gefährliche Welle und Unterströmungen gibt's überall.
5: Mhm.
6: Und jetzt ist die Silvia auch noch tot. Meinen Sie, der Janke war's?
5: Wir ermitteln, Frau Ring. Waren Sie gestern auch bei dem Spiel?
6: Nee. Ich war bei der Svenja, eine alte Schulfreundin, die wohnt in Neustadt. Ich bin fast jedes Wochenende bei ihr. Ich muss da raus. Sonst gehe ich da kaputt, Frau Eckelsberg.
5: Aha, und wer kümmert sich ums Emma?
6: Die Caroline, die Mia, ihr Mutter.
5: War die Emma dieses Wochenende auch dort?
6: Jo, sicher. Aber wo ich gestern heimgekommen bin, ziemlich spät, muss ich zugeben, da war sie wieder daheim und hat schon geschlafen.
5: Mhm. Kennen Sie Torsten Janke?
6: Nur so flüchtig. Wir sind per Du. Aber die sind all per Du in Dämpferei.
5: Hat Ihre Tochter nie was angedeutet, was den Janke betrifft?
6: Nee, du hättest doch schon längst was unternommen.
5: Was hätten Sie denn unternommen, Frau Ring?
6: Tja, ich wäre... Erst mal hätte ich mit anderen Ältere geredet. Was macht man dann? Man geht zu der Polizei, oder?
5: Wenn Sie jetzt mit den anderen Ältere sprechen.
6: Alla dann. Das wäre ich wohl missen.
5: Frau Ring, das könnte jetzt sehr persönlich klingen.
6: Ja.
5: Also verstehen Sie mich nicht falsch. Es ist wirklich bewundernswert, dass die Emma Teil der Mädchenmannschaft geworden ist und dass der Trainer sie so fördert. Aber, also sie wirkt jetzt nicht unbedingt wie Sportlerin, oder?
6: Sie meinen, weil Emma nicht gerade ein Superbody hat und auch nicht aussieht wie eine typische Fußballspielerin. Seit ein Papa tot ist, hat sie zugenommen, ja. Aber auch schon wieder abgenommen. Sie trainiert wie eine Wilde. Tja, und wenn sie die Janke nicht gehabt hätte sie sich vielleicht noch mehr in der Hängelosse. Bloß noch sie's Krams. Die Caroline meint es auch.
5: Sie haben mit Mias Mutter über das Thema gesprochen?
6: Gerade letzt wieder. Caroline schwärmt jo richtig von dem. Er soll gesagt haben, die Mia hätt's Zeich zum Profi.
7: Komm, ihr auch!
5: Herr Janke, was hatten Sie gestern Abend nach 22 Uhr hier in der Gegend zu tun? Also auf dem Grundstück von Silvia Graf?
8: Nix. Ich war hier nicht.
9: Der Präsident von Ihrer Talentschmiede, Josef Schulz, der Jossi, der hat bestätigt, dass es wohl Gerüchte gibt, wonach sie sich unangemessen gegenüber einigen Spielerinnen verhalten haben solle.
8: Das ist gelogen.
5: Worum ging es heute Nacht bei Ihrem Streit mit Silvia Graf nebenan in dem Gardehäuschen?
8: Ich war nicht da, fertig.
5: Ach so, unternimmt Ihr Smartphone manchmal Nachtspaziergänge auf eigene Faust?
8: Was? Hä?
5: So, das hier ist eine Liste mit Telefonnummern und Namen von Personen, die gestern Nacht in der Gegend unterwegs waren. Ihr Name steht da drauf.
8: Ja, und wieso freuen Sie die anderen nicht?
5: Sind meine Kollegen gerade dabei. Erzählen Sie uns von dem Streit. Ging es da um die Mädchen?
8: Ich bin kein Kinderschänder.
5: Das habe ich auch nicht gesagt. Außerdem, der Begriff ist falsch. Er wälzt die Schande auf das Opfer ab.
8: Opfer? Was für Opfer dann? Und die Mädchenmannschaft, das sind keine Kinder mehr. Das sind junge Frauen.
5: Die meisten der Mädchen sind 12, 13 Jahre alt. Grundsätzlich ist Geschlechtsverkehr mit Minderjährigen unter 14 Jahren strafbar.
8: Geschlechtsverkehr? Sind Sie bekloppt? Ich motiviere die Mädchen. Ich gebe denen Zuversicht und Fred. Capito?
9: So wie Sellebuls in Speyer.
8: Jetzt kommen Sie mir nur nicht in Speyer. Das war blanke Verleumdung. Da ging's um ganz andere Sache. Die wollte mich wegkommen.
5: Sie haben Mädchen aus Ihrem Team ins Kino eingeladen, aufs Weinfest mitgenommen. Sie haben ihnen Sachen gekauft und sie mit Versprechungen gelockt. Nicht, um sie

0: Täter ausschließen. Das ist das übliche Prozedere bei einer Ermittlung im Hinblick auf ein Tötungsdelikt. Und wenn sie kooperieren, verlieren wir keine Zeit.
1: Wenn Sie das sahen, aller gut.
0: Was ist gestern oben passiert? Die Sylvia Graf hat Ihnen Vorwürfe gemacht. Und Sie wollten die Dinge ein für alle Mal klarstellen.
1: Ich wollte, dass sie aufhört, mich anzubellen.
0: Definieren Sie mal anbellen, Herr Jahnke.
1: Die fing immer wieder von vorne an. Sie wurde immer lauter. Es war nicht auszuhalten. Da drehe ich durch, da reicht sie doch irgendwann.
0: Sie sind doch ein beherrschter Mensch, Herr Jahnke. Oder fahren Sie gleich aus der Haut, wann Ihnen was nicht passt.
1: Jo, wenn es nicht anders geht. Was meinen Sie, was ich mir alles auch hören muss? Von den Spielerinnen, die rummaulen, von den Schiedsrichter, die komplett blind sind, von der Älteren, die genau wissen, was ich gefälligst zu tun hätte, damit das Kind Ivermoy in der Bundesliga spielt. Da wird's schon mal laut bei mir.
0: Gestern Abend ist es arg laut geworden zwischen Ihnen und Ihrer Freundin.
1: Na, sie hat rumgeblärt. Steht sie all hier. Steht denen was auch du, dem Mädchen. Genau wie damals in Speyer. Und als ich das Wort Speyer gehört habe, aus ihrem Mund, da ist mir das Messer im Sack aufgegangen. Die Vorwürfe, die Verleumdung, Mobbing, es war ganz übel, war das. Und sie, die hält es für möglich, ich habe mich gewehrt mit Henn und Fies. Aber sie hat mich so voll ins Abseits laufen lassen.
0: Und was ist dann passiert?
1: Noch Ewart und ich hau dich vom Stuhl, von deinem Scheißthron. Wer bist du denn, hä? Die Queen persönlich oder was?
0: Sie haben so Angriffe.
1: Blade cool.
0: Sie haben sie arg gespuckt? Ins Gesicht?
1: Auf die Schulter.
0: Und wo haben sie auf einmal das Messer hergehabt?
1: Was für ein Messer?
0: Ah, das Messer, das sie in der Hand gehabt haben?
1: Ich hatte kein Messer in der Hand.
2: King. Anima King. Mhm. Ihre Mutter ist Patientin bei uns. Wie geht's ihr dann? Ich habe sie schon länger nicht mehr gesehen.
3: Ihre geht super. Vor allem ihre Zähne. Zubeißen kann sie besser denn je.
2: Die Mia, die hat so Schock gehabt. Das ist so furchtbar, das alles.
3: Welches Verhältnis hat die Mia zu ihrem Trainer?
2: Ich kann nix sagen. Geht den Thorsten. Jedes Mal, wenn wir uns sehen, dann fängt der Ort die Mia in die höchste Töne so lobe.
3: Wie wir erfahren haben, trainiert Mia dreimal in der Woche.
2: Ach, die tät fünfmal hingehen, wenn sie nicht noch Klavier und Tanz unterrichtet.
3: Und sie hat nie ein negatives Wort über Thorsten Jahnke gesagt.
2: Ah ja, doch. Oft. Er tät so überfordere Sätze, er wäre ungerecht, weil er die andere Spielerin bevorzugt. Er gönnt ja keine Pause.
3: Aber keine Anzüglichkeit, keine Bemerkungen über irritierendes Verhalten?
2: Nee, eigentlich nicht.
3: Sie kennen Mias beste Freundin sehr gut, die Emma Ring. Die hat bisher nie sowas in der Art erwähnt?
2: Nee. Aber er hat so öfter mal gehänselt, wie ihrer Figur, der Thorsten. Das geht gar nicht. Die Emma, die hat halt ziemlich mit sich zu kämpfen. Und ihre Mutter, die Anne, die ist auch nicht so stabil. Also ohne uns. Die Fahrt versteht das Wochenende fort. Und dann bleibt die Emma halt bei uns.
4: Laura Freiganger.
5: Mann, Mia, pass mir doch mal ins Ball rüber.
4: Katastrophaler
5: Fehlpass. Was soll ich machen?
4: Und das sollte wohl gerade so eine Art Bananenflanke werden. War aber leider
5: es
4: nur falsch.
5: Es geht nicht mehr. Ich hab gedrückt. Es geht nicht. Wirklich, jetzt mach doch weiter. Controller ist kaputt.
4: Und die Abwehr da hinten ist offen wie ein Scheunentor.
5: Oh, fuck, Mann. Was ist denn? Warum drückst du auf Stopp? Oh, kein Bock mehr. Oh, was ist denn los? Hey. Oh, vielleicht hör ich auf zu spielen. Bringt eh nix. Ich find Socke immer noch super. Mensch, Emma, komm, nur noch rund. Du checkst echt gar nichts. Ich mein, Fußball ist doch alles Mist. Komm her, komm, lass dich mal drücken.
3: Sie sind geschieden, Frau Zellner?
2: Ja, wir leben getrennt.
3: Wie hat Mia die Trennung verkraftet?
2: Ach, sie vermisst ihr Vater. Will ihm vielleicht was beweise. Ich bin froh, dass die Mia und die Emma so enge Freundinnen sind. Die Emma, die hat so was Bodenständiges. Das tut der Mia gut. Und die Mia, die glaubt an die Emma. Ohne sie wäre die Emma, ach, nie im Verein. Die profitieren voneinander. Bilde ich mir zumindest in.

0: Wissen wir wirklich, was in 13-jährigen Mädchen so vor sich geht?
1: Entschuldigen Sie bitte. Ja, Fee?
2: Samo, kennst du einen jungen Mann namens Niklas Blom? Die Mutter arbeitet bei der Lokalzeitung.
1: Sagt man nix, ne?

0: Würden Sie das Rauchen einen Moment lassen, bitte?
1: Im Moment, wie lang ungefähr?
0: Welchen Grund hatte Ihr Besuch heute Nacht bei Silvia Graf?
1: Liebe.
0: Bitte?
1: Was denn?
2: Liebe zwischen wem?
1: Dem Menschen.
0: Nicht rauchen, Herr Blom.
1: Ehe!
0: So, das können Sie sich nachher dort drüben wieder abholen.
1: Hey!
0: Sie waren in der Nacht bei Silvia Graf in Nussdorf. Was wollten Sie von ihr? Frau Graf ist tot, Herr Blom. Haben Sie gehört, was ich gesagt habe, Niklas? Hallo?
1: Silvia ist tot?
0: Ja. Und Sie waren bei ihr.
1: Ja. Aber... Nee, wie war sie mal? Ich war doch gar nicht dort. Das war doch vorgestern.
2: Wir kennen Beweise, dass er dort war, Niklas.
1: Ach ja, wie dann?
2: Mit ihrer Handydaten.
1: Sie hören mich ab.
2: Ach, reiß dich jetzt mal zusammen. Was war zwischen dir und Silvia? War du Liebe im Spiel zwischen euch?
1: Liebe ist immer im Spiel. Vom Spiel und noch im Spiel. Immer Liebe.
0: Wie kam es zum Streit zwischen Ihnen und Silvia Graf?
1: Ich hab sie einfach gern. Ist doch nicht verboten. Hab doch sonst keiner.
3: Mia, hallo.
4: Hey, Kommissar.
3: Servus, Mia. Ist euch nicht so heiß zum Bolzen?
4: Egal, ist doch nur so zum Spaß.
3: Danke nochmal für deine Hilfe, gell? Du hast den Präsidenten zum Babble gebracht.
4: Der macht sich nur wichtig, der Jossi.
3: Ich hab doch noch eine Frage. Du warst doch öfter in Behandlung bei der Knochenbrecherin, der Silvia Graf. Bist du wohl im gewissen Niklas begegnet? Bisschen älter als ihr. 19, ne?
4: Weiß nicht. Wieso? Emma, komm mal. Ja?
3: Grüß dich, Emma. Ich bin der Ludwig Stillinger von der Kripo.
4: Was gibt's?
3: Kennst du einen Niklas? Ein Freund von der Silvia?
4: Ja, klar. Der hat die Silvia arg gemacht.
3: Aha.
4: Dabei hätte sie seine Mutter sein können. Ich schwör, der hat die arg rabe, so mit Blumen und so, hat er mal eine CD geschenkt.
3: Aha.
4: Eine CD. Außerdem hat er sie beklaut.
3: Was hat er dann geklaut?
4: Juckt nicht.
3: Also mich juckt's bis.
4: Geld natürlich, Mann. Hat die Silvia mir erzählt. Wir waren ja praktisch Freundinnen.
5: Ja, genau. Er hat mehrere Scheine aus dem Portemonnaie genommen. Bestimmt 200 Euro.
3: Dann ist der Niklas also ein richtiger Reiver.
5: Job für dich, Kommissar.
1: Das ist unwahrheitlicher Usin, was Ihnen Ihr Kollege gerade erzählt hat.
2: Unwahrheitlich? Super, das muss ich mal merken.
0: Unser Kollege Dillinger hat zwei Zeuginnen befragt. Geben Sie einfach zu, dass Sie im Gartenhaus Geld von Silvia Graf entwendet haben. Und wir sind einen Schritt weiter.
1: Doch, ich sitze gut, da muss kein Schritt weiter. Und ich will mein Shisha wieder haben.
2: Sie waren heute Nacht bei Silvia Graf. Und Sie hatten Auseinandersetzung mit ihr. Sie waren wütend und der Streit ist eskaliert. Und dann?
1: Moment mal, Jesus, ich werde ja verdächtigt. Dann belehre Sie mich gefälligst mal, wie sich's geht. Ich will meine Mama sprechen. Die macht sie platt.
4: Warum hast du das gesagt mit deinen 200 Euro?
5: Nur so, aus Freundschaft.
4: Wow, du kannst gut liechen. Du hast doch gar nichts gewiss von dem Diebstahl.
5: Wieso hast du mir das nie erzählt?
4: Was hast du eigentlich mit dem Kommissar? Stehst du auf den?
5: Sag mal, spinnst du? Er ist nice, sonst nix. Ich hab nix mit alte Leid.
6: Hallo, jetzt weh!
5: Alte Freundin von dir.
4: Die nervt.
6: Mia, lässt die Polizei dich endlich in Ruhe? Ach so, ich hab nämlich zu meiner Tochter gesagt. Anima, hab ich gesagt, du musst die Mädchen ruhig atmen lassen.
5: Mhm, ja, voll.
6: Schau doch mal wieder beim Trommel vorbei. Du auch, Emma. Das löst Verspannungen, das tut wirklich gut. Wie wär's denn morgen oder übermorgen?
4: Wär's nicht. Vielleicht.
5: Hast du mitgekriegt, Ele? Sie haben diesen Niklas in dem Mangel.
6: Der Niklas? Niklas Blom? Ach Gott. Was hat denn der mit dem Tod von der Silvia zu schaffen?
5: Er hat sie beklaut, sagt Emma.
6: Ja, ja, die Geschichte kenne ich. Du hast mir die Silvia erzählt. Außerdem hat er sie ja gestalkt. Also, das muss man sich mal vorstellen. Also, der ist noch ein Kind und die, also, das ist absurd, ist das.
4: Das hat dir die Silvia alles gesagt?
6: Ja, selbstverständlich.
4: Aber, dass sie weggehen will, hat sie da nicht gesagt.
6: Wohin will sie dann weggehen?
4: Wohin denn weggehen? Wohin denn?
7: Polizeidirektion Landau, Montag, 15. Juli, 20:02. Nach seinem kurzen Ausbruch ist Niklas Blom in sich zusammengefallen. Er hat immer abwesender gewirkt. Felicitas Eckelsberg und ich sind weiter mit seiner Vernehmung beschäftigt. Update aus der Einsatzzentrale. Pirose und Dillinger haben den Trainer so lange unter Druck gesetzt, bis er kurz davor war, handgreiflich zu werden.
8: Ihr hinterfotzische Dummbeinen und Dippelschisser! Ich lass mich doch von euch nicht verarschen! Ich will wissen, wer mein Freund ihn umgebrungen hat!
7: Dillinger hat gedroht, ihn vorläufig festzunehmen. Daraufhin hat sich Janke etwas beruhigt und hat seine Geschichte wiederholt, wich aber in einige Details ab. Er schien insgesamt glaubwürdig. Er meint, er hätte Silvia Graf angespuckt, sie an die Schulter getroffen und sei dann weggegangen.
8: Und da ist die immer noch auf ihrem Thron gehockt. Und zwar 100 pro lebendig. Hat er mich verstanden?
2: Mama, ich will, dass du mich heute nicht mehr anrufst.
9: Ich hab dir was zu sagen. Also, hör schon mal zu. Ja?
2: Ja.
9: Hörst du?
2: Ja.
9: Die Silvia, die wollte die Stadt verlassen. Hast du das gewusst? Die hat Pläne und es könnte doch gut sein, dass das Motiv für das Verbrechen sich doof finden lässt.
2: Welche Pläne, Mama?
9: Ja, also genaueres weiß ich jetzt auch nicht. Die Emma hat es erwähnt.
2: Emma? Wann hast du mit der Emma geredet?
9: Ich hab sie und die Mia auf der Straße getroffen.
2: Und was hat die Emma genau gesagt?
9: Also, sie hat mich gefragt, ob die Silvia mir davon erzählt hat, dass sie von ihr weggehen will. Hat sie ja nicht. Aber der Emma offenbar ja schon.
10: Das war eine Verabredung zwischen uns. Sie wollte ihr Kundschaft nicht verschrecken.
11: Silvia Graf wollte alles aufgeben? Ihren Job hier in Landau-Nussdorf? Das Häuschen mit dem großen Garten?
10: Ja, das Haus wollte sie erstmal nicht verkaufen. Man weiß ja nicht, wie das so läuft da unten in Bayern. Ich meine, die sind ja auch speziell da. Mein Cousin, der ist im Vorstand, der hat den Weg freigemacht.
2: Wohin genau wollten sie umziehen?
10: Nach Garmisch. Ich werde dort Cheftrainer der A-Juniore. Super Sache. Und die Silvia, die wollte mitkommen. Aber wieso hatten die das jemandem erzählt? Wir haben doch ausgemacht, dass das erstmal unter uns bleibt.
11: Verstehe ich das richtig? Ihre Freundin wollte sie begleiten, obwohl sie ihnen vorwarf, sie hätten sich gegenüber den Mädchen falsch oder sogar ungesetzlich verhalten. Oder wollte sie in Wahrheit nichts mehr von dem Umzug wissen? Und deshalb sind sie ausgerastet, aus Wut, aus Enttäuschung, weil sie sich ihnen widersetzt hat und sie sowas nicht dulden.
10: Ach, jo, komm, glauben Sie doch, was Sie wollen. Sie sind doch auch so, ey, die alles draus setzt, mich ins Abseits zu schießen. Das klappt aber nicht. Ich gehe nach Garmisch. Und Sie werden das auch nicht verhindern.
3: Ah, Prost, Gorschel, es kommt ein Wolkenbruch.
12: Ach Gott, ist das schwül dorthin. Trinken wir noch einen Schluck Wasser, mein Mädchen.
11: Ja, das ist eine offizielle Befragung.
4: Was wollen Sie noch alles wissen? Ich hab doch schon gesagt, ich bin zum Gardehaus gekommen und du lagst auf dem Boden, neben dem umgekippten Stuhl.
11: Du bist zu Silvia Graf, weil du um 7 Uhr morgens einen Termin bei ihr hattest. Das ist schon sehr früh, oder? 7 Uhr? Und das zu Ferienbeginn?
4: Sie will halt nichts dafür. Außerdem hat es auch sein müssen, welche meinem Rücken. Bin gestern im Spiel übel gefault worden.
11: Du bist also durchs Gardetor über den Kiesweg zum Gardehaus gegangen?
4: Ja.
11: Hast du an der Haustür geklingelt?
4: Nee.
12: Jetzt trinke mal was, Mia. Die hitzt du hin, ist so mörderisch.
11: Den Aufzeichnungen der Kollegen aus Landau zufolge hast du um 7.14 Uhr bei der Polizei angerufen und gemeldet, dass was Schlimmes passiert wäre.
4: Kann sein.
11: 7.14 Uhr.
4: Und?
11: Naja, um 7 Uhr hattest du deinen Termin. Warst du pünktlich da?
4: Denk schon.
12: Warum frohen Sie dann so komisch, Frau Eggelsberg? Glauben Sie meiner Tochter nicht?
11: Mia, wenn du um 7 Uhr auf dem Grundstück warst und du hast da eine tote Person liegen sehen.
4: Die Silvia.
11: Die Silvia. Wieso hast du dann eine Viertelstunde gewartet, bevor du die Polizei angerufen hast?
4: Hey, Kommissar, sag du ach mal was.
3: Mia, ich glaub dir nicht.
12: Wie bitte?
11: Erklär uns die fehlenden 14 Minuten, Mia.
4: Du fehlen keine Minute.
3: 14.
4: Ich stand unter Schock, Mann.
11: Zu meiner Kollegin Anima King hast du gesagt, warte, hier steht's, du hättest sofort, als du die Leiche entdeckt hast, mit deinem Smartphone die 110 gewählt.
12: Also das...
11: Wo war Ihre Tochter gestern Nacht zwischen 23 und 2 Uhr morgens, Frau Zellner?
12: Jetzt langs. Wir gehen.
3: Immer mit der Ruhe.
13: Müssen wir noch lang da warten? Es ist schon spät und es war ein langer Tag. Meine Emma ist fix und fertig, das sieht man doch, oder? Ach du Biberschi, mein Schätzle.
14: Juckt nicht.
13: Es wird nicht mehr lang dauern, Emma. Wir möchten nur noch ein paar Dinge abgleichen.
14: Was heißt es? Abgleiche?
4: Du bist jo, Emma. Was ist denn los? Red mit mir. Hey, ich bin's. Die Mia.
3: Kannst du dir denken, warum ihn nicht nur dich, sondern auch der beste Freundin und ihr Mutter herbestellt hätten, Mia?
4: Wer ist nicht?
3: Die Mia hat mitten in der Nacht eine SMS erhalten. Und zwar von hier. Sie hat die Nachricht natürlich erst morgens gelesen.
11: Die Nachricht kam vom Handy von Silvia Graf. Aber Frau Graf hat den Text nicht geschrieben. Zu dem Zeitpunkt war sie nämlich nicht mehr am Leben. Die Nachricht lautet... Musst kommen, ist was Schlimmes passiert. Emma, dein Handy ist kaputt. Also hast du das von Silvia benutzt, oder? Woher hattest du die PIN?
14: Juckt nicht.
12: Das ist doch gar nicht wahr. Was babbeln Sie da für Dummzeug?
11: Frau Ring, Sie haben uns gesagt, Emma hätte geschlafen, als sie von ihrer Freundin zurückkam. Das war eine Lüge, Frau Ring. Nicht gut. Sie haben unsere Ermittlungen enorm behindert.
13: Was hab ich? Moment, ich komme nicht mehr mit. Emma hat die Tote entdeckt?
11: Nicht ganz, Kollegin King.
13: Emma war also in der Nacht zum Montag nicht bei ihrer Freundin, sondern bei Silvia Graf, die aber schon tot war.
12: Emma, Schätzel.
11: Die SMS endet mit dem Namen ihrer Tochter.
13: Du warst die ganze Nacht im Gardehaus und hast auf die Mia gewartet, Emma.
11: Und als Mia in der Früh kam, habt ihr da verabredet, wie ihr euch verhalten wollt? Die Spur auf Janke lenken, Mia schmeichelt sich bei unseren Ermittlungen ein. Habt ihr das alles in den 14 Minuten besprochen, bevor die Mia die Polizei verständigt hat?
14: Was ist denn passiert in der Nacht? Warum bist du noch so spät zu der Silvia? Sie geht weg. Gesagt. Mit dem Arsch vom Trainer. Weit weg. Kümmert sich nicht mehr um mich. Ist egal. Juckt nicht. Bin eh nichts wert.
4: Wieso sagst du sowas? Das ist doch blöd.
14: Weißt du, was echt blöd ist? So war blöd sogar. Dass nämlich alle A-Lüchen die ganze Zeit, seit der Baba nicht mehr da ist, alle machen immer so, als könnte ich irgendwas. Aber ich kann gar nichts. nicht einmal Fußball spielen. Ich taug nämlich nichts, hat die Silvia mir ins Gesicht gesagt. Aus mir wird nie eine richtige Verteidigerin, wäre Hotze gesagt. Und der Arsch vom Trainer wird es ach sagen, hinter meinem Rücken natürlich. Wir alle. Du ach, Mia.
2: Spinnst du, Emma? Ich sag sowas nicht.
11: Und deswegen habt ihr euch gestritten, Silvia und du?
14: Nee, das war, weil ich welchem Torsten gelochen hab. Er hat nämlich eigentlich gar nichts gemacht.
11: Er hat nichts gemacht? Was sagst du dazu, Mia?
5: Ich sag gar nichts dazu.
14: Ich hab das Silvia gesagt, dass er nichts gemacht hat. Und ich hab zugegeben, dass es Absicht war. Ich wollte ihm was anhängen, weil der Torsten ewig so gemein zu mir war und mich dauernd schikaniert hat. Und jetzt wollte ich das Silvia ganz übel wehtun, weil jetzt war sowieso alles egal.
11: Das verstehe ich nicht.
14: Ich wollte ihr beweisen, dass ich eine Macht hab über Torsten und über sie. Dass ich nicht das dumme Ding bin. Dass ich mich wehren kann, wenn's echt drauf ankommt.
11: Und Silvia wurde wütend und ist auf dich losgegangen? Und dann, Emma?
14: Naja, losgegangen ist sie gar nicht auf mich. Hat bloß rumgeschrien, wollte mich loswerden. Sagt, ich soll nie wiederkommen. Nie mehr. Auf einmal ist sie umkippt mitsamt dem Stuhl.
11: Gottes Wille, Emma.
14: Ehrlich, keine Ahnung, wer das Messer da hingelegt hat, aufs Fensterbrett. Es hat da gelächelt und ich hab's einfach genommen. Mia, ich hab's einfach genommen, das Messer.
15: Im Abseits.
16: Hey, Kommissar.
15: Kriminalhörspiel von Friedrich Arne.
17: Guten Morgen, Anima. Naja, ich hab schon mitgekriegt. War eine lange Nacht für dich und dein Kollege.
13: Ich zieh aus, Mama.
17: Was? Das geht doch nicht.
13: Ich bewerbe mich auf eine andere Stelle in eine andere Stadt.
17: Du kannst nicht einfach so weggehen, Anima.
13: Ich wünsch dir einen wunderschönen Tag.
17: Ja, und ich?
15: Es sprachen Anima King, Janina Faus, Fee Eckelsberg, Lisa Wagner, Claudius Piroso, Sir Grazai, Ludwig Dillinger, Cedric Cavator, Ele King, Jasmina Jabala, Mia Zellner, Julia Wurst, Emma Ring, Johanna Klund. In weiteren Rollen Doa Gürel, Katharina Hauter, Anna König, Steffen Wink und Andreas Reinhardt. Herzlichen Dank an die Südwestgirls. Ton und Technik: Wolfgang Rhein, John Kohl, Alexander Leier und Robin Zirner. Titelsong: Clemens Haas. Besetzung: Kirstin Petri. Regieassistenz: Andreas Reinhardt. Redaktion und Dramaturgie: Uta Maria Heim. 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
3: Mhm. 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Naja, dann weiß Rufus auch, dass du unsere neue Social Media Managerin bist.
4: Das weiß er.
5: Ich bin auf Insta.
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3: 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Scheiße. 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Mickey!
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1: Guten Abend, liebe Zuhörerinnen und Zuhörer, hier bei Radio Berner Schlagerwelt 1. Da ist eine neue und weitere Ausgabe vom Aargauer Schlagermünchi, direkt aus dem Kanton Aargau, von und mit dem Remo Müller. Ich heiße euch ganz herzlich willkommen und freue mich, dass ihr heute mit dabei seid. Heute gibt es ganz tollen und guten Schlager für euch alle zusammen auf die Ohren. Da sind heute in der heutigen Sendung unter anderem mit dabei bekannte Interpreten wie der DJ Ötzi, Andrea Berg, John Steinfeger, genau. Und da haben wir aber auch noch mit dabei aus der Schweiz Partyhelden, Pläuschler, Tunis Family Band und einfach noch viel, viel mehr. Lasst euch überraschen. Die heutige Sendung fangen wir an mit dem neuesten Wurf von der Amigos. Ihre neueste Single heisst Matador. Und jetzt wünsche ich euch viel Vergnügen mit der heutigen Sendung. Da sind Amigos.

Was für ein schöner Titel vom Duo Leuchtfeuer, 7 weiße Birken. Ja, liebe Zuhörerinnen und Zuhörer, auch diese Sendung neigt sich schon wieder dem Ende entgegen. Zwei Titel, und ich hoffe natürlich, dass es von der Zeit her noch reicht, habe ich für euch noch parat. Das ist zum einen der Danny Buller mit dem Titel «Freundschaft Plus». Und aus dem wunderschönen Kanton Aargau, wie könnte es auch anders sein, machen wir heute den Abschluss mit der Ueli's Family Band von Möhlin mit ihrem wunderschönen Titel «Adios» und «Nicht Goodbye». Und das sage ich jetzt auch, ich sage «Adios», aber «Nicht Goodbye», weil «Adios» bis zum nächsten Donnerstag. Und dann wünsche ich euch eine ganz tolle Woche, ohne Täubi und ohne Stress. Und dann später eine gute Nacht und verabschiede mich am Mick für heute. Das wär's gsi. Danke vielmals fürs Zuhören. Bis zum nächsten Donnerstag. Für euch am Mick war der Remo Müller.

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1: Ja, hallo miteinander, ich begrüße euch ganz herzlich zu der 83. Sandra Schlagerwelle von Buri. Ja, heute mit dieser Ausgabe mit ganz, ganz viel vorweihnachtlicher und weihnachtlicher Musik, um euch einstimmen auf die wunderbare Zeit, die jetzt vor uns liegt. Noch ein paar Tage und die Weihnacht steht vor der Tür. Ich wünsche euch viel Vergnügen und wir starten mit der Paldauer. Dann ist Weihnachten nicht mehr weit. Und nachher kommt noch der Pascal Silva mit der eine weiße Orchidee und Geri der Klostertaler mit Schneeflockentanz. Ja, wer weiß, vielleicht gibt es ja noch ein paar Flocken an Weihnachten. Lassen wir uns überraschen. Und dann kommt der Patrick von Kastelberg mit Danny Boy und Frau Signordi mit Leise rieselt der Schnee. Ich wünsche euch viel Vergnügen.